0: Weitere Flieger sollen heute Nachmittag starten. Für CSU-Chef Söder ist die 1.000 € Entlastungsprämie vom Tisch. Das hat er in der ARD erklärt. Der Bundesrat hatte das Vorhaben am Freitag gestoppt. Die schwarz-rote Bundesregierung will jetzt über das weitere Vorgehen beraten. Lisa Schwarzkopf.
1: Söder sagt, er würde davon abraten, die Prämie gegen den Widerstand der Bundesländer und der Wirtschaft durchzuboxen. Stattdessen sollte jetzt eine umfassende Reform der Einkommenssteuer angegangen werden, um Arbeitnehmer zu entlasten. Die Koalitionspartner Union und SPD liegen bei ihren Steuervorstellungen jedoch weit auseinander, gerade was die Besteuerung von höheren Einkommen angeht.
0: Russlands Präsident Putin hat Altkanzler Schröder als Vermittler im Ukraine-Krieg ins Spiel gebracht und das sorgt für Diskussionen. Die Bundesregierung spricht von einem Scheinangebot. Grüne und Linke sind gegen Putins Vorschlag oder zumindest skeptisch. Die AfD ist offen für einen Vermittlungsversuch. Der Ärzteverband Marburger Bund fordert schärfere Regeln beim Verkauf von Alkohol. Schnaps und Likör sollten nur noch in speziellen Alkoholshops zu kaufen sein und nicht mehr in Supermärkten oder Tankstellen, so die Ärztevertreter. So sollen vor allem junge Menschen besser geschützt werden. Im letzten Heimspiel der Saison hat der HSV nochmal einen Sieg gefeiert. Gegen Europa-League-Finalist Freiburg gab es ein 3:2. Heidenheim ist nach einem 3:1-Sieg gegen Köln jetzt punktgleich mit den Abstiegskonkurrenten St. Pauli und Wolfsburg. Und Union Berlin besiegte Mainz ebenfalls mit 3:1.
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1: Ich bin Hanna Messerschmidt. In Eindhoven in den Niederlanden ist am Abend ein Sonderflug mit Passagieren und Besatzungsmitgliedern des evakuierten Hunter-Virus-Kreuzers gelandet. Insgesamt waren 26 Menschen in dem Flieger, auch 4 Urlauber aus Deutschland. Ralf Reuter, deutscher Konsul auf den Kanaren, sagte in der ARD:
2: Es geht Ihnen den Umständen entsprechend gut. Es ist sicherlich eine Belastung, das ist ja klar, psychologisch. Aber die sind eigentlich guten Mutes und sind jetzt natürlich auch froh, dass das Ganze mal ein Ende hat.
1: Das Kreuzfahrtschiff war gestern Morgen vor der Küste von Teneriffa angekommen. Von dort aus wurden bisher knapp 100 Passagiere ausgeflogen. Für CSU-Chef Söder ist die 1.000-Euro-Entlastungsprämie vom Tisch. Das hat er in der ARD erklärt. Der Bundesrat hatte das Vorhaben am Freitag gestoppt. Die schwarz-rote Bundesregierung will jetzt über das weitere Vorgehen beraten. Lisa Schwarzkopf.
3: Söder sagt, er würde davon abraten, die Prämie gegen den Widerstand der Bundesländer und der Wirtschaft durchzuboxen. Stattdessen sollte jetzt eine umfassende Reform der Einkommenssteuer angegangen werden, um Arbeitnehmer zu entlasten. Die Koalitionspartner Union und SPD liegen bei ihren Steuervorstellungen jedoch weit auseinander, gerade was die Besteuerung von höheren Einkommen angeht.
1: Völlig inakzeptabel, so nennt US-Präsident Trump die iranischen Bedingungen für weitere Friedensgespräche. Konkreter wurde der US-Präsident auf seiner Online-Plattform erstmal nicht. Laut iranischen Staatsmedien fordert Teheran zum Beispiel ein Ende der Blockade iranischer Häfen. Der HSV hat erneut einen Heimsieg gefeiert. Das letzte Heimspiel der Saison gewannen die Hamburger gegen Europa-League-Finalist Freiburg mit 3:2. Heidenheim hat mit einem 3:1-Sieg gegen Köln den Abstiegs-Showdown perfekt gemacht und ist nun punktgleich mit den Konkurrenten St. Pauli und Wolfsburg. Und Union Berlin besiegte Mainz mit 3:1.
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2: Moin, wir haben in unserer Show drüber gesprochen, welche Hobbys ihr Frauen bei uns Männern sexy findet.
3: Heimwerken.
2: Ja.
3: Dann Fitnesstraining,
2: aha.
3: Motorradfahren,
2: ja.
3: Kochen, Kampfsport,
2: ja.
3: Und Surfen.
2: Ey, das ist ja ein Zufall. Ich wollte gleich noch mein Surfboard, meine Kreissäge und meine Heißluftfritteuse auf meine Harley spannen und dann nach der Show ins Fitnessstudio zum Thai-Boxen fahren.
3: Ja, du sexy Lügner, du.
2: Bin ich nach wie vor sehr witzig. In unserer nächsten Show erwartet dann euch ein neuer sexy Oma viel ins Klo-Song. Und wir schauen mal auf die unterschiedlichen sexy Rasenmähtypen bei uns in Niedersachsen. Seid dabei, sonst verpasst ihr was.
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1: Ich bin Hanna Messerschmidt. Nach dem tödlichen Hunter-Virus-Ausbruch auf einem Kreuzfahrtschiff im Atlantik sind am Abend 4 deutsche Passagiere in den Niederlanden angekommen. Insgesamt wurden 26 Personen mit einem Sonderflug nach Eindhoven gebracht. Das Kreuzfahrtschiff hatte gestern Morgen Teneriffa angelaufen. Von dort aus wurden bisher knapp 100 Passagiere ausgeflogen. Andere Sonderflüge gingen nach Spanien, Frankreich, Großbritannien und Kanada. 2 weitere Flieger sollen heute Nachmittag starten. Noch ist unklar, wie es mit der geplanten 1.000-Euro-Entlastungsprämie weitergeht. Der Bundesrat hatte das Ganze am Freitag gestoppt, wegen der hohen Belastung für die Wirtschaft und den Steuerausfällen für die Länder. Für CSU-Chef Söder ist klar, damit ist die Prämie vom Tisch. Er sagte in der ARD:
2: An so einem Punkt muss man auch mal überlegen, macht es dann einen Sinn, etwas weiter zu verfolgen, mit dem Kopf durch die Wand zu gehen? Ich bin ja der einzige Ländervertreter im Koalitionsausschuss. Mein Rat ist dringend, davon abzulassen. Lieber zu überlegen, dass man was Sinnvolleres tut, und zwar dieses vermeintliche, jetzt doch sehr viele Geld, das es gewesen wäre, dann in eine wirklich richtige und gute Einkommensteuerreform zu stecken. Davon haben alle mehr.
1: Russlands Präsident Putin hat Altkanzler Schröder als Vermittler im Ukraine-Krieg ins Spiel gebracht, und das sorgt für Diskussionen. Die Bundesregierung spricht von einem Scheinangebot. Grüne und Linke sind gegen Putins Vorschlag oder zumindest skeptisch. Die AfD ist offen für einen Vermittlungsversuch. Wer eine Frau tötet, weil sie eine Frau ist, soll künftig leichter als Mörder verurteilt werden. Bundesjustizministerin Hubig will das Strafrecht bei Femiziden verschärfen. Viel zu oft würden solche Taten noch als Totschlag gewertet, sagt sie in der Bild am Sonntag. Und darauf gibt es niedrigere Strafen. Im letzten Heimspiel der Saison hat der HSV nochmal einen Sieg gefeiert. Gegen Europa-League-Finalist Freiburg gab es ein 3:2. Heidenheim ist nach einem 3:1-Sieg gegen Köln jetzt punktgleich mit den Abstiegskonkurrenten St. Pauli und Wolfsburg. Und Union Berlin besiegte Mainz ebenfalls mit 3:1.
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1: Ich bin Hanna Messerschmidt. In Eindhoven in den Niederlanden ist am Abend ein Sonderflug mit Passagieren und Besatzungsmitgliedern des evakuierten Hunter-Virus-Kreuzers gelandet. Insgesamt waren 26 Menschen in dem Flieger, auch 4 Urlauber aus Deutschland. Ralf Reuter, deutscher Konsul auf den Kanaren, sagte in der ARD:
2: Es geht in den Umständen entsprechend gut. Es ist sicherlich eine Belastung, das ist ja klar, psychologisch. Aber die sind eigentlich guten Mutes und sind jetzt natürlich auch froh, dass das Ganze mal ein Ende hat.
1: Das Kreuzfahrtschiff war gestern Morgen vor der Küste von Teneriffa angekommen. Von dort aus wurden bisher knapp 100 Passagiere ausgeflogen. Für CSU-Chef Söder ist die 1.000 € Entlastungsprämie vom Tisch. Das hat er in der ARD erklärt. Der Bundesrat hatte das Vorhaben am Freitag gestoppt. Die schwarz-rote Bundesregierung will jetzt über das weitere Vorgehen beraten. Lisa Schwarzkopf.
3: Söder sagt, er würde davon abraten, die Prämie gegen den Widerstand der Bundesländer und der Wirtschaft durchzuboxen. Stattdessen sollte jetzt eine umfassende Reform der Einkommenssteuer angegangen werden, um Arbeitnehmer zu entlasten. Die Koalitionspartner Union und SPD liegen bei ihren Steuervorstellungen jedoch weit auseinander, gerade was die Besteuerung von höheren Einkommen angeht.
1: Völlig inakzeptabel, so nennt US-Präsident Trump die iranischen Bedingungen für weitere Friedensgespräche. Konkreter wurde der US-Präsident auf seiner Online-Plattform erstmal nicht. Laut iranischen Staatsmedien fordert Teheran zum Beispiel ein Ende der Blockade iranischer Häfen. Der HSV hat erneut einen Heimsieg gefeiert. Das letzte Heimspiel der Saison gewannen die Hamburger gegen Europa-League-Finalist Freiburg mit 3:2. Heidenheim hat mit einem 3:1-Sieg gegen Köln den Abstiegs-Showdown perfekt gemacht und ist nun punktgleich mit den Konkurrenten St. Pauli und Wolfsburg. Und Union Berlin besiegte Mainz mit 3:1.
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4: Herzlich willkommen im Montag, der Montag nach Muttertag und vor Vatertag.
5: Christi Himmelfahrt.
4: So, auf jeden Fall ist Donnerstag Feiertag, ob Christi Himmelfahrt oder Vatertag. Einige von euch haben sich den Freitag auch Brückentags
5: vorgenommen. Ja, so wie du, Axel.
4: So wie ich und Julia nicht. Ob mit Brückentag oder ohne und ob Vatertag oder Himmelfahrt. Wir wünschen euch einen guten Start in diese Woche.

0: Schönen Montagmorgen euch. Wir hoffen, ihr hattet ein schönes Wochenende. Euch haben in der Nachbarschaft die Rasenmäher durch die Gärtendüsen gehört.
1: Ja, oder ihr habt selbst gemäht. Da gibt es die unterschiedlichsten Typen. Die stellt euch unsere FFN-Comedy-Redaktion gleich vor. Jetzt geht es aber erstmal nicht auf einen Rasenmäher-Trecker, sondern auf so einen richtigen Trecker. Hier ist Günther.
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3: Hey, Günther! Moin. Das hat bei uns in der Gemeinde schon Tradition. Tag nach Muttertag lädt der Pistor ein zum Flohmarkt und anschließendes Muttertagswichteln im Gemeindehaus. Im ersten Teil versuchen alle den unnützen Kram von ihren Blagen und dem Ehemann noch gegen Geld loszuschlagen. Aber der Bedarf an Duftkombinationen und selbstgebastelte Glasuntersetzer ist schnell gedeckt und dann geht's ans Wichteln. Jede Mutter muss ein Geschenk von einer anderen mit nach Hause nehmen. Seit einem Jahr sollen an die Gaben ein Datum dran, damit die nächstes Jahr nicht wieder auftauchen. Einige haben ihre Wichtelpakete auch ungeöffnet hinter Gemeindehaus in die Mülltonne geschmissen. Da wurden abends Männer beobachtet, die sich die da rausgefischt haben fürs nächste Jahr. Seitdem unsere Oma aber Wache schiebt, ist das vorbei. Der olle Däubel macht das natürlich nicht ohne Hintergedanken. Oma fischt sich die Muttertagspakete selber raus und mischt die neu als Geburtstagsgeschenke für in die Nachbarschaft. Letztes Jahr ist er aufgeflogen, als die Niewöhners den ihre alte Würstchenzange zurückgeschenkt hat. Die hatte Niewöhners Amanda vor Jahren von ihren Lütken Klausi zum Muttertag gekriegt. Klausi ist heute längst Rentner. Unterbleiben!

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0: Na, wart ihr am Wochenende auch fleißig auf dem Balkon oder im Garten? Das macht ja gerade so Bock, weil alles blüht und wächst. Man kommt ja gar nicht hinterher.
2: Ja, warum ihr aber gerade ruhig faul sein dürft, verraten wir euch noch heute Morgen in der Show. Mhm. Jetzt schaut unsere FFN-Comedy-Redaktion auf die unterschiedlichen Rasenmähertypen. Ich bin so sicher, dass ihr da eure Nachbarn oder euch selbst hundertprozentig wiedererkennen werdet.
0: Auf jeden Fall.
2: Zum Beispiel den übergenauen.
3: Ja, die Ränder, die mache ich immer mit der Schere. Das bekommt ja kein Rasenmäher der Welt hin. Sorry, ich muss noch mal kurz grüne Farbe holen. Der Rasen ist fleckig.
0: Oder auch natürlich der Oldschool-Mäher.
3: Also modern finde ich scheiße. Das Teil muss noch was klingen. Es muss nach Benzin riechen und ich muss richtig ins Schwitzen kommen. Das findet auch die Frau sexy.
2: Und immer häufiger sehen wir ihn, den Robomäher.
3: Hier, das ist mein Robby. Der mäht immer Tag und Nacht. Ich zeig dir mal was. Hier, einfach auf der App drücken und zack, fährt er in seine Garage. Guck mal, wie süß.
0: Sensationell. Wir haben jetzt einen Song, der zu jeder Art Rasen zu mähen passt. Mistissi, das ist ein norddeutscher Musiker, der Oldschool und Modern zusammenbringt. Gitarre und Elektro, toll zum Rasenmähen. Oder
2: aber da hört man doch nichts laut.
0: Einfach zum Aufstehen, ja, reicht. Aber ich habe gedacht, wegen modern und so klassisch,
2: okay,
0: und so
2: gut,
0: verbinden,
2: okay,
0: das. Also
2: ja,
0: wirklich
2: gut.
0: Ganz, ganz toll. Der ist neu bei FFN. Sometimes I Love You von Mistissi. Das ist mehr Musik.

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1: 6:30 am Montagmorgen. Das wird spannend. St. Pauli gegen Wolfsburg. Die Fußball-Bundesliga bekommt ein echtes Abstiegskampffinale, Thomas Menzel.
2: Ja, schönen guten Morgen. Am nächsten Wochenende, also seit diesem Wochenende steht fest, gestern hat der andere Hamburger Club, der SV, sein letztes Heimspiel der Saison gewonnen. Freiburg 3:2 geschlagen. Außerdem hat sich Heidenheim in diesem Abstiegskampf eine allerletzte Chance für den Klassenerhalt rausgespielt. Gestern in Köln 3:1 gewonnen. Ja, damit ist Heidenheim jetzt punktgleich mit Wolfsburg und eben St. Pauli. In der zweiten Liga steht Münster mittlerweile als Absteiger fest und Düsseldorf hat Elversberg geschlagen mit 3:1. Das ist gut für Hannovers Aufstiegsambitionen auf Platz 3 im Moment. Und Havelse in Liga 3 hat das allerletzte Heimspiel in der dritten Liga 3:2 gegen Schweinfurt gewonnen, obwohl Havelse nach einer halben Stunde nur noch zu 10 auf dem Platz war und zweimal hinten gelegen hat. Ändert allerdings nichts am schon besiegelten Abstieg. Und Werder Bremens Frauen, das wollen wir auch noch erwähnen, haben Jena 7:0 geschlagen und damit einfach mal ihren höchsten Ligasieg aller Zeiten eingefahren.
1: Ja, danke schön, Thomas. Larissa Mühlhaus hat per direkter Ecke getroffen. Also das habe ich dann noch gesehen. Ich glaube, das geht tatsächlich. Ich glaube, das letzte Mal, dass ich das gesehen habe in der Bundesliga, war bei Mario Basler bei Werder damals.
2: Da muss man um die Ecke schießen.
1: Ja, ja, richtig.
3: Okay, damit sind wir beim Niedersachsenwetter. Könnte man meinen, wir starten jetzt nochmal in so eine richtige Aprilwoche. So sieht es jedenfalls aus. Ziemlich viel Regen heute, zum Teil auch stürmische Böen. Bisschen freundlicher wird es ab dem Nachmittag, aber bis dahin der sehr wechselhaft und vor allem frisch bis 11 Grad heute nur. Wir starten jetzt mit aktuell 8 Grad in Geest am Speichersee. In Wolfsburg am Allerpark haben wir 9. Der FFN3-Tage-Trend sieht die Woche über nicht viel anders aus. Oft ist es bewölkt, immer wieder Schauer. Immerhin sind dann am Feiertag noch bis zu 15 Grad drin.
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1: Die A2 Richtung Hannover ist zwischen dem Kreuz Hannover Ost und dem Kreuz Hannover Buchholz wegen eines brennenden Fahrzeugs gesperrt. Und Vorsicht, eine ungesicherte Unfallstelle auf der A2. Hannover Richtung Dortmund zwischen Wunstorf-Lute und Wunstorf-Kohlenfeld.
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1: Blitzer habt ihr uns heute Morgen keine gemeldet. Wenn ihr doch einen Stau oder Blitzer gesehen habt, ruft gerne an. Kostenlos 0800 529 und 4x5. Euch allen eine gute Fahrt mit uns in diese kurze Woche.
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0: Schönen Montagmorgen euch. 20 vor 6 haben wir es. Beim Zähneputzen schaut ihr heute Morgen nicht nur in müde Augen, sondern auch in Engelsflügel auf dem Arm und eine Hundepfote auf der Brust.
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2: Wir lieben es, eure lustigsten und verrücktesten Geschichten zu hören. Wir wollten wissen, wer in Niedersachsen die meisten Tattoos hat. Ich habe vorgelegt 8.
0: Naja, wow.
2: Hat nicht lange gehalten, bis ich überboten wurde. Nadine aus Westerstedt im Ammerland hat sich zum Beispiel bei uns gemeldet.
3: Guten Morgen, ihr Lieben. Ich habe mittlerweile 57 Tattoos. Boah. Wie zum Beispiel Bart Simpsons, der nackt auf ein Schwein reitet oder eine bekiffte Schildkröte. Ja, und ein Ende ist noch nicht in Sicht.
2: Fantastisch. Okay. Das sind aber auch zwei Tattoos, die ich mir sehr gut vorstellen könnte.
0: Ja, kann ich mir bei dir auch gut vorstellen. Neben der Mario Kart Regenbogenstrecke zum Beispiel.
2: Ja.
0: 57 sind also aber schon mal ordentlich. Ja. Den Vogel abgeschossen hat dann Florian aus Nordhorn in der Grafschaft.
4: Ja, einen wunderschönen guten Morgen. Ich habe zwischen 80 und 90 Tattoos am Körper. Aber am Ende ist es für mich nur ein Tattoo, weil ich komplett voll bin. Von beiden Beinen bis Rücken, bis Brust, bis Arme und Hals. Daher ist es für mich eins am Ende geworden, aber einzeln sind es 80 bis 90 Tattoos.
2: Dauernder Schlag ist die Frage, ob wir das gelten lassen können, ob es jetzt 90 sind oder eins. Nein, wir lassen es natürlich gelten. Glückwunsch, Florian, du bist der Niedersachse mit den meisten Tattoos. Sowas hört ihr wirklich nur hier bei uns in der Show bei FFN.

0: Tommy Kitten am Montagmorgen. Was will man denn mehr? Vielleicht noch Kygo und Whitney Houston. Die bekommt ihr gleich. Das ist mehr Musik und mehr Abwechslung um 12 vor 6. Freut euch auch immer so sehr wie ich, wenn alte oder niedliche Schimpfwörter wieder auftauchen. Ja. Haben wir genau das Richtige für euch.
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2: 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Tim aus Westoberleding in Ostfriesland hat ein niedliches Schimpfwort im Megahit Sugar von Robert Schulz wiederentdeckt.
0: Toller Song auf jeden Fall.
2: Mega.
0: Mittendrin hat sich der Zipfelhuber eingeschlichen. Hört mal genau hin.
2: Ganz am Ende war es ja gerade. Zipfelhuber, schön süddeutsch. Wir hören nochmal. Ja.
0: Ja, fantastisch. Schickt uns gerne auch eure Zipfelhubers. Klickt ffn.de. Da findet ihr auch nochmal alle Oma-Fiel-ins-Klo-Songs zum Immer-Wieder-Hören.

0: 6 Uhr am Montagmorgen. Bei allem, was jetzt kommt, wäre am Ende entscheidend gewesen, was euer Betrieb oder das Unternehmen, für das ihr arbeitet, entschieden hätte, Thomas Menzel.
1: Ja, korrekt gesagt. Aber die deutschen Chefetagen sind vermutlich fein raus und müssen vermutlich niemals über eine Entlastungsprämie entscheiden.
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1: Am Freitag hat der Bundesrat die von der Bundesregierung geplante Entlastungsprämie mit seinem Einspruch gestoppt. Die Länder haben große Vorbehalte und damit steht das Vorhaben wahrscheinlich vor dem Aus. FFN-Reporterin Julia Zorns, da ist man sich im Süden und im Norden einig.
3: Und das sogar parteiübergreifend. Sowohl der bayerische Ministerpräsident Markus Söder als auch seine Amtskollegin Manuela Schwesig aus Mecklenburg-Vorpommern wollen die Debatte um die Entlastungsprämie beenden. CSU-Chef Söder hat der Bundesregierung in der ARD geraten, die Idee vom Tisch zu nehmen. Das Geld dafür solle man lieber in eine gute Einkommenssteuerreform stecken, hat er gesagt. Und in diese Richtung argumentiert auch Schwesig von der SPD. Auch sie möchte lieber gleich den großen Wurf sehen und die Steuern für kleine und mittlere Einkommen senken. Übrigens so, wie es im Koalitionsvertrag steht.
1: Die Evakuierung der Hondius hat begonnen. 4 deutsche Passagiere des Kreuzfahrtschiffs haben Teneriffa mittlerweile verlassen. Sie zeigen keine Symptome des Hunter-Virus. Sie wurden mit weiteren symptomfreien Reisenden zunächst ins niederländische Eindhoven geflogen. Dort sind sie mit Krankenwagen und entsprechender medizinischer Begleitung abgeholt worden. In ihren jeweiligen Heimatorten müssen die Gesundheitsämter dann entscheiden, wie es mit der Quarantäne für die Menschen weitergeht. An Bord der Hondius waren 3 Menschen an einer Infektion mit dem Hunter-Virus gestorben. Darunter eine Frau aus Passau. An Bord waren zuletzt gut 170 Menschen. Die Weltgesundheitsorganisation sagt, dass sich die breite Öffentlichkeit keine Sorgen wegen eines Ausbruchs machen müsse. Wladimir Putin und Gerhard Schröder gelten als langjährige Freunde und angeblich will der russische Machthaber den Altkanzler als Vermittler in dem von ihm begonnenen Krieg gegen die Ukraine. Die Reaktionen darauf, die fallen gemischt aus. Schröders Büro hat die deutsche Presseagentur wissen lassen, dass Schröder sich zu dieser Frage nicht äußern wird. Manche SPD-Politiker fordern, dass Putins Vorschlag nicht sofort abgelehnt wird. Der außenpolitische Sprecher Adis Ahmetovic aus Hannover zum Beispiel hat das gegenüber dem Spiegel verlangt. Auch AfD und BSW zeigen sich offen für Schröder in der Vermittlerrolle. Die Grünen weisen Putins Vorschlag zurück und auch in der Bundesregierung gibt es da große Skepsis. In der Fußball-Bundesliga hat der HSV sein letztes Heimspiel der Saison gewonnen. Die Hamburger haben Freiburg 3:2 geschlagen. Außerdem hält Heidenheim die Mini-Chance für den Klassenerhalt am Leben nach einem 3:1 Sieg in Köln.
4: Ganz schön regnerisch das Niedersachsenwetter. Gestern noch mit Sonnencreme eingeschmiert, heute braucht man dann eher wieder den Regenschirm. Schon heute Morgen ist es ziemlich nass und es hält auch die nächsten Stunden so an. Gegen Nachmittag dürfte das alles ein bisschen freundlicher werden, aber wirklich warm heute nicht. Bis 11 Grad sind nur drin, sind wir auch jetzt schon fast angekommen. Es sind jetzt 9 Grad in Wieder am Kurhaus, in Lüneburg am Stint 10. Der FFN-3-Tage-Trend, keine große Änderung für diese Woche in Sicht. 3-4 Grad wärmer wird es, ansonsten eher wenig Sonne und dann immer wieder Schauer die nächsten Tage.
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0: Die A2 Braunschweig Richtung Hannover ist zwischen dem Kreuz Hannover Ost und dem Kreuz Hannover Buchholz wegen eines brennenden LKW gesperrt. 5 Kilometer Stau aktuell. Weiter auf der A2 Hannover Richtung Dortmund. Da ist zwischen Wunstorf-Lute und Wunstorf-Kohlenfeld ebenfalls nach einem Unfall die Autobahn voll gesperrt. 3 Kilometer Stau. Vorsicht, eine ungesicherte Unfallstelle auf der A2 Hannover Richtung Braunschweig in der Einfahrt Hemeler Wald. Eine Ölspur auf der A39 Winsen Richtung Lüneburg. Zwischen der Einfahrt Maschen und Winsen West, hier ist die rechte Spur gesperrt. Und Vorsicht, eine ungesicherte Unfallstelle auf dem Westschnellweg Hannover Richtung Nienburg in der Einfahrt zur Limmerstraße.
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0: Da habt ihr uns noch keine gemeldet. Wenn ihr doch schon einen Stau oder Blitzer gesehen habt, ruft gerne an. Kostenlos 0800 529 und 4x5. Euch allen eine gute Fahrt.
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0: Schönen Montag euch, für uns Ältere ein sehr entspannter Morgen. Viele haben eine kurze Woche durch Christi Himmelfahrt. Bei unserem Nachwuchs sieht das heute anders aus.
4: Heute stehen die Abschlussarbeiten in Deutsch an den Haupt- und Realschulen an. Wir drücken euch die Daumen, dass das alles gut ausgeht.
0: Ja, und wenn es nicht so gut ausgeht, ist es auch so passiert manchmal im Leben. Lasst euch das von einem alten Mann gesagt sein, der auch alles verkackt hat damals in der Schule. Macht euch nicht verrückt.
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0: FFN um 6:09. Ich finde das so krass, die waren vor ein paar Jahren Headliner beim Tante Mia Tanzfestival in Vechta. Bei uns im kleinen Vechta. Wie schafft man das denn immer, diese Megastars hier hinzuholen? Donnerstag ist es ja auch wieder soweit, Tante Mia Tanzfestival.
1: Ach, cool.
0: Und da ist ja dieses Jahr Scooter mit dabei. Finde ich auch krass.
1: Was?
0: Ja.
1: Das habe ich gar nicht mitbekommen.
0: Ja, ja, doch, ist jetzt diese Woche wieder soweit.
1: Unfassbar.
0: Und jetzt gucken wir erstmal auf die kleinen Dorffeste bei uns im Land, die ja meistens ehrenamtlich organisiert werden.
1: Ja, da sind ja nicht irgendwie Scooter mit dabei, sondern so Aqua City oder so. Gerade jetzt im Frühling stehen wieder viele Veranstaltungen an, auch viele Schützenfeste. Jo. Und ohne euch Ehrenamtliche wäre das alles gar nicht möglich. Höchste Zeit, mal Danke zu sagen.
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3: Ein Ehrenamt ist unbezahlt, aber unbezahlbar. Und es ist oft komplizierter als der eigentliche Hauptjob. Ich weiß nicht, ob ein Finanzvorstand eines DAX-Konzerns ausreichend qualifiziert ist, ein Kuchenbuffet beim Kita-Sommerfest zu koordinieren. Wobei, wichtig ist eigentlich nur, es wird gemeinsam was angepackt. Also wer noch überlegt, im Verein mal die Hand zu heben für ein Amt als Jugendleiter oder Gerätewart, einfach machen. Denn wie heißt es so schön, es ist nicht leicht, die Welt ehrenamtlich zu retten, während andere sie hauptberuflich kaputt machen, aber man kann es ja wenigstens versuchen. Und ein paar Ehrenämter müssen dringend noch schnell erfunden werden, und zwar der Familienfeiern-Schiedsrichter, der Eltern-WhatsApp-Gruppen-Therapeut und für Vereinsfeste der Bierzelt-Garnitur-Aufbauleiter.

0: entspannen, starten wir mit euch in den Montag um 19 nach 6. Das Blubbern der Kaffeemaschine macht uns um diese Uhrzeit glücklich. Das Knuspern vom Brötchen. Und wir haben noch ein Geräusch, das so richtig glücklich macht.
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1: 7:30 am Montagmorgen. München bekommt heute einen neuen Oberbürgermeister. Zum ersten Mal einen Grünen, Thomas Menzel.
2: Ja, schönen guten Morgen. Der Amtsantritt war schon der 1. Mai, aber jetzt wird's für den neuen Münchner Oberbürgermeister Dominik Krause nochmal richtig festlich. Er bekommt nämlich am Vormittag, irgendwann nach 10 Uhr wird das passieren, im neuen Rathaus von Altoberbürgermeister Dieter Reiter die goldene Amtskette überreicht. Am Nachmittag muss dann der neue Stadtrat direkt mal entscheiden, sehr wichtig, welche Wirte auf dem Oktoberfest in diesem Jahr Bier verkaufen dürfen. Die DGB-Chefin Jasmin Fahimi stellt sich heute der Wiederwahl. Sie ist schon seit Mai 2022 Gewerkschaftschefin. Vorher war sie SPD-Generalsekretärin. Die Außenministerinnen und Minister der EU-Staaten wollen in Brüssel sprechen über weitere Sanktionen gegen russische Verantwortliche, die für die Verschleppung und Zwangsadoption ukrainischer Kinder verantwortlich sein sollen. In der Türkei beginnt heute nochmal ein Prozess gegen den ehemaligen Istanbuler Bürgermeister Ekrem İmamoğlu. Die Staatsanwaltschaft wirft ihm nämlich auch politische Spionage vor, dass İmamoğlu als aussichtsreichster Gegner des amtierenden Präsidenten Recep Tayyip Erdogan gilt, ist, denke ich, bekannt. Und die schwedische Königin Silvia, die ist heute Mittag in Berlin. Da geht es ums Thema Kinderschutz. An sehr feiner Adresse natürlich im Hotel Adler.
1: Danke, Thomas, für den Überblick.
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3: Ich bin Julia Zajons. Schönen guten Morgen. In einem Steinbruch in Salzhemmendorf im Kreis Hameln-Pyrmont ist ein Mann tödlich verunglückt. Er ist 30 Meter in die Tiefe gestürzt. Der Mann war mit einem Freund im Wald oberhalb des Steinbruchs unterwegs. Wie es dann zu dem Unfall gekommen ist, ist noch unklar. Es gab eine große Suchaktion, aber am Ende konnte ein Notarzt nur noch den Tod des Mannes feststellen. In Hannover macht heute der Kinderlebenslauf Halt. Das ist eine bundesweite Aktion, die auf die Arbeit von Kinderhospizen aufmerksam macht. FFN-Reporter Moritz Ort, den Auftakt gibt's heute Vormittag.
4: Vor dem Sozialministerium nimmt Staatssekretärin Christine Arbogast die Engelsfackel des Laufs in Empfang. Die Fackel wird bis Oktober quer durch Deutschland getragen, erstmals auch durch Luxemburg, Österreich und die Schweiz. Morgen steht dann in Hannover am Maschsee das Heldenmobil. Das ist ein rollendes Mini-Fitnessstudio für schwerkranke Kinder.
5: Ist es geworden, das Niedersachsen-Wetter. Muss noch mal die Übergangsjacke her. Sieht alles auch ein bisschen herbstlich aus, was wir heute Morgen tragen. Es sind nur bis zu 11 Grad drin, da sind wir auch jetzt schon fast angekommen. 10 in Gartow am Gartower See, 9 Grad in Hedemünden am Klippentor und dazu ist es eben ziemlich verregnet schon heute Morgen. Können wir auch die nächsten Stunden uns drauf einstellen, dazu ein bisschen windig. Gegen Nachmittag wird es ein bisschen freundlicher bei uns. Der FFN-3-Tage-Trend sieht dann auch nach vielen Wolken und Schauern aus. Diese ganze kurze Woche über, dazu Donnerstag am Feiertag immerhin bis zu 15 Grad.
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1: Die A2 Braunschweig Richtung Hannover ist zwischen dem Kreuz Hannover Ost und dem Kreuz Hannover Buchholz wegen eines brennenden LKW gesperrt. 5 Kilometer Stau aktuell. Weiter auf der A2 Hannover Richtung Dortmund. Da ist zwischen Wunstorf-Lute und Wunstorf-Kohlenfeld ebenfalls die Autobahn nach einem Unfall gesperrt. 3 Kilometer Stau. Die A7 Kassel Richtung Hannover ist zwischen der Raststätte Hildesheimer Börde und Hildesheim nach einem Unfall gesperrt. 2 Kilometer Stau. Und Vorsicht, eine Ölspur auf der A39 Winsen Richtung Lüneburg zwischen der Einfahrt Maschen und Winsen West. Hier ist die rechte Spur gesperrt.
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1: Es blitzt im Landkreis Harburg, Toppenstädte Richtung Tangensdorf auf Höhe des Kieswerks. Hier sind 70 erlaubt. Danke Thomas fürs Bescheid sagen. Wenn ihr auch noch einen Stau oder Blitzer gesehen habt, ruft gerne an. Kostenlos 0800 529 und 4x5. Euch allen eine gute Fahrt mit uns in den Montagmorgen.
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0: nochmal frei sein, nochmal dabei sein, die nächste Front geht rückwärts. FFN ist hier um 6.38 Uhr, das Wham-View Project mit King of My Castle, meine Dedesdorfer Markthymne damals im Landkreis Cuxhaven. Dazu gleich Leonie und G-Eazy mit Rock'n'Roll, das ist mehr Musik und mehr Abwechslung hier bei FFN. Ja, und ihr merkt schon, das ist so ein ganz besonderer Montagmorgen, so mit Streuseln drauf und ein bisschen Glitter drumherum. Für viele von uns ist es der Start in eine kurze Himmelfahrtswoche.
1: Traditionell auch eine typische Woche für Kurzurlaub bei uns. Unsere FFN Niedersachsen-Reporter haben für euch nachgehakt, wo auch spontan noch was geht. Nele Oetgen, die Küste ist wie immer beliebt.
2: Wer noch über die Feiertage an die Küste will, der sollte sich ein bisschen beeilen, denn die Buchungslage liegt an den meisten Orten und auch auf den ostfriesischen Inseln so zwischen 80% und 90%.
0: Wow.
2: Auf Langeoog zum Beispiel gibt es noch einige wenige freie Ferienwohnungen und Hotels. Einen Strandkorb dazu bekommen, das wird allerdings jetzt schon schwierig. Und eine Sprecherin der Ostfriesland Tourismus GmbH hat uns gesagt, dass das gute Wetter die Buchungslage nochmal ordentlich angekurbelt hat, aber Kurzentschlossene in jedem Fall noch was finden. Und ein Anruf bei den Tourismuszentralen lohnt sich oft, denn die haben vor Ort manchmal noch den ein oder anderen Tipp, weil sie die Vermieter kennen oder auch die Hoteliers.
0: Stark, danke Nele für diese Inside-Tipps. Maxi Wilsmann in der Südheide finden wir für ein langes Wochenende auch noch ein freies Zimmer.
3: Der Frühling ist in der Heide besonders schön, unter anderem, weil die Heidschnucken jetzt aus dem Stall kommen. Da könnt ihr über Himmelfahrt zum Beispiel in Hermannsburg im Landkreis Celle oder in Bad Fallingbostel im Heidekreis gucken. Da ist noch nicht alles ausgebucht. Oder ihr macht einen Wanderausflug zum Eid ins Weserbergland. Da gibt's auch noch ein paar freie Ferienwohnungen und Campingplätze.
1: Dankeschön, Maxi. Und ihr könnt euch sicher sein, unsere FFN Niedersachsen-Reporterinnen und Reporter kennen sich einfach am allerbesten bei uns aus. Um 17:45 gucken wir dann noch in den Harz und Umgebung. 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

0: Power FFN am Montagmorgen, 6.46 Uhr, passt perfekt zu unserem Thema. Denn noch nicht die Tomaten rausstellen, erst nach den Eisheiligen. Versteht ihr? Coldplay? Ist ja auch kalt. Naja. Liebe Hobbygärtnerinnen und Gärtner, diese Woche solltet ihr euch noch gedulden. Ab heute bis Freitag ist die Zeit der Eisheiligen.
1: Ja, nach einer alten Bauernregel gibt es genau dann nachts den letzten Frost. Tatsächlich ist es ja ab heute auch deutlich kühler bei uns in Niedersachsen. Aber von Frost sind wir so ein Stückchen entfernt.
0: Gott sei Dank.
1: Hat sich durch den Klimawandel alles ein bisschen verschoben. Trotzdem halten sich die Eisheiligen als Orientierung. Gerade Tomaten, Paprika, Gurken, alles was so aus wärmeren Regionen kommt, sollten wir dann erst so ab Mitte, Ende Mai draußen einpflanzen. Okay. Das hat mir auch mein Schwager für unsere Zucchini mit auf den Weg gegeben, die eigentlich auf dem Balkon soll. Die steht im Moment noch drin.
0: So, damit habt ihr offiziell eine richtig gute Ausrede und braucht diese Woche nichts im Garten machen. Ja. Warum ihr generell jetzt im Mai schön die Füße hochlegen könnt und damit sogar noch Gutes tut, das hört ihr in einer halben Stunde hier bei FFN. Und jetzt startet gut in Mamertus, den ersten der Eisheiligen.

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0: 7 Uhr am Montagmorgen. Die einen sind fertig, da fangen die anderen erst richtig an, Thomas Menzel.
1: Ja, schönen guten Morgen. Der letzte Tag der schriftlichen Abi-Prüfungen. Heute ist gleichzeitig der Auftakt der schriftlichen Abschlussprüfungen in der Sekundarstufe 1.
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1: Jetzt wird es auch für die Schülerinnen und Schüler der Sekundarstufe 1 ernst. In Niedersachsen starten die Abschlussprüfungen an den Hauptreal-, Gesamt- und Waldorfschulen. FFN-Reporterin Julia Zayons.
3: Die Prüfungen beginnen heute mit dem Fach Deutsch und genauso wie beim Zentralabi ist die Aufgabenstellung landesweit einheitlich. Auch wann es losgeht, ist genauestens geregelt zwischen 8 Uhr und 8.15 Uhr. Mittwoch folgen die schriftlichen Abschlussprüfungen in Englisch und nächsten Montag Mathe. Und falls jemand krank sein sollte, auch die Nachholtermine fallen noch in den Mai. Die Noten werden dann am 3. Juni bekannt gegeben. Und in der Sekundarstufe 2 ist heute der letzte Abi-Prüfungstermin. Teilkompetenz sprechen in Französisch und Spanisch.
1: Wenig bis gar nichts Neues im Iran-Krieg. US-Präsident Donald Trump hat die vom Iran genannten Bedingungen für Friedensgespräche zurückgewiesen. Er nennt die jüngste Antwort aus Teheran völlig inakzeptabel. Die US-Regierung hatte vorgeschlagen, die Kämpfe einzustellen und dann zu verhandeln, etwa über das iranische Atomprogramm. Laut iranischen Medien verlangt Teheran aber ein sofortiges Ende des Krieges an allen Fronten und ein Ende der US-Seeblockade und aller anderen Sanktionen. Wladimir Putin will offenbar Gerhard Schröder als Vermittler im Ukraine-Krieg. Die Reaktionen darauf fallen gemischt aus. Schröder wird sich nach Angaben seines Büros nicht persönlich dazu äußern. Aus der SPD kommt unterdessen der Ruf, Putins Vorschlag nicht sofort abzulehnen. Der außenpolitische Sprecher Adis Ahmetovic aus Hannover zum Beispiel hat das gegenüber dem Spiegel verlangt. Auch AfD und BSW zeigen sich offen für Schröder in der Vermittlerrolle. Die Grünen weisen Putins Vorschlag zurück, genauso wie die FDP-Frau Agnes Strack-Zimmermann. Und auch innerhalb der Bundesregierung überwiegt die Skepsis. In Italien werden heute wohl viele Flüge ausfallen. Von 10 bis 18 Uhr sind Pilotinnen und Piloten von EasyJet zum Streik aufgerufen. Damit sind auch viele italienische Inlandsflüge betroffen. Dazu kommen noch Arbeitsniederlegungen bei der Flugsicherung und bei der Abfertigung an einigen Flughäfen in Italien. Auch die Lufthansa-Tochter ITA geht davon aus, dass sie Flüge streichen muss. Auch Verbindungen von und nach Deutschland sind wohl betroffen.
4: Das ist jetzt wettertechnisch nochmal so eine richtige Aprilwoche bei uns in Niedersachsen. Ziemlich viel Regen heute, zum Teil auch stürmische Böen. Bisschen freundlicher wird es ab dem Nachmittag, aber bis dahin ist es wirklich sehr wechselhaft und vor allem frisch auch. Bis 11 Grad sind heute drin, mehr nicht. Wir starten bei 8 Grad jetzt schon in Lindern am Regenrückhaltebecken. In Soltau am Böhmewald haben wir 9 Grad. Der FFN-3-Tage-Trend sieht die Woche über auch nicht so viel anders aus. Oft ist es bewölkt, immer wieder Schauer, immerhin sind dann aber noch bis zu 15 Grad drin.
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0: A1 Osnabrück Richtung Bremen zwischen dem Dreieck Stur und Bremen-Arsen. 4 Kilometer stocken vor der Baustelle, 20 Minuten mehr. Die A2 Braunschweig Richtung Hannover ist zwischen dem Kreuz Hannover Ost und dem Kreuz Hannover Buchholz wegen Löscharbeiten eines LKW gesperrt. 5 Kilometer Stau ab Lehrte. Weiter auf der A2 Hannover Richtung Dortmund. Hier zwischen Wunstorf-Luther und Wunstorf-Kohlenfeld wieder eine Spur frei. 3 Kilometer Stau, aber immer noch 15 Minuten mehr. Die A7 Kassel Richtung Hannover, die ist auch zwischen der Raststätte Hildesheimer Börde und Hildesheim nach einem Unfall gesperrt. Hier 2 Kilometer Stau. Und Vorsicht, eine Ölspur auf der A39 Winsen Richtung Lüneburg zwischen der Einfahrt Maschen und Winsen West. Hier ist die rechte Spur gesperrt.
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0: Es blitzt im Landkreis Harburg, Toppenstedt Richtung Tangensdorf auf Höhe des Kieswerks. Und 2 Blitzer im Landkreis Oldenburg. Einer blitzt von Kleinkneten Richtung Wildeshausen in der 70er-Zone kurz vor Wildeshausen. Der andere in Hafe gegenüber der Feuerwehr Richtung Ganderkesee. Danke Thomas, René und Pia. Wenn ihr auch noch einen Stau oder Blitzer gesehen habt, ruft gerne an, kostenlos 0800 529 und 4x5. Euch allen eine gute Fahrt.
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4: Habt ihr am Wochenende auch gedacht, dass ihr in einer Zeitschleife gelandet seid, als ihr gehört habt, dass Menowin Fröhlich Deutschland sucht den Superstar gewonnen hat?
0: So zur Einordnung, der hat schon 2005 bei DSDS mitgemacht, war da in den Top 20, wurde dann wegen gefährlicher Körperverletzung verhaftet. 2009 war er nochmal bei DSDS, wurde da Zweiter hinter Mehrzat Marashi.
4: Ja, das
0: die Eltern erinnern sich noch. Die Karriere wollte trotzdem nicht durchstarten. Danach wurde er noch häufiger verurteilt, unter anderem wegen Fahren unter Drogeneinfluss und ohne Führerschein. Und jetzt hat er DSDS gewonnen.
4: Also wenn schon ein alter Bekannter, der SDS gewinnt, dann hätte ich mich doch mehr über Menderes gefreut.
0: So.

0: Schönen Start euch in diese kurze Woche, 7:11 hier bei FFN. Wir hoffen, ihr hattet gestern einen schönen Muttertag zusammen mit euren Mamas. Vielleicht seid ihr auch selbst Mama und habt euch selbst beschenkt oder euch beschenken lassen.
1: Ganz liebe Grüße nochmal meiner Mama. Da habe ich es leider und nicht hier geschafft. Ja, natürlich. Und an Annette auch. So, und wie das bei guten Feiern immer so ist, sie finden selten ein Ende. Heute geht die Schenkerei in vielen Gemeinden weiter mit dem Muttertagswichteln.
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3: Moin, das hat bei uns in der Gemeinde schon Tradition. Tag nach Muttertag lädt der Pistor ein zum Flohmarkt und anschließendes Muttertagswichteln im Gemeindehaus. Im ersten Teil versuchen alle den unnützen Kram von ihren Blagen und dem Ehemann noch gegen Geld loszuschlagen. Aber der Bedarf an Duftkombinationen und selbstgebastelte Glasuntersetzer ist schnell gedeckt. Und dann geht's ans Wichteln. Jede Mutter muss ein Geschenk von einer anderen mit nach Hause nehmen. Seit einem Jahr sollen an die Gaben ein Datum dran, damit die nächstes Jahr nicht wieder auftauchen. Einige haben ihre Wichtelpakete auch ungeöffnet hinter Gemeindehaus in die Mülltonne geschmissen. Da wurden abends Männer beobachtet, die sich die da rausgefischt haben fürs nächste Jahr. Seitdem unsere Oma aber Wache schiebt, ist das vorbei. Der olle Däubel macht das natürlich nicht ohne Hintergedanken. Oma fischt sich die Muttertagspakete selber raus und mischt die neu als Geburtstagsgeschenke für in der Nachbarschaft. Letztes Jahr ist er aufgeflogen, als sie Niewöhners den ihre alte Würstchenzange zurückgeschenkt hat. Die hatte Niewöhners Amanda vor Jahren von ihren Lütken Klausi zum Muttertag gekriegt. Klausi ist heute längst Rentner. Unterbleiben.

0: mit Whitney Houston. Geht's mit viel Schwung in die neue Woche, 20 nach 7. Hier ist FFN. Der Frühling ist einfach super. Diese Energie, die wir haben, diese Möglichkeiten, die uns der Balkon und der Garten und das schöne Wetter, außer diese Woche, bieten. Aber auch dann die ganzen Aufgaben, ne? Fenster putzen, Rasen.
1: Hi, stopp. Ihr könnt mit gutem Gewissen faul sein. Zum Beispiel schützen dreckige Fenster unsere Vögel. Viele Umweltorganisationen rufen uns dazu auf, dass wir unsere Fenster weniger putzen sollen, damit keine Vögel dagegen fliegen.
0: Rasenmähen brauchen wir auch nicht. In England gibt es schon den Trend des No-Mow-May, also nicht Man-May.
1: Danke für die Übersetzung.
0: Das hilft Pflanzen und Insekten.
1: So, das finde ich schon, das sind gute erste Schritte, aber lasst uns das doch mal weiterdenken. Hier sind meine Top 3 Umweltgründe, um faul zu sein.
2: Platz 3.
1: Die Müll einfach nicht rausbringen. Da können doch wunderbar ganze Ameisenvölker drin
0: hausen. Oh nee, da möchte ich euch von abraten. Hatte ich gerade erst zu Hause.
2: Platz 2.
1: Staubfischen. In 100 Gramm Staub, ich habe nachgeguckt, wohnen ungefähr 250.000 Milben. So viele wie Braunschweig Einwohner hat. Also lasst liegen und rettet mehrere Milben Großstädte. Aber auf
2: Platz 1.
1: Der Umweltgründe, um faul zu sein, Wäsche nicht zusammenlegen, einfach auf den Boden schmeißen. Da können dann so kleine, süße Igelfamilien einziehen.
0: Süß, komm. Aber also, ich weiß nicht, warum musst du immer so diesen einen Schritt zu weit gehen? Wir hoffen, ihr findet da einen gesunden Mittelweg. Einen schönen Montag mit FFN.

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1: 7:30 am Montagmorgen. Unser Verteidigungsminister Boris Pistorius ist in der Ukraine und da ist er gerade erst angekommen, Thomas Menzel.
2: Ja, schönen guten Morgen. Erst gegen 7 die Meldung gekommen. Pistorius will in Kiew über einen Ausbau der Rüstungskooperationen sprechen, hat er so zur deutschen Presseagentur gesagt, also dass es da vor allem um Drohnentechnik geht. Pistorius spricht von einer gemeinsamen Entwicklung modernster, unbemannter Waffensysteme aller Reichweiten. Ansonsten halten wir nochmal fest, Gerhard Schröder vermittelt bislang offenbar nicht im Ukraine-Krieg, auch wenn sein alter Kumpel Wladimir Putin das am Wochenende so vorgeschlagen hat. Schröders Büro sagt dazu nur, dass Schröder nichts dazu sagt. Amtsantritt war schon, aber heute Vormittag bekommt der neue Münchner Oberbürgermeister Dominik Krause von den Grünen, dann von Vorgänger Dieter Reiter, auch die Amtskette überreicht. Er ist der erste grüne Oberbürgermeister in München. Und ein bisschen Fußball, der HSV hat sein letztes Heimspiel der Saison gewonnen gegen Freiburg gestern mit 3:2. Heidenheim immer noch nicht abgestiegen im Abstiegskampf, die allerletzte Chance für den Klassenerhalt rausgespielt, in Köln 3:1 gewonnen. Damit ist Heidenheim punktgleich mit Wolfsburg und St. Pauli auf den beiden Plätzen davor. Und in der zweiten Liga, da steht Münster als Absteiger fest und Düsseldorf hat Elversberg geschlagen, was wiederum Hannovers Aufstiegsambitionen zugutekommt.
1: Das wird ein sehr spannendes Wochenende, nächstes Wochenende, wenn es dann um die Entscheidung geht. Danke Thomas für den Überblick.
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3: Ich bin Julia Zajons, schönen guten Morgen. Vor 93 Jahren haben in Deutschland die Werke unter anderem jüdischer und pazifistischer Autorinnen und Autoren gebrannt und heute wird in Hannover daran erinnert. Deshalb lädt das Zeitzentrum Zivilcourage mit der Tellkampfschule am Nachmittag zur Gedenkveranstaltung an die Geibelbastion ein. Hier gestalten Schülerinnen und Schüler das Programm mit eigenen Beiträgen und Musik. In Garbsen wurde am Wochenende zweimal in Kindergärten eingebrochen und mehrere Gegenstände gestohlen. Nachdem im zweiten Fall die Alarmanlage ausgelöst wurde, hat die Polizei auch zwei Verdächtige gefasst, einen 16- und einen 17-Jährigen. Und in Hemmingen in der Region Hannover wird heute offiziell die Badesaison eröffnet. Im Hemminger Strandbad wird am Mittag die symbolische Gewässerprobe entnommen, mit der gezeigt wird, dass die 25 Badestellen in der Region Hannover ab sofort wieder streng kontrolliert werden.
4: Regnerisches Niedersachsenwetter. Also gestern haben wir uns irgendwie, ich zumindest oder mein Freund sich noch mit Sonnencreme eingeschmiert. Und jetzt heute alles so herbstlich wieder bei uns. Ganz schön nass ist es heute Morgen und das hält auch die nächsten Stunden so an. Gegen Nachmittag dürfte es ein bisschen freundlicher werden, aber wirklich warm heute nicht. Bis 11 Grad sind nur drin. Jetzt sind es schon 9 Grad in Suderburg an der Grundschule. In Gronau am Stadtpark haben wir 7 Grad.
1: Ich frage nach wie vor, wer jetzt wen eingecremt hat. Also hat dein Freund sich eingecremt oder hat dein Freund dich eingecremt?
4: Mein Freund hat sich eingecremt, weil er ein sehr schnell heller Hauttyp ist.
1: Aber du ja auch. Dich hat er nicht eingecremt?
4: Mich hat er nicht eingecremt.
1: Jan, bitte.
4: Gucken wir noch auf den FFN-3-Tage-Trend. Keine große Änderung diese Woche. Bisschen wärmer wird es, ansonsten aber eher wenig Sonne. Immer wieder Schauer dabei.
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1: A1 Osnabrück Richtung Bremen zwischen dem Dreieckstur und Bremen-Arsen. 4 Kilometer stocken vor der Baustelle, 20 Minuten mehr. Die A2 Braunschweig Richtung Hannover ist zwischen dem Kreuz Hannover Ost und dem Kreuz Hannover Buchholz wegen Löscharbeiten eines LKW gesperrt. 5 Kilometer Stau ab Lehrte. Wie lange die Sperrung noch dauert, ist unklar, hat uns die Polizei gesagt. A7 Kassel Richtung Hannover zwischen Derneburg-Salzgitter und Hildesheim. 5 Kilometer Stau in der Baustelle, ihr braucht 35 Minuten mehr. Und Vorsicht, eine ungesicherte Unfallstelle und Fahrzeugteile auf der A39, Salzgitter Richtung Braunschweig, zwischen Salzgitter-Lichtenberg und Salzgitter-Lebenstedt Süd.
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1: Alex hat einen Blitzer gesehen. Moin Alex, wo steht er?
6: Hallo Axel, ich habe einen Blitzer für dich auf der B214, Oldorf Richtung Steinfeld, nach dem Hauthaus in Richtung Steinfeld. Da sind 60 erlaubt.
1: Alles klar, danke Alex. Dann Blitzer im Landkreis Harburg, Toppenstedt Richtung Tangensdorf auf Höhe des Kieswerks. Und 2 Blitzer im Landkreis Oldenburg, einer von Kleinkneten Richtung Wildeshausen in der 70er-Zone kurz vor Wildeshausen, der andere in Havekors gegenüber der Feuerwehr Richtung Ganderke See. Danke auch an Thomas, René und Pierre. Wenn ihr auch einen Stau oder Blitzer gesehen habt, ruft gerne an, kostenlos 0800 529 und 4x5. Euch allen eine gute Fahrt mit uns in diese kurze Woche.
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0: schönen Montag euch. Hier ist FFN um 7.44 Uhr. Warum kommt ihr nicht?
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0: Das fragen sich immer mehr Konzertlocations wie der Pavillon in Hannover oder das Gulfhaus in Vechta. Die Tickets verkaufen sich einfach nicht mehr so gut.
2: Auch das Zollhaus in Leer in Ostfriesland kennt das Problem. Sie haben sich damit direkt an ihre Community auf Social Media gewandt. Ganz viele haben darauf reagiert. Der Preis ist dabei nicht der einzige Grund, hat uns Kulturleiter Marco vom Zollhaus gesagt.
3: Es gab noch den Grund zum Beispiel, dass Menschen keine Begleitung haben. Sie würden gerne mehr auf Konzerte gehen, sind dann aber immer alleine. Dann gab es irgendwie Schwierigkeiten mit der Anreise. Einige wünschen sich auch mehr Werbung. Die kennen die kleinen KünstlerInnen nicht. Die müssten besser vorgestellt werden. Und wir sind jetzt gerade so ein bisschen daran, das Ganze für uns auszuwerten und zu schauen, wie können wir das Zollhaus besser machen, damit mehr Menschen der Zugang zu Kultur wieder erleichtert wird.
0: Ja, voll cool, das so offensiv anzusprechen. Die erste Maßnahme ist jetzt das Soli-Ticket, was es seit dieser Woche gibt, funktioniert über einen Sponsorenfonds, aus dem Tickets für Menschen zur Verfügung gestellt werden, die sich gerade keins leisten können. Das ist aber längst noch nicht alles.
3: Dann haben wir vor, eine KulturfreundInnenbörse zu platzieren auf unseren Social-Media-Kanälen, wo Menschen sich verabreden können, zusammen zum Konzert zu gehen. Wir haben uns nochmal die Fahrpläne angeguckt der Deutschen Bahn und jetzt festgestellt, okay, so früh fahren die letzten Züge gar nicht. Vielleicht muss man damit nochmal ein bisschen öffentlicher umgehen, dass wenn unsere Konzerte um 20 nach 10 zu Ende sind, dass jeder tatsächlich noch seinen Zug bekommen kann, etc. pp. Also wir sind mit ganz, ganz vielen kleinen Maßnahmen dabei, das Zollhaus für alle besser zu machen.
2: Cool. Echt cool, ja. Coole Ideen dabei. Damit wünschen wir euch eine schöne Konzertsaison. Vielleicht ja auch mal wieder in einem kleinen Schuppen nebenan. 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

0: Collins geht's in die kurze Woche. 7.52 Uhr gleich dann Michael Schulte. Back to the Start. Das ist mehr Musik und mehr Abwechslung bei FFN. Und zwischendrin haben wir auch noch Robin Schulz, den alten Zipfelhuber.
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0: hat sich eine schöne süddeutsche Beleidigung eingeschlichen, nämlich der Zipfelhuber. Hört mal genau hin.
1: Zipfelhuber, und obwohl Robin Schulz ja überhaupt nicht aus Süddeutschland kommt, sondern bei uns aus Osnabrück. Zipfelhuber, hört nochmal.
0: Fantastisch. Danke, Tim. Schickt uns auch gerne eure Zipfelhubers. 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
6: Am Montagmorgen. Wuppertal, Münster, Hannover und München haben auf den ersten Blick nicht viel gemeinsam, Thomas Menze.
7: Ja, aber auf den zweiten. Schönen guten Morgen. Sie haben genauso wie Freiburg, Böblingen, Aachen und auch Göppingen grüne Oberbürgermeister. München heute auch offiziell.
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7: München ist ab heute ganz offiziell eine grün regierte Stadt. Der neue Oberbürgermeister Dominik Krause wird am Vormittag ganz offiziell in sein Amt eingeführt. FFN-Reporterin Julia Zeyons.
9: Seit 1948 war München mit einer Ausnahme Anfang der 80er immer SPD regiert. Aber das ist heute vorbei. Alt-Oberbürgermeister Dieter Reiter übergibt die Amtskette an Dominik Krause. Er ist dann der erste Grünen-Politiker an der Münchner Stadtspitze. Außerdem wird die neue Koalitionsvereinbarung für die Landeshauptstadt unterzeichnet. Neben den Grünen und der Rosa Liste sind SPD, FDP und Freie Wähler beteiligt. Krause spricht von einer Mango-Koalition. Am Nachmittag tritt dann auch der neue Stadtrat zusammen und der muss sich für Münchner Verhältnisse direkt mit einem echten Brocken beschäftigen und unter anderem entscheiden, welche Wirte auf dem Oktoberfest Bier verkaufen.
7: Mit dem Einspruch des Bundesrats am Freitag steht die geplante Entlastungsprämie wahrscheinlich vor ihrem endgültigen Aus. Sowohl der bayerische Ministerpräsident Markus Söder als auch seine Amtskollegin Manuela Schwesig aus MacPom wollen die Idee endgültig vom Tisch nehmen. CSU-Chef Söder riet der Bundesregierung in der ARD, das Geld solle man lieber in eine gute Einkommensteuerreform stecken. Ähnlich argumentiert die SPD-Politikerin Schwesig. Die Evakuierung der Hondios hat begonnen. Vier deutsche Passagiere des Kreuzfahrtschiffs haben Teneriffa mittlerweile verlassen. Sie zeigen bislang keine Symptome des Hunter-Virus. In ihren jeweiligen Heimatorten müssen die Gesundheitsämter jetzt entscheiden, wie es mit der Quarantäne der Menschen weitergeht. An Bord der Hondios waren drei Menschen an einer Hunter-Virus-Infektion gestorben, darunter eine Frau aus Passau. An Bord waren zuletzt gut 170 Menschen. Die Weltgesundheitsorganisation sagt, dass man sich keine Sorgen wegen eines weltweiten Ausbruchs machen müsse. Verteidigungsminister Boris Pistorius ist in der Ukraine. Er will in Kiew über einen Ausbau der Rüstungskooperation sprechen. Er hat der deutschen Presseagentur gesagt, dass es bei neuen Projekten vor allem um Drohnentechnik gehe. Pistorius denkt dabei an eine gemeinsame Entwicklung modernster, unbemannter Waffensysteme aller Reichweiten. In der Fußball-Bundesliga hat der HSV sein letztes Heimspiel der Saison gewonnen, gegen Freiburg mit 3:2. Außerdem hält Heidenheim die Mini-Chance für den Klassenerhalt am Leben nach einem 3:1-Sieg in Köln.
10: Ist es geworden, das Niedersachsenwetter, und irgendwie herbstlich. Ziemlich verregnet schon heute Morgen, können wir uns auch die nächsten Stunden drauf einstellen. Dazu ein bisschen windig. Gegen Nachmittag wird es alles ein bisschen freundlicher. Aktuell haben wir 6 Grad in Herzlake an der Bücherei, 7 sind es in Wilhelmshaven am Südstrand, bis zu 11 Grad bekommen wir heute auch nur. Und der FFN-3-Tage-Trend sieht dann auch nach vielen Wolken und Schauern aus, diese kurze Woche über. Dazu Donnerstag am Feiertag dann immerhin bis zu 15 Grad.
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6: A1 Osnabrück Richtung Bremen zwischen dem Dreieckstuhl und Bremen-Arsen. 6 Kilometer stocken vor der Baustelle. Ihr braucht 30 Minuten mehr. Die A2 Braunschweig Richtung Hannover ist zwischen dem Kreuz Hannover Ost und dem Kreuz Hannover Buchholz wegen Löscharbeiten eines LKW gesperrt. 7 Kilometer Stau ab Hemeler Wald. Wie lange die Sperrung noch andauert, ist unklar. Ein Unfall auf der A7 Hannover Richtung Kassel zwischen Hanmünden-Hedemünden und Hanmünden-Lutherberg. Vorsicht, eine ungesicherte Unfallstelle auf der A7, Kassel Richtung Hannover, zwischen Nörten-Hardenberg und Nordheim-West. Auf der A39, Salzgitter Richtung Braunschweig, zwischen Salzgitter-Lichtenberg und Salzgitter-Lebenstedt-Süd ist nur eine Spur nach einem Unfall frei. Vorsicht, Rehe auf der A261, Eckverbindung Harburg, zwischen Hamburg-Marmsdorf und dem Buchholzer Dreieck. Und Vorsicht, eine ungesicherte Unfallstelle auf der B6 Richtung Hannover, zwischen der Auffahrt zur A37 in Laatzen und Messe Süd in Altlaatzen auf der linken Spur.
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6: Es blitzt im Landkreis Lüneburg auf der B4, Lüneburg Richtung Melbeck am Parkplatz in der 100er-Zone. Im Landkreis Vechta auf der B214, Holdorf Richtung Steinfeld hinter dem Autohaus, hier sind 60 erlaubt. Und drei Blitzer heute Morgen im Landkreis Oldenburg. Einer von Kleinkneten Richtung Wildeshausen in der 70er-Zone, kurz vor Wildeshausen. Der zweite in Havekors gegenüber der Feuerwehr in Richtung Ganderke See. Und der dritte in Harpstedt am Friedhof, der Blitz in beiden Richtungen. Danke René, Pierre, Alex, Thorsten und Sarah. Wenn ihr auch noch einen Stau oder Blitzer gesehen habt, ruft gerne an. Kostenlos 0800 529 und 4x die 5. Euch allen eine gute Fahrt.
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6: Es ist zwar Montag, aber er fühlt sich ein bisschen besser an. Kommt gut rein in diese kurze Woche. Nach Muttertag ist Vorvatertag oder Christi Himmelfahrt. Ja. Die einen ziehen mit dem Bollerwagen los, die anderen machen Kurzurlaub.
10: Unsere FFN Niedersachsen-Reporter haben für euch nachgehakt, wo spontan noch was geht bei uns. Wir haben schon gehört, auf Langeoog oder in Hermannsburg in der Südheide habt ihr gute Chancen. In dieser halben Stunde gibt es den Blick in den Harz und in die Umgebung.

0: Schönen Montag. Erst lassen wir euch mit George Ezra nach Budapest reisen und gleich geben wir euch in die vertrauensvollen Hände von Lady Gaga und Bruno Mars. Die with a Smile. Das ist mehr Musik und mehr Abwechslung hier bei FFN. Na, Muskelkater noch ein bisschen? Ihr habt am Wochenende nicht nur Spieltag, ihr habt auch im Verein euch noch ehrenamtlich engagiert und den Grillmeister gespielt.
1: Ja, gerade jetzt zum Ende der Saison ist immer einiges zu tun.
0: Ja.
1: Und ohne euch Ehrenamtliche läuft gar nichts. Völlig zu Recht lässt Jan jetzt mal das Ehrenamt hochleben.
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3: Ein Ehrenamt ist unbezahlt, aber unbezahlbar. Und es ist oft komplizierter als der eigentliche Hauptjob. Ich weiß nicht, ob ein Finanzvorstand eines DAX-Konzerns ausreichend qualifiziert ist, ein Kuchenbuffet beim Kita-Sommerfest zu koordinieren. Wobei, wichtig ist eigentlich nur, es wird gemeinsam was angepackt. Also wer noch überlegt, im Verein mal die Hand zu heben für ein Amt als Jugendleiter oder Gerätewart, einfach machen. Denn wie heißt es so schön, es ist nicht leicht, die Welt ehrenamtlich zu retten, während andere sie hauptberuflich kaputt machen, aber man kann es ja wenigstens versuchen. Und ein paar Ehrenämter müssen dringend noch schnell erfunden werden, und zwar der Familienfeiern-Schiedsrichter, der Eltern-WhatsApp-Gruppen-Therapeut und für Vereinsfeste der Bierzelt-Garnitur-Aufbauleiter.

0: 290 Kilometer von Nord nach Süd und 320 Kilometer von West nach Ost. So nüchtern klingt Niedersachsen in Zahlen. Auf dieser Fläche gibt es aber so viele schöne Ecken, die perfekt sind für einen Kurzurlaub jetzt rund um Himmelfahrt.
1: Das ist witzig, über Himmelfahrt und nüchtern zu sprechen. Ne? Unsere FFN-Niedersachsen-Reporter haben für euch nachgehakt, wo auch spontan noch was urlaubstechnisch geht. Heute Morgen haben wir schon gehört, auf Langeoog und in Hermannsburg in der Südheide, da habt ihr noch Chancen. Moin Carina Hohnhold, im Harz wird's über Himmelfahrt mal wieder voll.
2: Ja, Hotspots im Harz wie Braunlage, Torfhaus oder Gosser, die sind schon sehr gut gebucht. Ah. In Klausthal-Zellerfeld, da gibt's am Waldsee noch freie Unterkünfte. Einfacher ist die Suche in kleineren Orten wie Altenau oder Wildemann. Auch Hahnklee wäre da so ein Beispiel. Von hier aus ist man nicht nur schnell in Goslar, sondern hat auch einen Premium-Wanderweg direkt vor der Haustür. Aber es muss ja nicht immer der Harz sein. Entlang der Weser gibt es nicht nur einen guten Radweg, sondern auch sehr viele schöne Campingplätze. Egal ob bei Hahnmünden oder Holzminden.
0: Na, siehst du mal. Dankeschön, Carina. Unterkunft sollte also jetzt kein Problem mehr werden.
1: Ja.
0: Wir drücken die Daumen, dass das Wetter dann auch noch für euren Kurzurlaub mitspielt. 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
7: Drücken ist angesagt am Montagmorgen um 8:30 für die Abschlussprüfung bei uns in Niedersachsen, Thomas Menzel.
8: Ja, schönen guten Morgen. Der letzte Tag der schriftlichen Abi-Prüfungen. Heute gleichzeitig der Auftakt der schriftlichen Abschlussprüfungen in der Sekundarstufe 1. Seit 8 Uhr oder 7:45 müssen sie laufen, die Prüfungen an den Hauptreal-, Gesamt- und auch Waldorfschulen in Niedersachsen. Der deutsche Verteidigungsminister Boris Pistorius ist in der Ukraine. Er ist heute früh angekommen mit dem Zug. In Kiew will er über einen Ausbau der Rüstungskooperation sprechen mit der Ukraine. Er hat zur deutschen Presseagentur gesagt, dass es da vor allem um Drohnentechnik geht.

0: Die DGB-Chefin, das Jasmin Fahimi, die wird heute wohl wiedergewählt. Sie stellt sich zumindest der Wiederwahl. Sie ist seit Mai 2022 Gewerkschaftschefin. Vorher war sie, weiß man vielleicht noch, SPD-Generalsekretärin. Und die Außenministerinnen und Minister der EU-Staaten, die treffen sich heute in Brüssel, wollen da über weitere Sanktionen gegen russische Verantwortliche sprechen, die für die Verschleppung und Zwangsadoption ukrainischer Kinder verantwortlich sein sollen. Und Schwedens Königin Silvia, die ist heute in Berlin bei einem runden Tisch. Da geht es ums Thema Kinderschutz. Das Ganze ab 12 Uhr im edlen Hotel Adlon.
1: Danke, Thomas, für den Überblick.
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3: Ich bin Julia Zajons. Schönen guten Morgen. In einem Steinbruch in Salzhemmendorf im Kreis Hameln-Pyrmont ist ein Mann tödlich verunglückt. Er ist 30 Meter in die Tiefe gestürzt. Der Mann war mit einem Freund im Wald oberhalb des Steinbruchs unterwegs. Wie es dann zu dem Unfall gekommen ist, ist noch unklar. Es gab eine große Suchaktion, aber am Ende konnte ein Notarzt nur noch den Tod des Mannes feststellen. In Hannover macht heute der Kinderlebenslauf Halt. Das ist eine bundesweite Aktion, die auf die Arbeit von Kinderhospizen aufmerksam macht. FFN-Reporter Moritz Ort, den Auftakt gibt's heute Vormittag.
4: Vor dem Sozialministerium nimmt Staatssekretärin Christine Arbogast die Engelsfackel des Laufs in Empfang. Die Fackel wird bis Oktober quer durch Deutschland getragen, erstmals auch durch Luxemburg, Österreich und die Schweiz. Morgen steht dann in Hannover am Maschsee das Heldenmobil. Das ist ein rollendes Mini-Fitnessstudio für schwerkranke Kinder.
5: Wettertechnisch sind wir jetzt nochmal in den April zurückgefallen bei uns in Niedersachsen. Viel Regen heute, zum Teil auch stürmische Böen. Ein bisschen freundlicher wird es ab dem Nachmittag, aber bis dahin dann doch sehr wechselhaft und auch frisch. Also mehr als 11 Grad sind nicht drin. Wir haben jetzt 7 Grad. In Visselhövede am Marktplatz, in Sögel am Schloss Clemenswert sind es 8. Der FFN-3-Tage-Trend sieht die Woche über auch nicht so viel anders aus. Oft ist es bewölkt, immer wieder haben wir Schauer, immerhin dann aber bis zu 15 Grad.
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1: A1 Osnabrück Richtung Bremen. Zwischen dem Dreieck Sturm Bremen-Aßen. 6 Kilometer stocken vor der Baustelle. 30 Minuten braucht ihr mehr. Die A2 Braunschweig Richtung Hannover ist zwischen dem Kreuz Hannover Ost und dem Kreuz Hannover Buchholz wegen Löscharbeiten eines LKW gesperrt. 9 Kilometer Stau ab Hemeler Wald. Wie lange die Sperrung noch andauert, ist unklar. Ein Unfall auf der A7 Hannover Richtung Kassel zwischen Hanmünden-Hedemünden und Hanmünden-Lutherberg. Noch ein Unfall auf der A7 Kassel Richtung Hannover zwischen Nörten-Hardenberg und Nordheim-West. Auf der A39 Salzgitter Richtung Braunschweig zwischen Salzgitter-Lichtenberg und Salzgitter-Lebenstedt Süd ist nur eine Spur nach einem Unfall frei. Vorsicht Dreher auf der A261 Eckverbindung Harburg zwischen Hamburg-Marmsdorf und dem Buchholzer Dreieck. Und Vorsicht eine ungesicherte Unfallstelle auf der B6 Richtung Hannover zwischen der Auffahrt zur A37 in Laatzen und Messe Süd in Alt-Laatzen auf der linken Spur.
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1: Es blitzt im Landkreis Lüneburg auf der B4 Lüneburg Richtung Melberg am Parkplatz in der 100er-Zone. Im Landkreis Vechta auf der B214 Holdorf Richtung Steinfeld hinter dem Autohaus. Hier sind 60 erlaubt. Und 3 Blitzer im Landkreis Oldenburg. Einer von Kleinkneten Richtung Wildeshausen in der 70er-Zone kurz vor Wildeshausen. Der zweite in Havekors gegenüber der Feuerwehr Richtung Ganderkesee. Und in Harfstedt blitzt es am Friedhof in beiden Richtungen. Danke René, Pierre, Alex, Thorsten und Sarah. Wenn ihr auch noch einen Stau oder Blitzer gesehen habt, ruft gerne an. Kostenlos 0800 529 und 4x5. Euch allen eine gute Fahrt.
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0: sage euch Freed from Desire von Gala. Das ist mehr Musik, mehr Abwechslung hier bei FFN. Und Fred von nebenan hat vielleicht gemäht. Wir waren ja Wochenende auch fleißig auf dem Balkon oder im Garten. Das macht ja gerade so Bock, weil wirklich alles blüht und wächst.
1: Ja, wir dürfen aber auch ruhig faul sein. Das haben wir heute Morgen in der Show schon gelernt. Ja. Nämlich am besten keine Fenster putzen. Wenn die schön dreckig sind, dann besteht nicht die Gefahr, dass da Vögel gegenfliegen.
0: Also die Gefahr besteht bei mir gar nicht. Die müssen schon sehr kurzsichtig sein, wenn die dagegen donnern.
1: Jetzt schaut unsere FFN-Comedy-Redaktion auf die unterschiedlichen Rasenmähertypen. Mhm. Ich bin sicher, dass ihr da eure Nachbarn oder euch selbst jetzt hundertprozentig wiedererkennen werdet. Zum Beispiel die Übergenauen.
2: Ja, die Ränder, die mache ich immer mit der Schere. Das bekommt ja kein Rasenmäher der Welt hin. Sorry, ich muss noch mal kurz grüne Farbe holen. Der Rasen ist fleckig.
0: So, oder den Oldschool-Mäher.
2: Also modern finde ich scheiße. Das Teil muss noch was klingen. Es muss nach Benzin riechen und ich muss richtig ins Schwitzen kommen. Das findet auch die Frau sexy.
1: Und immer häufiger sehen wir ihn, den Robomäher.
2: Hier, das ist mein Robby. Der mäht immer Tag und Nacht. Ich zeig dir mal was. Hier, einfach auf der App drücken und zack, fährt er in seine Garage. Guck mal, wie süß.
0: Wie süß, fantastisch. Wir haben jetzt einen Song, der perfekt zum Rasenmähen, egal welcher Art, passt. Nämlich Mark Amber, weil der auch jedes Mal rasiert. Oh. Funktioniert aber auch gut einfach so zum Aufstehen. Hier ist Belong Together. Kommt gut in die kurze Woche mit F.

0: Jetzt lass das mal mit den Tomaten sein. FFN ist hier am Montagmorgen. Ja, erst nach den Eisheiligen bitte rausstellen, liebe Hobbygärtnerinnen und Gärtner. Diese Woche solltet ihr euch noch gedulden. Ab heute bis Freitag ist die Zeit der Eisheiligen.
1: Nach einer alten Bauernregel gibt es genau dann nachts so den letzten Frost. Tatsächlich ist es ja auch jetzt ab heute deutlich kühler bei uns, aber eher tagsüber von Frost sind wir ein Stückchen entfernt. Hat sich durch den Klimawandel alles ein bisschen verschoben. Mhm. Trotzdem halten sich die Eisheiligen so als Orientierung. Gerade Tomaten, Paprika, Gurken, alles was so aus wärmeren Regionen kommt. Da sollten wir dann erst so ab Mitte, Ende Mai draußen loslegen mit dem Einpflanzen. Das hat mir auch mein Schwager mit auf den Weg gegeben für unsere Zucchini. Die kommen auf den Balkon und die sind im Moment noch drin.
0: Sehr gut. Und auf deinen Schwager können wir uns wirklich verlassen.
1: Der weiß wirklich ganz viel.
0: Da habt ihr eine fantastische Ausrede und braucht diese Woche nicht im Garten wuseln. Vielen Dank an Mamertus, Pankratius, Servatius, Bonifatius und an die kalte Sophie. Kenne ich natürlich alle auswendig, habe ich ja nicht bei Wikipedia offen. Mhm. Euch einen schönen Start in die kurze Woche jetzt mit FFN.

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3: 9 Uhr am Montagmorgen. Auf ein Panini kommen Schinken, Käse, Tomaten und Rucola. Und in ein Panini kommen ganz viele Sammelbilder, Thomas Menzel.
4: Ja, schönen guten Morgen. Heute können die Sammler- und Fußball-Klebebilderjäger loslegen. Monate vor der Fußball-WM, aber es dürften auch mehr falsche Bilder dabei sein. Ergibt sich einfach so aus der Wahrscheinlichkeit.
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4: Jetzt geht's los mit den neuen Panini-Stickern und wie eigentlich alles wird auch der Sammelspaß zur nächsten Fußball-WM teurer. Schon allein, weil das Sammelalbum dicker ist als noch vor 4 Jahren. FFN-Reporter Maxi Wilsmann, das lässt auch die Wahrscheinlichkeit für falsche Bildchen steigen.
6: Die größte Fußball-WM aller Zeiten mit 48 Teams sorgt auch für das dickste Sammelalbum der Geschichte. Die Kollektion umfasst insgesamt 980 Sticker, so viele wie nie zuvor. Zur WM 2022 waren es noch 32 Teams mit 670 Klebebildchen auf rund 80 Seiten. Das neue Album kommt auf 112 Seiten. Aber auch diesmal sind wieder Spieler als Panini-Bild dabei, obwohl ihre Teilnahme noch offen oder verletzungsbedingt schon nicht mehr möglich ist. Ein komplettes Album kostet übrigens mindestens 210 Euro, vorausgesetzt kein Sticker ist doppelt.
4: Am Freitag hatte der Bundesrat die von der Bundesregierung geplante Entlastungsprämie mit seinem Einspruch gestoppt. Die Länder haben große Vorbehalte und mittlerweile steht das Vorhaben offensichtlich vor dem endgültigen aus. FFN-Reporterin Julia Zons, da ist man sich im Süden und im Norden einig.
7: Und das sogar parteiübergreifend. Sowohl der bayerische Ministerpräsident Markus Söder als auch seine Amtskollegin Manuela Schwesig aus Mecklenburg-Vorpommern wollen die Debatte um die Entlastungsprämie beenden. CSU-Chef Söder hat der Bundesregierung in der ARD geraten, die Idee vom Tisch zu nehmen. Das Geld dafür solle man lieber in eine gute Einkommenssteuerreform stecken, hat er gesagt. Und in diese Richtung argumentiert auch Schwesig von der SPD. Auch sie möchte lieber gleich den großen Wurf sehen und die Steuern für kleine und mittlere Einkommen senken. Übrigens so, wie es im Koalitionsvertrag steht.
4: Verteidigungsminister Boris Pistorius ist in der Ukraine. Er will in Kiew über einen Ausbau der Rüstungskooperation mit dem Land sprechen. Er hat zur deutschen Presseagentur gesagt, dass es bei neuen Projekten vor allem um Drohnentechnik gehe. Pistorius denkt dabei an die gemeinsame Entwicklung modernster, unbemannter Waffensysteme aller Reichweiten, sagt er. Ein brennender Lastwagen bremst den Verkehr auf der A2 Richtung Dortmund aus. Die Autobahn musste am frühen Morgen zwischen Hannover Ost und Buchholz voll gesperrt werden. Der LKW hatte zunächst lichterloh gebrannt. Es ist niemand verletzt worden bei diesem Feuer. Die Brandursache ist aber noch unklar.
8: Schön regnerisch das Niedersachsenwetter. Irgendwie herbstlich. Schon heute Morgen ist es sehr nass. Es hält auch die nächsten Stunden so an. Gegen Nachmittag dürfte es ein bisschen freundlicher werden. Aber wirklich warm wird es heute nicht. Bis 11 Grad sind drin. Wir sind jetzt aktuell bei 7 Grad in Bodenwerder am Bismarckturm. In Friseute am Stadtpark haben wir 8 Grad. Der FFN-3-Tage-Trend ist auch keine große Änderung diese Woche in Sicht. 3-4 Grad wärmer wird so zum Feiertag hin. Ansonsten aber eher wenig Sonne und immer wieder Schauer.
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3: A1 Osnabrück Richtung Bremen zwischen dem Dreieck Stur und Bremen-Arsen. 6 Kilometer stocken vor der Baustelle. Ihr braucht 30 Minuten mehr. Weiter auf der A1 Bremen Richtung Hamburg. Vorsicht, ein Liegenbleiber in der Einfahrt Posthausen auf der Beschleunigungsspur. Die A2 Braunschweig Richtung Hannover zwischen dem Kreuz Hannover Ost und dem Kreuz Hannover Buchholz wegen Löscharbeiten eines LKW gesperrt. Habt ihr auch gerade in den FFN Nachrichtenüberblick gehört. 9 Kilometer Stau ab Hemelerwald. Wie lange die Sperrung noch andauert, ist unklar. Auf der A39 Salzgitter Richtung Braunschweig zwischen Salzgitter-Lichtenberg und Salzgitter-Lebenstedt Süd ist nur eine Spur nach einem Unfall frei. Und Vorsicht Dreher auf der A261 Eckverbindung Harburg zwischen Hamburg-Marmsdorf und dem Buchholzer Dreieck.
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3: Es blitzt heute Morgen im Landkreis Lüneburg auf der B4 Lüneburg Richtung Melbeck am Parkplatz. Im Landkreis Vechta auf der B214 Holdorf Richtung Steinfeld hinter dem Autohaus. Im Heidekreis Walsrode Richtung Benefeld zwischen dem Vogelpark und dem Kordel Staudinger kreiselt. Hier sind 70 erlaubt. Und zwei Blitzer im Landkreis Oldenburg. Einer in Havekos gegenüber der Feuerwehr Richtung Ganderke See. Der andere Blitz in Harb steht am Friedhof in beiden Richtungen. Danke Pierre, Alex, Thorsten, Sarah und Jürgen. Wenn ihr auch noch einen Stau oder Blitzer gesehen habt, ruft gerne an. Kostenlos 0800 529 und 4x die 5. Euch allen eine gute Fahrt.
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8: Wir fangen jetzt schon an, euch auf die 90er-Party am langen Himmelfahrtswochenende vorzubereiten. Die Venga Boys haben wir dabei. Die haben eine Zeit lang an neuen Songs gearbeitet, ja. Aber laut eigener Aussage war nichts Perfektes dabei. Ey, das braucht's auch gar nicht. Wir feiern die Klassiker. Freut euch auf We're Going to Ibiza.
3: Fantastisch. Außerdem meine Alanis Morissette. Ja. Eines der schönsten Konzerte, auf dem ich jemals war. Live wirklich keinen Unterschied zur Platte, wie wir in Schritt sagen. Ironic haben wir für euch mit dabei. Und los geht's mit Elektro-Hip-Hop aus Finnland. Hier sind die Boomfunk-MCs mit Freestyle. Love.

0: Lottery-Preisverleihung für euch hier bei FFN. 110 Euro hat eine Stehplatzkarte für das letzte Konzert, für ihre letzte Tour in den Stadien gekostet. Mhm. Und trotzdem waren am Ende alle Tickets ausverkauft.
1: So, dagegen werden immer mehr kleinere Locations wie der Pavillon in Hannover oder das Gulfhaus in Vechta ihre Tickets nicht mehr los. Auch das Zollhaus in Leer in Ostfriesland kennt dieses Problem. Kulturleiter Marco vom Zollhaus, der hat jetzt gesagt, nee, wir gehen damit mal offensiv um und fragen direkt die Community auf Social Media.
2: Und sind dann auf die Idee gekommen, komm, wir starten einfach mal eine Umfrage, warum unser Publikum jetzt gerade im Monat Mai nicht kommt, und haben daraufhin ein riesen Feedback bekommen. Also mittlerweile haben fast 1000 Menschen da abgestimmt, und das ist schon irgendwie cool.
0: Ich habe niemanden, mit dem ich hingehen kann. Ich komme nach den Konzerten nicht mehr nach Hause, weil die Anbindung zu schlecht ist. Oder Tickets sind zu teuer. Das waren so die Antworten. Darauf reagiert das Zollhaus auch direkt.
2: Als erste Maßnahme gibt es unser Soli-Ticket, wo Menschen, die sich Kulturveranstaltungen zurzeit gerade nicht leisten können, uns einfach anschreiben können und dann durch einen Fonds anderen quasi das Ticket bezahlen. Dann haben wir vor, eine KulturfreundInnenbörse zu platzieren, wo Menschen sich verabreden können, zusammen zum Konzert zu gehen. Wir haben uns nochmal die Fahrpläne angeguckt der Deutschen Bahn und jetzt festgestellt, okay, so früh fahren die letzten Züge gar nicht. Vielleicht muss man damit nochmal ein bisschen öffentlicher umgehen. Also wir sind mit ganz, ganz vielen kleinen Maßnahmen dabei, das Zollhaus für alle besser zu machen.
1: Ich finde das voll geil. Das ist so typisch niedersächsisch, ne? Halt einfach zu sehen, okay, wir haben ein Problem. Lass mal gucken, wie wir das lösen können.
0: Ja.
1: Also wirklich, wirklich toll, dass man da irgendwie jetzt auf die Zuschauerinnen und Zuschauer eingeht. Hoffen wir, dass es was bringt. Euch eine schöne Konzertsaison. 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
1: Ich bin Julia Zajons. Schönen guten Morgen. Vor 93 Jahren haben in Deutschland die Werke unter anderem jüdischer und pazifistischer Autorinnen und Autoren gebrannt und heute wird in Hannover daran erinnert. Deshalb lädt das Zeitzentrum Zivilcourage mit der Tellkampfschule am Nachmittag zur Gedenkveranstaltung an die Geibelbastion ein. Hier gestalten Schülerinnen und Schüler das Programm mit eigenen Beiträgen und Musik. In Garbsen wurde am Wochenende zweimal in Kindergärten eingebrochen und mehrere Gegenstände gestohlen. Nachdem im zweiten Fall die Alarmanlage ausgelöst wurde, hat die Polizei auch zwei Verdächtige gefasst, einen 16- und einen 17-Jährigen. Und in Hemmingen in der Region Hannover wird heute offiziell die Badesaison eröffnet. Im Hemminger Strandbad wird am Mittag die symbolische Gewässerprobe entnommen, mit der gezeigt wird, dass die 25 Badestellen in der Region Hannover ab sofort wieder streng kontrolliert werden.
2: Es fühlt sich eher nach April als nach Mai an im Moment bei uns im Niedersachsen-Wetter. Also diese Woche dann doch sehr grau, heute Morgen schon ziemlich nass, auch stürmische Böen sind dabei. Es wird ein bisschen freundlicher heute Nachmittag, aber mehr als 11 Grad sind dann doch nicht drin. Wir sind jetzt bei 9 in Emden am Delft, 8 Grad haben wir in Göttingen am Gänseliesel. Der FFN3-Tagetrend bleibt dabei. Viele Wolken, oft Schauer eher, selten Sonne, dazu Donnerstag am Feiertag dann aber immerhin bis zu 15 Grad.
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4: A1 Osnabrück Richtung Bremen zwischen den Dreieck Stur und Bremen-Arsen. 6 Kilometer stocken vor der Baustelle. Ihr braucht 25 Minuten mehr. Die A2 Braunschweig Richtung Hannover ist zwischen dem Kreuz Hannover Ost, dem Kreuz Hannover Buchholz wegen Löscharbeiten eines LKW gesperrt. 9 Kilometer Stau ab Hemeler Wald. Wie lange die Sperrung noch andauert, ist unklar. Dadurch ist auch auf der A7 Hamburg Richtung Hannover am Kreuz Hannover Ost der Übergang zur A2 Richtung Hannover gesperrt. Und auf der A39 Hamburg Richtung Lüneburg ist die Einfahrt Maschen gesperrt. Der Grund ist eine Ölspur.
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4: Es blitzt im Landkreis Lüneburg auf der B4 Lüneburg Richtung Melbeck am Parkplatz in der 100er-Zone. Im Landkreis Vechta auf der B214 Holdorf Richtung Steinfeld hinter dem Autohaus. Im Heidekreis Walsrode Richtung Benefeld zwischen dem Vogelpark und dem Kordinger Kreis. Hier sind 70 erlaubt. Im Landkreis Oldenburg blitzt es in Harbstedt am Friedhof in beiden Richtungen und in Leer Ortsteil Bingung von der A31 kommt. Danke Alex, Thorsten, Sarah, Jürgen und Sigmund fürs Bescheid sagen. Wenn ihr auch noch einen Stau oder Blitzer gesehen habt, ruft gerne an. Kostenlos 0800 529 und 4x5. Euch allen eine gute Fahrt.
2: Euch einen schönen Montag hier bei FFN. Wir sind's, Julia und Axel.
5: Moin. Beim offenen Fenster hörst du so FFN, die Vögel singen. Das macht einfach gute Laune. So.

0: voller Liebe geht's in den Montag. Hier ist FFN. Was viele nicht wissen, James Blunt hat diesen Song über Rufen von FFN am Vormittag geschrieben. Hallo Rufen.
1: Er wird schon ganz rot.
2: Hallo.
1: Hey.
2: Wo bin ich jetzt? Wir sind ja hier jetzt reingeraten.
0: Das frage ich mich so häufig.
1: Du machst dich einfach von einem Vormittag. Was gibt's denn so?
2: Ich habe mir überlegt, so pass auf, es ist Montag. Wir haben eine Situation mit dem Niedersachsenwetter, was ja wirklich, also ich weiß nicht, was los ist, aber Frühling, nee. Also das sind
1: die Eisheiligen.
2: Ja gut, aber jetzt mal kurz. Da kann man ja eigentlich nur schlechte Laune haben.
0: Nein.
2: Nein, kann man nicht. Ich verspreche euch, wir machen uns das einfach auf der Arbeit, bei euch zu Hause, unterwegs im Auto, vielleicht mit den Kindern noch so ein bisschen stressig und so weiter, machen das einfach schön richtig nett heute Vormittag zusammen. Gut. Spielen ein bisschen Musik, dann reden wir über das Wetter, aber ne, wenn es sein muss. Ja. Und so machen wir das ganz einfach, die nächsten vier Stunden.
1: Das ist doch ein Fahrplan. Ne? FFN am Vormittag mit Rufen, gleich geht's los, ganz viel Spaß euch, wird muckelig.

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11: Genau 10 Uhr, Wuppertal. Münster, Hannover und München haben auf den ersten Blick nicht so viel gemeinsam, Thomas Menzel.
12: Ja, schönen guten Morgen. Aber auf den zweiten, sie haben nämlich genauso wie Freiburg, Böblingen, Aachen oder auch Göppingen grüne Oberbürgermeister in München, jetzt auch für alle sichtbar, dank der Amtskette.
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12: München ist jetzt eine grün regierte Stadt, ganz offiziell. Der neue Oberbürgermeister Dominik Krause bekommt das Amt auch symbolisch. FFN-Reporterin Julia Zayats.
14: Seit 1948 war München mit einer Ausnahme Anfang der 80er immer SPD regiert. Aber das ist vorbei. Altoberbürgermeister Dieter Reiter übergibt die Amtskette an Dominik Krause. Er ist der erste grünen Politiker an der Münchner Stadtspitze. Außerdem wird die neue Koalitionsvereinbarung für die Landeshauptstadt unterzeichnet. Am Nachmittag tritt dann auch der neue Stadtrat zusammen und der muss sich für Münchner Verhältnisse direkt mit einem echten Brocken beschäftigen und entscheiden, welche Wirte auf dem Oktoberfest Bier verkaufen.
12: Die Bundesnetzagentur rät zu einem sparsamen Umgang mit Gas, denn die Behörde geht davon aus, dass die Gaspreise etwas steigen werden. Der Agenturchef Müller hat zum Redaktionsnetzwerk Deutschland gesagt, für die meisten privaten Haushalte würden zwar Preisgarantien gelten bei Anschlussverträgen, da könne es dann aber Preissteigerungen geben. Allerdings nicht in der Dimension wie noch 2022, kurz nach dem Beginn des Ukraine-Kriegs. Beim Strom rechnet die Bundesnetzagentur mit sinkenden Preisen. Mit dem Einspruch des Bundesrats steht die geplante Entlastungsprämie wahrscheinlich vor ihrem endgültigen Aus, denn sowohl der bayerische Ministerpräsident Markus Söder als auch seine Amtskollegin Manuela Schwesig aus Mecklenburg-Vorpommern wollen das Thema ganz vom Tisch nehmen. Der CSU-Chef Söder rät der Bundesregierung dazu in der ARD, das Geld solle man lieber in eine gute Einkommensteuerreform stecken. Ähnlich argumentiert auch die SPD-Politikerin Schwesig. Wladimir Putin und Gerhard Schröder gelten als befreundet und offenbar will der russische Machthaber den Altkanzler als Vermittler im Ukraine-Krieg. Manche SPD-Politiker fordern, dass Putins Vorschlag nicht sofort generell abgelehnt wird. Der außenpolitische Sprecher Adis Ametowitsch hat das gegenüber dem Spiegel entsprechend gesagt. Die Grünen weisen Putins Vorschlag zurück und auch innerhalb der Bundesregierung stoßen die Äußerungen zumindest auf große Skepsis. In Italien werden heute viele Flüge ausfallen. Bis 18 Uhr sind die Pilotinnen und Piloten von EasyJet zum Streik aufgerufen. Damit sind auch viele italienische Inlandsflüge betroffen, auch Verbindungen von und nach Deutschland.
11: Das Niedersachsenwetter ist weiter auf der Suche nach sich selbst und vor allem sucht es den Frühling. Ordentlich was an Regen unterwegs, heute viel grau, Sonne ist übersichtlich, also so ein richtiges Ding zum Einmummeln. Bis zu 13 Grad nur. In Basinghausen am Nienstedter Pass haben wir 6, in der Göttinger Südstadt an der Kreuzkirche 8 und auch in Großenkneten am Hundloser Moor 8 Grad. Der FFN 3-Tage-Trend, also so richtig viel draußen planen würde ich jetzt nicht die nächsten Tage. Liebe Allergiker, durch Atmen heißt das für euch. Im Gegenzug immer wieder Schauer, aber auf jeden Fall mehr Sonne als heute. So richtig ist das aber bei bis zu 15 Grad dann auch noch nicht.
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11: Geht los mit der A1 Osnabrück Richtung Bremen. Zwischen dem Dreieck Stur und Bremen-Arsten. 6 Kilometer stockt es vor der Baustelle. Ihr braucht 25 Minuten länger. Die A2 Braunschweig Richtung Hannover ist zwischen dem Kreuz Hannover Ost und dem Kreuz Hannover Buchholz wegen Löscharbeiten eines LKW immer noch gesperrt. 9 Kilometer Stau ab Hemeler Wald. Wie lange die Sperrung noch andauert, ist unklar. Das konnte uns die Polizei eben gerade noch nicht sagen. Dadurch ist auch auf der A7 Hamburg Richtung Hannover im Kreuz Hannover Ost der Übergang zur A2 Richtung Hannover übrigens gesperrt. Wir wechseln auf die A7 Kassel Richtung Hannover. Zwischen Hanmünden, Hedemünden und dem Dreieck Drammetal nur eine Spur frei. Da hat es einen Unfall gegeben. 3 Kilometer Stau, eine Stunde plus und noch die A39 Hamburg Richtung Lüneburg. Die Einfahrt Maschen gesperrt. Der Grund dafür ist eine Ölspur.
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11: Im Landkreis Lüneburg B4 Lüneburg Richtung Melbeck am Parkplatz. Da sind 100. Im Landkreis Vechta B214 Holdorf Richtung Steinfeld. Das ist hinterm Autohaus im 60er Bereich. Im Heidekreis habt ihr einen, Walsrode Richtung Benefeld, zwischen dem Vogelpark und dem Kordinger Kreisel, 70er Bereich. Im Landkreis Oldenburg in Habstedt, am Friedhof in beiden Richtungen und in Leer im Ortsteil Bingum von der A31 kommt. Alex, Thorsten, Sarah, Jürgen und Zingmund, nochmal herzlichen Dank fürs Bescheid sagen. Und wenn ihr jetzt auch noch einen Stau oder einen Blitzer für uns habt, dann ruft gern durch. Kostet nix. 0800 529 und viermal die 5. Euch eine gute und sichere Fahrt.
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11: Moin, schön, dass ihr mit dabei seid und ja, mehr oder weniger unsere Gedanken sind bei rund 51.000 Schülerinnen und Schüler. Die schreiben heute Deutsch, also in ihrer Abschlussprüfung. Haupt- und Realschule sind dran. Ganz liebe Grüße und ihr packt das. Ich bin mir ganz sicher, Mama und Papa drücken bestimmt auch zu Hause die Daumen. Schönen Montag. 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

0: Es ist Montag. Ja, das Wetter spielt heute nicht so mit, aber wir kriegen das trotzdem hin. Wir sind gerne bei euch, ihr hört FFN und wir haben nicht nur mehr Musik und mehr Abwechslung für euch, wir haben vor allem auch das Geräusch zum Glück.
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0: Ich bin Julia Zions. Schönen guten Tag. 500 Handys auf Kosten der Stadt bestellt, aber dann privat verkauft, so zumindest der Vorwurf. In Hannover soll ein früherer Stadtmitarbeiter seinen Arbeitgeber jahrelang betrogen haben. Der Schaden liegt laut der Hatz im sechsstelligen Bereich. Der Mann hatte demnach im Auftrag der Stadt ein Kundenkonto bei einem Mobilfunkanbieter, um darüber Tarife für Diensthandys abzurechnen. Aber er soll noch ein zweites Konto angelegt und damit heimlich Handys bestellt haben. Bezahlt wurde per Lastschrift, sodass niemand die Zahlungen extra prüfen musste. Irgendwann ist das Ganze dann doch aufgeflogen und der Mann wurde suspendiert. Mittlerweile ist er offenbar im Ruhestand. Die Stadt Hannover prüft jetzt, wo sie Kontrollen verschärfen kann. Und die Staatsanwaltschaft ermittelt wegen Unterschlagung, hat uns eine Sprecherin gesagt.
1: Das Niedersachsenwetter ist gerade noch auf der Suche nach dem Frühling. Heute viel Grau, immer wieder Regen und Sonne gibt's nur in, ich sag mal, ganz minimal kleinen Portionen. Also eher so ein Tag zum Einmummeln und mal aufs Sofa und mal einen Tee und mal ein bisschen gemütlicher. Ihr wisst, was ich meine. Gerade mal 13 Grad in der Spitze heute. In Sande am Marienturm haben wir gerade 11. Hannover am Hauptbahnhof nur 7. Und auch in Herberhausen bei Göttingen am Eulenloch 7 Grad. Kurz noch der FFN-3-Tage-Trend. Die nächsten Tage bleiben eher durchwachsen. Für große Outdoor-Pläne schwierig. Dafür können Allergiker mal kurz durchatmen. Immer wieder Schauer, zwischendurch aber auch mehr Sonne als heute bei bis zu 15 Grad.
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2: Mit der A1 legen wir los. Osnabrück Richtung Bremen zwischen dem Dreieck Stur und Bremen-Arsten. 4 Kilometer stockt es vor der Baustelle. Hier braucht ihr 20 Minuten länger. Die A2 Braunschweig Richtung Hannover ist zwischen dem Kreuz Hannover Ost und dem Kreuz Hannover Buchholz wegen Löscharbeiten immer noch gesperrt. Wie lange das dauert, ist noch komplett unklar. Wir haben eben gerade mit der Polizei gesprochen. Dadurch ist aber auch auf der A7 Hamburg Richtung Hannover im Kreuz Hannover Ost der Übergang zur A2 Richtung Hannover gesperrt. Auf der A7 Kassel Richtung Hannover ist zwischen Hanmünden, Hedemünden und dem Dreieck Drammetal nur eine Spur frei. Da hat es einen Unfall gegeben, deswegen 3 Kilometer stockend. Ihr braucht hier eine Viertelstunde länger. Und auf der A39 Hamburg Richtung Lüneburg ist die Einfahrt Maschen gesperrt. Der Grund dafür ist eine Ölspur.
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2: Im Landkreis Lüneburg habt ihr einen. Auf der B4 Lüneburg Richtung Melbeck am Parkplatz, da sind 100. Im Landkreis Vechta B214 Holdorf Richtung Steinfeld. Hinterm Autohaus im 60er Bereich. Im Heidekreis Walsrode in Richtung Benefeld zwischen dem Vogelpark und dem Kordinger Kreisel 70er. Im Landkreis Oldenburg in Habstedt am Friedhof in beiden Richtungen und in Leer, Ortsteil Bingum, wenn ihr von der A31 kommt. Alex, Thorsten, Sarah, Jürgen und Sigmund, nochmal herzlichen Dank an euch. Und wenn ihr jetzt auch noch einen Stau oder einen Blitzer habt, dann meldet euch gerne kostenlos 0800 529 und 4x die 5. Gute Fahrt wünschen wir euch natürlich hier am Montag, auch wenn es heute ein bisschen grauer ist. Wir machen einfach das Beste zusammen draus, unterstützen euch mit mehr Musik und mehr Abwechslung. Jetzt mit Michael Schulte und die Jungs von Picture This Giants. Die Single großartig geworden. Ich bin Rufen Rintelmann. Wünsche euch was. Moin. Und

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0: ist mehr Musik und mehr Abwechslung für euren Montagvormittag hier mit FFN. Und wir können ja schon mal ganz vorsichtig über Dienstag sprechen. Mhm. Und das trifft sich, denn Julia von Guten Morgen Niedersachsen ist nochmal bei mir gelandet. Hallo.
1: Hallo. Und ich erzähle gerne schon mal, was wir morgen mit euch vorhaben.
0: Gerne.
1: Und zwar wollen wir wieder ein bisschen einem Klischee auf den Grund gehen. Mhm. Und ich glaube, das stimmt jetzt auch. Also es ist in dem Sinne ein Klischee, was sich bestätigt. Ja, also Folgendes. Wie ist das? Weißt du, wo bei euch zu Hause zum Beispiel der Tacker ist?
0: Fast.
1: Oder wo du jetzt eine Rührschüssel findest.
0: Ja, das weiß ich tatsächlich.
1: Und wenn was verloren ist, wer findet das zuerst wieder bei euch zu Hause?
0: Naja, es gibt ja eine Wenn-Dann-Da-Schublade.
1: Ja, richtig. Aber es ist zum Beispiel auch so, wenn eins deiner Kids vielleicht mal irgendwie ein Kuscheltier verloren hat oder so, dann suchst du bestimmt alles ab und sagst, es ist nirgendwo und dann kommt deine Frau und hebt einmal und da ist es.
0: Heute Morgen die Trinkflasche von meinem großen Sohn. Ich sag, wo ist die? Keine Ahnung. Annika, wirklich ein Eingriff. Und
1: ja,
0: hier, bitte
1: und
0: sehr.
1: Das ist es. Guck mal, haben wir dich schon mal abgeholt. Genauso glaube ich nämlich auch, dass es ist. Da sind Axel, ich und sogar mal einer Meinung, weil er kennt das auch bei sich zu Hause. Seine Freundin findet auch immer alles. Und wir finden mal zusammen raus, ob das grundsätzlich bei allen so ist, ob ihr da auch alle mitgeht oder ob es dann doch noch ein paar Männer gibt, die sagen, nee, ich glaube, das kann ich dann doch besser finden. Also ich bin mir sicher, vielleicht finden wir sogar noch eine wissenschaftliche Grundlage, dass Frauen besser sind, Dinge wiederzufinden. Entweder im Haushalt oder auch, wenn wirklich mal was verloren gegangen ist.
0: Das wird mega lustig werden. Morgen früh ab 5 bei Guten Morgen Niedersachsen. Ganz viel Spaß euch jetzt schon mal mit Julia und Axel. Und wir machen keinen Hehl draus, also ich nicht. Es gibt ein englisches Wort, was ich überhaupt nicht aussprechen kann. Channen hat eine neue Single. Also unabhängig davon ist sie großartig geworden. Was für eine Stimme. Sanctuary heißt
1: ist doch gut.
0: Ging, ne?
1: Sanctuary.
0: So, bitte sehr. Neu für euch bei FFN.

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2: Genau 11 Uhr und an dieser Stelle sei erstmal gesagt, dass die WHO auch jetzt keine Gefahr einer neuen Pandemie sieht. Thomas Menzel, du hast mehr.
3: Ja, sei erwähnt, weil es im Zuge des Hunter-Virus-Ausbruchs auf einem Kreuzfahrtschiff offenbar zwei weitere bestätigte Fälle gibt.
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3: Im Zusammenhang mit dem Hunter-Virus-Ausbruch auf einem Kreuzfahrtschiff sind zwei weitere Passagiere positiv auf den Erreger getestet worden. FFN-Reporter Jonas Pape, eine Frau aus Frankreich und ein US-Amerikaner.
5: Das Gesundheitsministerium hat bestätigt, dass sich eine französische Passagierin infiziert hat und dass sich ihr Zustand verschlechtere. Die Frau gehörte zu einer Gruppe von 5 Franzosen an Bord. Die 4 anderen sind bislang negativ, werden aber wegen der langen Inkubationszeit nochmal getestet. Kurz vorher die Bestätigung aus den USA, dass einer von 17 Rückkehrern positiv ist. An Bord der Hondius sind inzwischen kaum noch Passagiere. Die Evakuierung sei fast abgeschlossen, heißt es von den spanischen Behörden auf Teneriffa. 4 deutsche Passagiere sind schon seit gestern wieder in Deutschland.
3: Der Ärzteverband Marburger Bund verlangt strengere Regeln beim Alkoholverkauf. Hochprozentige soll es seiner Ansicht nach künftig nur noch in lizenzierten Shops geben, so wie es in nordischen Ländern zum Beispiel üblich ist. Supermärkte, Tankstellen und Kioske sollen demnach keinen Schnaps mehr verkaufen. Das hat der Marburger Bund auf seiner Hauptversammlung in Hamburg so mitgeteilt. Der neue Münchner Oberbürgermeister Dominik Krause ist heute ganz offiziell in sein Amt eingeführt worden. Von Vorgänger Dieter Reiter hat er die Amtskette überreicht bekommen. Krause ist der erste grüne Münchner Oberbürgermeister. Außerdem wird die neue Koalitionsvereinbarung heute Nachmittag noch unterzeichnet. Und ebenfalls am Nachmittag tritt dann auch der neue Stadtrat zu seiner ersten Arbeitssitzung in München zusammen. US-Präsident Donald Trump hat die vom Iran genannten Bedingungen für Friedensgespräche abgelehnt. Er nennt die jüngste Antwort aus Teheran völlig inakzeptabel. Die US-Regierung hatte vorgeschlagen, die Kämpfe einzustellen und dann zu verhandeln, etwa über das iranische Atomprogramm. Laut iranischen Medien verlangt Teheran aber ein sofortiges Ende des Kriegs an allen Fronten und ein Ende der US-Seeblockade und aller anderen Sanktionen. Es wird nicht immer alles teurer. Kaffee zum Beispiel ist wieder etwas günstiger geworden. Die großen Lebensmittelhändler senken die Preise ihrer Kaffee-Eigenmarken. Sie kosten mit dieser Woche bis zu 50 Cent weniger pro Kilogramm. Aber Kaffee insgesamt kostet immer noch deutlich mehr als zum Beispiel 2023.
2: Heute wirkt das Niedersachsenwetter ein bisschen planlos, also viel Regen, viele Wolken und nur selten mal Sonne. Bei 13 Grad eher so Hoodie als Frühlingsstimmung. In Berge am Anglerpalt Börsterwer Wald 9 Grad, Rade an der Heimatstube 8 und Heinsen an der Kiesabgrabung nur 6 Grad. Jetzt gerade der FFN-3-Tage-Trend, also so richtig stabil wird es jetzt erstmal nicht. Auch die nächsten Tage immer wieder Regen, aber immerhin zeigt sich die Sonne öfter mal als heute. Frühling ja, aber eher in kleinen Portionen bei bis zu 15 Grad.
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2: Geht los mit der A1 Osnabrück Richtung Bremen zwischen dem Dreieck Stur und Bremen-Arsten. 4 Kilometer stockt es hier vor der Baustelle. 20 Minuten Wartezeit. Die A2 Braunschweig Richtung Hannover ist zwischen dem Kreuz Hannover Ost und dem Kreuz Hannover Buchholz wegen Löscharbeiten immer noch gesperrt. Wie lange das dauert, ist noch nicht bekannt. Wir fragen hier täglich bei der Polizei nach. Dadurch ist aber auch auf der A7 Hamburg Richtung Hannover im Kreuz Hannover Ost der Übergang zur A2 Richtung Hannover gesperrt. Einen weiteren Unfall auf der B6 Hildesheim Richtung Hannover zwischen Gleidingen und Rethen. Und vorsichtig eine ungesicherte Unfallstelle auf der B65 Osnabrück-Minden zwischen Rabba und dem Abzweig nach Lindtorf in beiden Richtungen aufgebaut.
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2: Zwei Blitzer in Friesland. Einer von Altgamsiel Richtung Neugamsiel an der Molkerei. 80 sind da. Der andere in Schillig auf der Inselstraße stadteinwärts. Dann haben wir einen im Heidekreis, Walsrode Richtung Benefeld zwischen dem Vogelpark und dem Kordinger Kreisel. 70 im Landkreis Oldenburg in Habstedt am Friedhof in beiden Richtungen und in Leer Ortsteil Bingum, wenn ihr von der A31 kommt. Sarah, Jürgen, Sigmund, Steffi und Viola, nochmal herzlichen Dank. Und wenn ihr jetzt auch noch einen Stau oder einen Blitzer habt, dann ruft gern durch. Kostet nichts. 0800 529 und 4x die 5. Gute und sichere Fahrt wünschen wir euch.
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2: Beim zweiten oder dritten Kaffee, jetzt gerade mit dem Arbeitskollegen ganz gemütlich in der Werkstatt mit dem Kunden zusammen oder vielleicht gerade im Auto auf dem Weg zum Supermarkt. Wir sind gerne mit dabei durch diesen grauen Montag. Na komm, wir machen es einfach. Ich grüße euch. 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

Das ist so eine Hymne und es ist immer noch so großartig. We Didn't Start the Fire mit mehr Musik, mehr Abwechslung hier bei FFN. Es geht schon wieder in Richtung Mittagspause und wir haben neue Mucke für euch natürlich auch in die Playlist gepackt. So, und ihr kennt bestimmt diese Momente, die sich einfach perfekt anfühlen. Vielleicht ja jetzt bei euch am Wochenende und man hofft heimlich, dass das bitte noch lange so bleiben wird. Mit den Kindern zusammen, mit dem Partner, Partnerin. Genau darum geht's in dem nächsten Song. Nah, emotional und voller Gefühl. Man muss es einfach mal so sagen. Leonie und Callum Scott, also was die da aufs Parkett gelegt haben, ne? Alter Schwede, passen stimmlich auch einfach perfekt zusammen. Achtet gleich mal drauf. Stay, genau so ein Song, den man direkt fühlt. Jetzt am Montag neu bei F.

0: Reporter.
1: Ich bin Julia Zions. Schönen guten Tag. 500 Handys auf Kosten der Stadt bestellt, aber dann privat verkauft, so zumindest der Vorwurf. In Hannover soll ein früherer Stadtmitarbeiter seinen Arbeitgeber jahrelang betrogen haben. Der Schaden liegt laut der Hatz im sechsstelligen Bereich. Der Mann hatte demnach im Auftrag der Stadt ein Kundenkonto bei einem Mobilfunkanbieter, um darüber Tarife für Diensthandys abzurechnen. Aber er soll noch ein zweites Konto angelegt und damit heimlich Handys bestellt haben. Bezahlt wurde per Lastschrift, sodass niemand die Zahlungen extra prüfen musste. Irgendwann ist das Ganze dann doch aufgeflogen und der Mann wurde suspendiert. Mittlerweile ist er offenbar im Ruhestand. Die Stadt Hannover prüft jetzt, wo sie Kontrollen verschärfen kann. Und die Staatsanwaltschaft ermittelt wegen Unterschlagung, hat uns eine Sprecherin gesagt.
2: Das Niedersachsenwetter ist weiter auf der Suche nach sich selbst und vor allem sucht es auch den Frühling, habe ich das Gefühl. Ordentlich was an Regen unterwegs, heute viel grau. Sonne ist übersichtlich, also so ein richtiger Tag zum Einmummeln.

0: nach Feierabend oder zur Mittagspause bei nur 13 Grad. In Basinghausen am Nienstedter Pass haben wir gerade 6, in der Göttinger Südstadt 8 und in Großen Kneten am Hundloser Moor auch 8 Grad. Der FFN-3-Tage-Trend, also so richtig viel draußen planen, würde ich jetzt nicht die nächsten Tage. Lieber Allergiker, durchatmen heißt es für euch, immer wieder Schauer, aber auch auf jeden Fall mehr Sonne als heute. So richtig ist das aber alles nichts, bei bis zu 15 Grad.
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0: A1 Osnabrück Richtung Bremen zwischen dem Dreieck Stur und Bremen-Arsten. 4 Kilometer stockt es vor der Baustelle. 20 Minuten Wartezeit. Die A2 Braunschweig Richtung Hannover ist zwischen dem Kreuz Hannover Ost und dem Kreuz Hannover Buchholz wegen Löscharbeiten eines LKW immer noch gesperrt. Wie lange das dauert, ist nicht bekannt. Wir fragen ständig nach. Dadurch ist aber auch auf der A7 Hamburg Richtung Hannover im Kreuz Hannover Ost der Übergang zur A2 Richtung Hannover gesperrt. Noch ein Unfall auf der B6 Hildesheim Richtung Hannover zwischen Gleidingen und Rethen und vorsichtig eine ungesicherte Unfallstelle auf der B65 Osnabrück-Minden zwischen Rabber und dem Abzweig nach Lindtorf in beiden Richtungen.
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0: 2 Blitzer in Friesland, einer von Altgamsiel Richtung Neugamsiel an der Molkerei im 80er-Bereich, der andere in Schillig auf der Inselstraße stadteinwärts. Dann im Heidekreis, Walsrode Richtung Bernefeld, das ist zwischen dem Vogelpark und dem Kordinger Kreisel, da sind 70. Im Landkreis Nienburg, Wietzen Richtung Bücken in der 70er Zone und in Leer, Ortsteil Bingum, wenn ihr von der A31 kommt. Jürgen, Sigmund, Steffi, Viola und Falco, herzlichen Dank nochmal an euch. Wenn ihr auch noch einen Stau oder einen Blitzer habt, dann kostenlos jederzeit gerne rüber damit. Wir sagen es weiter, 0800 529 und 4x die 5. Gute Fahrt, schönen Montag, ich bin Rufen Rintelmann. Grüßt euch, moin!
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4: 12 Uhr haben wir es und die einen sind fast fertig. Da fangen die anderen erst richtig an, Thomas Menzel.
5: Ja, und ein paar sind vielleicht sogar schon fix und fertig, also haben bestimmt schon abgegeben. Noch laufen die letzten schriftlichen Abi-Prüfungen und die ersten in der Sekundarstufe 1.
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5: Am Morgen haben die Schülerinnen und Schüler in Niedersachsen in der Sekundarstufe 1 die Abschlussprüfungen begonnen an Hauptreal-, Gesamt- und Waldorfschulen. FFN-Reporterin Julia Zeyerns.
7: Die Prüfungen beginnen mit dem Fach Deutsch und genauso wie beim Zentralabi ist die Aufgabenstellung landesweit einheitlich. Auch wann es losgeht, ist genauestens geregelt zwischen 8 Uhr und 8.15 Uhr. Mittwoch folgen die schriftlichen Abschlussprüfungen in Englisch und nächsten Montag Mathe. Und falls jemand krank sein sollte, auch die Nachholtermine fallen noch in den Mai. Die Noten werden dann am 3. Juni bekannt gegeben. Und in der Sekundarstufe 2 ist heute der letzte Abi-Prüfungstermin, Teilkompetenz sprechen in Französisch und Spanisch.
5: Die Bundesnetzagentur rät im Moment zu einem sparsameren Umgang mit Gas, denn die Behörde geht davon aus, dass die Gaspreise moderat steigen werden. Also leicht. Der Agenturchef Müller hat zum Redaktionsnetzwerk Deutschland gesagt, für die meisten Privathaushalte würden zwar Preisgarantien gelten, bei Anschlussverträgen könne es dann aber Preissteigerungen geben. Allerdings nicht in der Dimension wie 2022, kurz nach dem Beginn des Ukraine-Kriegs. Im Iran ist offenbar ein weiteres Todesurteil vollstreckt worden. Ein Mann wurde wegen Spionagevorwürfen hingerichtet. In den vergangenen Monaten sind im Iran bereits mehrere Exekutionen vollstreckt worden, auch im Zusammenhang mit den Massenprotesten im Januar. Im vergangenen Jahr wurden nach Angaben einer Menschenrechtsorganisation im Iran mindestens 1639 Menschen hingerichtet, so viele wie seit 35 Jahren nicht mehr. In Italien werden heute viele Flüge ausfallen. Seit 10 Uhr streiken die Pilotinnen und Piloten von EasyJet. Damit sind auch viele italienische Inlandsflüge betroffen. Dazu kommen noch Arbeitsniederlegungen bei der Flugsicherung und bei der Abfertigung an einigen Flughäfen in Italien. Auch die Lufthansa-Tochter ITA geht davon aus, dass sie Flüge streichen muss, auch Verbindungen von und nach Deutschland.
4: Das Niedersachsenwetter ist gerade noch auf der Suche nach dem Frühling. Wir gucken mal, ob es dann irgendwann es auch findig wird. Heute viel Grau, immer wieder Regen und Sonne gibt es nur in kleinen Portionen. Also eher ein Tag zum Einmummeln und aufs Sofa legen als alles andere bei gerade mal 13 Grad in der Spitze. In Sander am Marienturm haben wir 11, Hannover am Hauptbahnhof schon 8 und Herberhausen bei Göttingen am Eulenloch 8 Grad. Der FFN 3-Tage-Trend, die nächsten Tage, ja, die bleiben so durchwachsen wie heute. Für große Outdoor-Pläne eher schwierig, dafür können Allergiker mal kurz durchatmen, immer wieder Schauer zwischendurch, aber auch mehr Sonne als heute bei bis zu 15 Grad.
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4: Geht los mit einem Unfall. A1 Bremen Richtung Hamburg zwischen Eutten und Posthausen. Hier ist die rechte Spur gesperrt. A1 Osnabrück Richtung Bremen zwischen dem Dreieck Stur und Bremen-Arsten. 4 Kilometer stockend. Das Ganze wegen der Baustelle. 10 Minuten plus. Die A2 Braunschweig Richtung Hannover ist zwischen dem Kreuz Hannover Ost und dem Kreuz Hannover Buchholz. Wegen Löscharbeiten immer noch gesperrt. Wie lange das dauert, wissen wir nicht. Wir fragen fleißig weiter nach. Weiter auf der A2 Hannover Richtung Dortmund. Ein Unfall zwischen Wunstorf-Lute und Wunstorf-Kohlenfeld. Deswegen ist nur eine Spur frei und dadurch ist auch auf der A7 Hamburg Richtung Hannover im Kreuz Hannover-Ost der Übergang zur A2 Richtung Hannover gesperrt. Vorsichtig, eine ungesicherte Unfallstelle. A28 Oldenburg Richtung Leer, zwischen Westerstede West und Apen-Remels auf allen Spuren. Ein Unfall auf der B6 Hildesheim Richtung Hannover, zwischen Gleidingen und Rethen. Die B65 in Hördinghausen ist zwischen der Lindtorfer Straße und der Wimmerstraße in beiden Richtungen nach dem Unfall gesperrt. Hier ist gerade der Rettungshubschrauber gelandet. Und ein Unfall B65 Osnabrück-Minden zwischen Rabber und dem Abzweig nach Lindtorf in beiden Richtungen.
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4: In Friesland, in Schillig auf der Inselstraße, stadteinwärts. Im Landkreis Nienburg, Wietzen Richtung Bücken. Das ist der 70er Bereich. Und in Leer, Ortsteil Bingum, wenn ihr von der A31 kommt. Steffi, Viola und Falco, herzlichen Dank nochmal. Wenn ihr auch noch einen Stau oder einen Blitzer habt, dann ruft gern durch. Kostet nix, 0800 529 und 4x die 5. Euch eine gute und sichere Fahrt.
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4: Ja, es ist wieder soweit. Montag. Die Woche will kein Ende nehmen, ich weiß. Aber die Mittagszeit, die haben wir schon mal in der Tasche. Lasst es euch jetzt oder später schmecken.

0: ganz entspannt durch den Montag.
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0: Mit Tom Walker, Leave a Light On, hier bei FFN.
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0: Und bei manchen Leuten ist es schwer, lange böse zu sein. Vor allem, wenn die Schimpfwörter irgendwie dann so niedlich sind.
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0: Tim aus Westoverledigen in Ostfriesland hat ein niedliches Schimpfwort im Megahit Sugar von Robin Schulz für sich wiederentdeckt. So, mittendrin hat sich der Zipfelhuber eingeschlichen. Wir horchen einmal ganz kurz. Wunderschön Süddeutsch. Nochmal einmal. Ja, den nehmen wir mal so mit. Danke dir, Tim. Und wenn ihr jetzt sagt, nee, also ich habe auch einen Zipfelhuber oder ich habe sogar noch was Besseres, dann klickt ffn.de. Da findet ihr auch alle großartigen Oma Feel ins Crow Songs nochmal ganz entspannt zum immer wiederhören. Wir freuen uns jetzt schon drauf.

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3: Ich bin Julia Zajons. Schönen guten Tag. Unterwasserwälder aus Algen könnten wichtige Helfer im Kampf gegen den Klimawandel sein. Und Forscher der Leibniz-Uni bei uns in Hannover haben jetzt herausgefunden, wie man solche Kelpwälder erfolgreich ansiedeln kann. Die bis zu 40 Meter hohen Braunalgen binden große Mengen CO2, aber weltweit verschwinden sie immer weiter. Und bisher werden Algen einzeln aufwendig von Tauchern ausgebracht. Das dauert und ist teuer. Deutlich einfacher ist es, kleine Steine mit Algenspuren im Meer zu verteilen. Und das Team aus Hannover hat mithilfe von KI untersucht, welche Bedingungen der Meeresboden erfüllen muss, damit die Algen dann auch gut wachsen. Dabei kam unter anderem raus, entscheidend ist vor allem, wie rau der Untergrund ist. Die Daten sollen dabei helfen, den Schutz dieser Regenwälder der Meere zu verbessern.
4: Also heute wirkt das Niedersachsenwetter ein bisschen planlos. Viel Regen, viele Wolken, selten mal Sonne. Da fragt man sich, Was ist das jetzt? Was machen wir? Bis zu 13 Grad ist eher so Hoodie und nicht Frühling. In Berge am Anglerpalt Börsler Wald, da haben wir gerade 9 Grad. Rade an der Heimatstube 9 und Heinsen an der Kiesabgrabung 7 Grad. Der FFN 3-Tage-Trend. Also so richtig stabil? Nee. Wird's auch die nächsten Tage nicht. Immer wieder Regen. Immerhin zeigt sich die Sonne dann öfter mal, zumindest als heute. Frühling ja, aber eher in kleinen Portionen bei bis zu 15 Grad.
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4: A1 Osnabrück Richtung Bremen zwischen dem Dreieck Stur und Asten. 4 Kilometer Stau. Das ist wegen der Baustelle. 20 Minuten Wartezeit. In der Gegenrichtung sind es ab dem Bremer Kreuz nochmal 15 Minuten obendrauf. Die A2 Braunschweig Richtung Hannover ist zwischen dem Kreuz Hannover Ost und dem Kreuz Hannover Buchholz nach einem LKW-Unfall immer noch gesperrt. Dadurch ist auch auf der A7 Hamburg Richtung Hannover im Kreuz Hannover Ost die Ausfahrt zur A2 gesperrt. Wie lange das noch dauert, das wissen wir nicht so genau. Wir bleiben da für euch.

0: auf jeden Fall am Ball. A28 Oldenburg Richtung Leer zwischen Westerstede West und Apen-Remels. Auch hier die Vollsperrung nach einem Unfall. Und die B65 in Hördinghausen ist zwischen dem Lindtorfer Weg oder der Lindtorfer Straße und Wimmerstraße nach einem Unfall in beiden Richtungen auch immer noch gesperrt.
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0: In Friesland, in Schillig, auf der Inselstraße, stadteinwärts, im Landkreis Nienburg, Wietzen Richtung Bücken, da in Sinn 70 und in Leer, Ortsteil Bingum, wenn ihr von der A31 kommt. Steffi, Viola und Falco, danke euch. Wenn ihr auch noch einen Stau oder Blitzer habt, dann ruft genauso wie die an. 0800 529 und viermal die 5, natürlich kostenlos das Ganze. Wir wünschen euch einen hoffentlich ganz entspannten Montagmittag hier mit FFN. Ich bin Rufen Rentelmann. Ich grüße euch. Moin.
3: Okay.

0: Fan an. Ja, das ist Frühling.
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Axis and O's bei FFN. Für euch geht es durch den Montagmittag hoffentlich ganz entspannt. Und wenn ihr kurz mal in der Mittagspause ein, zwei Minuten Zeit habt, dann googelt doch einmal kurz Teddy Swims. So, und wenn ihr euch jetzt überlegt, vielleicht kennt ihr ihn ja nicht, also vom Aussehen her, wie könnte Teddy Swims aussehen? Ihr werdet überrascht sein, wer euch da entgegenlächelt. Und dann kommt da auch noch so eine Stimme bei raus. Alter Schwede. Und er hat mal wieder geliefert. Teddy Swims aus Amerika für ganz Niedersachsen jetzt. Mr. Know-it-all. Großartig, muss man wirklich sagen. Neu für euch bei FFN.

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0: 13 Uhr haben wir es. Heizung runter, Licht aus, Auto stehen lassen. Christoph Knigge, so kann man Energie sparen, wahrscheinlich?
1: Ja, könnte klappen. Einige Haushalte in Deutschland machen das auch so im Moment. Sie fahren ihren Energieverbrauch runter. Grund dafür sind die gestiegenen Preise durch den Irankrieg.
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1: Zwei Drittel der Menschen in Deutschland haben ihren Energieverbrauch gedrosselt. Das ist das Ergebnis einer Umfrage im Auftrag des Vergleichsportals Verivox. FFN-Reporter Jonas Pape. Besonders beim Heizen und Autofahren wird offenbar gespart.
3: 55% drehen ihre Heizung seltener auf, 52% achten mehr auf Stromkosten und fast jede oder jeder Zweite lässt wegen der hohen Spritpreise öfter das Auto stehen. Mehr als ein Viertel spart aber gar nicht. Viele sagen, sie hätten vorher schon sparsam gelebt oder könnten sich die höheren Kosten leisten. Bei langfristigen Veränderungen sind viele noch zurückhaltend. Zwar haben 23% etwa Solartechnik installiert, aber teure Sanierungen oder ein E-Auto sind oft noch Zukunftsmusik.
1: Putins Idee, Ex-Bundeskanzler Schröder als Friedensvermittler im Ukraine-Krieg einzusetzen, sorgt in Europa für Kopfschütteln. Die EU und auch die Ukraine lehnen den Vorschlag kategorisch ab. Schröder sei als enger Vertrauter Putins kaum neutral, heißt es zum Beispiel von der estnischen Außenministerin. Von EU-Seiten hieß es außerdem, Russland könne nicht bestimmen, wer für Europa verhandelt. Viele Außenminister vermuten hinter Putins Vorschlag nur ein Ablenkungsmanöver, um von seiner fehlenden Gesprächsbereitschaft abzulenken. Die vier vom Hunter-Virus-Ausbruch auf einem Schiff betroffenen Deutschen Passagiere stammen aus Berlin, Baden-Württemberg, Bayern und Schleswig-Holstein. Das hat das Bundesgesundheitsministerium nun mitgeteilt. Keine der vier Personen habe bisher Symptome, hieß es weiter. Inzwischen wurde in Frankreich eine Frau, die auf dem Schiff war, positiv auf das Hunter-Virus getestet. Und es geht wieder los mit den neuen Panini-Stickern. Und wie eigentlich alles wird auch der Sammelspaß zur nächsten Fußball-WM teurer. Schon allein, weil das Sammelalbum dicker ist als vor 4 Jahren. FFN-Reporter Maxi Wilsmann, das lässt auch die Wahrscheinlichkeit für falsche Bildchen steigen.
4: Die größte Fußball-WM aller Zeiten mit 48 Teams sorgt auch für das dickste Sammelalbum der Geschichte. Die Kollektion umfasst insgesamt 980 Sticker, so viele wie nie zuvor. Zur WM 2022 waren es noch 32 Teams mit 670 Klebebildchen auf rund 80 Seiten. Das neue Album kommt auf 112 Seiten. Ein komplettes Album kostet übrigens mindestens 210 Euro, vorausgesetzt kein Sticker ist doppelt.
0: Das Niedersachsenwetter ist weiter auf der Suche nach sich selbst, also und auch nach dem Frühling so ein Stück weit. Ordentlich was an Regen heute unterwegs. Ganz viele Kollegen hier heute Morgen pitschenass hergekommen, gucken mich an, rufen. Wo ist denn das alles, was uns versprochen wurde im Mai? Ich sage, ja, ich kann es ja auch nicht ändern. Also Sonne ist übersichtlich, möchte ich damit sagen. So ein richtiger Tag zum Einmummeln bei nur bis zu 13 Grad in Basinghausen am Nienstedter Pass. Da haben wir gerade 8 Grad, in der Göttinger Südstadt an der Kreuzkirche 9 und in Großen Kneten am Hundloser Moor auch 9 Grad. Der FFN-3-Tage-Trend, ja, also so richtig viel draußen würde ich jetzt die nächsten Tage auch nicht planen. Also liebe Allergiker, durchatmen für euch, okay. Immer wieder Schauer, aber auch auf jeden Fall mehr Sonne so insgesamt als heute. So richtig ist das aber alles nicht bei bis zu 15 Grad. Aber wir wollen jetzt ja nicht nur alles schlecht reden.
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0: A1 Osnabrück in Richtung Bremen. Zwischen dem Dreieck Stur und Asten 4 Kilometer Stau vor der Baustelle. 20 Minuten plus. In der Gegenrichtung sind es ab dem Bremer Kreuz nochmal 15 Minuten obendrauf. Die A2 Braunschweig in Richtung Hannover ist zwischen dem Kreuz Hannover Ost und dem Kreuz Hannover Buchholz wegen Bergungsarbeiten. Nach einem LKW-Brand immer noch gesperrt. 5 Kilometer Stau ab Lehrte Ost. Dadurch ist auch auf der A7 Hamburg Richtung Hannover im Kreuz Hannover Ost die Ausfahrt zur A2 gesperrt. Wie lange das noch dauert, ist noch so ein bisschen unklar. Wir telefonieren uns da immer weiter durch. Bitte versucht hier weiträumig auszuweichen, wenn ihr da seid. A28 Oldenburg Richtung Leer zwischen Westerstede West und Apen-Remels. Die Vollsperrung auch hier nach dem Unfall. Dann sind wir auf der A31 Leer Richtung Emden zwischen Leer Nord und Fehnhusen bis 14 Uhr wegen Bauarbeiten gesperrt. Die B6 Hildesheim-Hannover zwischen Gleidingen und Rethen Gewerbegebiet Vollsperrung in beiden Richtungen, auch hier Bergungsarbeiten. B65 ist in Hördinghausen zwischen der Lindhorfer Straße und der Wimmerstraße. Nach einem Unfall in beiden Richtungen gesperrt und an der Elbfähre Glückstadt-Wischhafen in beiden Richtungen mittlerweile 1,5 Stunden Wartezeit.
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0: Im Heidekreis zwischen Neunkirchen und Soltau in Gilmerding. Im Landkreis Nienburg, Wietzen Richtung Bücken, da sind 70. Und in Leer, Ortsteil Bingum, wenn ihr von der A31 kommt. Thomas, Viola und Falco, nochmal herzlichen Dank. Und wenn ihr ihr jetzt auch noch einen Stau oder einen Blitzer für uns habt, dann ruft gern kostenlos durch. Wir sagen es weiter. 0800 529 und viermal die 5. Gute und sichere Fahrt wünschen wir euch.
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0: Mittagspause. Ja, wir haben die Hälfte des Tages haben wir schon. Also wenn ihr noch los müsst, natürlich nicht. Aber die meisten von euch, ja, einmal durchschnauben. Es ist Montag. Ja, aber wir kriegen das hin. Ich bin mir ganz sicher. Macht euch es ganz entspannt, hoffentlich. Mehr Musik.

0: Das ist mehr Musik und mehr Abwechslung für euren Montagmittag bei FFN. Gleich mit dem mit der neuen von Miles Smith und Niall Horan. Drive Safe. Ist richtig gut geworden. Achte gleich mal drauf. Also klingt ein bisschen nach Frühling, auch wenn heute das Niedersachsenwetter nicht so sehr mitspielt. Aber die Musik macht es dann doch wieder gut. Wir bleiben mal gedanklich beim Thema Frühling. Also ist ja immer so ein bisschen Energie von der Sonne, auch die wir dann auf einmal bekommen, die Möglichkeiten, Garten, Balkon, schönes Wetter, also wenn das Niedersachsenwetter da mitspielt, aber auch diese ganzen Aufgaben, Fenster putzen, Rasen mähen. Und ihr könnt wirklich mit gutem Gewissen faul sein, behaupte ich jetzt einfach mal. Zum Beispiel schützen dreckige Fenster unsere Vögel. Viele Umweltorganisationen rufen deswegen auch dazu auf, dass wir unsere Fenster weniger putzen sollen, damit halt keine Vögel dagegen fliegen. So ein Rasenmähen brauchen wir auch nicht wirklich, denn in England gibt es schon den Trend des No-Mow-Mais. Also nicht mähen, Mai. So wie jetzt gerade halt ist. Das hilft zum Beispiel Pflanzen oder Insekten. Aber lass uns doch einmal mal kurz weiterdenken. Hier sind unsere Top 3 Umweltgründe, um einfach mal faul zu sein.
1: Platz 3.
0: Fangen wir an mit Müll nicht rausbringen. Da können wunderbar ganze Ameisenvölker drin hausen, natürlich nur, ich sag mal, in einer gewissen Größenordnung und unter Beobachtung.
1: Platz 2.
0: Staubwischen. In 100 Gramm Staub wohnen ungefähr 250.000 Milben, so viele wie in Braunschweig, also Einwohner, leben. Lasst ruhig liegen und rettet mehrere Millionen Großstädte, wenn man es mal runterbricht.
1: Platz 1.
0: Um einfach mal faul zu sein, Wäsche nicht zusammenlegen und einfach auf den Boden schmeißen. Da können dann zum Beispiel Igelfamilien einziehen, also draußen auch zum Beispiel alte Handtücher, wenn ihr was rumliegen habt, oder Spannbettlaken, alles irgendwie in den Garten damit, und dann freuen sich auf jeden Fall die Igel oder andere Sachen. Also, warum muss man das einfach immer so machen, wenn es halt auch so einfach mal so faul geht, ne? Also gerade jetzt im Mai, macht einfach mal ein bisschen was für die Natur, da freuen sich alle und ihr habt weniger zu tun. 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Wir sind Niedersachsen.

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1: Ich bin Julia Zajons. Schönen guten Tag. Unterwasserwälder aus Algen könnten wichtige Helfer im Kampf gegen den Klimawandel sein. Und Forscher der Leibniz-Uni bei uns in Hannover haben jetzt herausgefunden, wie man solche Kelpwälder erfolgreich ansiedeln kann. Die bis zu 40 Meter hohen Braunalgen binden große Mengen CO2, aber weltweit verschwinden sie immer weiter. Und bisher werden Algen einzeln aufwendig von Tauchern ausgebracht. Das dauert und ist teuer. Deutlich einfacher ist es, kleine Steine mit Algenspuren im Meer zu verteilen. Und das Team aus Hannover hat mithilfe von KI untersucht, welche Bedingungen der Meeresboden erfüllen muss, damit die Algen dann auch gut wachsen. Dabei kam unter anderem raus, entscheidend ist vor allem, wie rau der Untergrund ist. Die Daten sollen dabei helfen, den Schutz dieser Regenwälder der Meere zu verbessern.
2: Das Niedersachsenwetter ist gerade noch auf der Suche nach dem Frühling. Gucken wir mal, ob es fündig wird. Heute viel Grau, immer wieder Regen und Sonne gibt es nur in kleinen Portionen. Also eher so ein Tag zum, ja, wir lassen das einfach mal. Bei gerade mal 13 Grad in Sande am Marienturm. Da haben wir gerade 11, Hannover am Hauptbahnhof 8 und Herberhausen bei Göttingen am Eulenloch 8 Grad. Der FFN 3-Tage-Trend, also die nächsten Tage bleiben eher durchwachsen. Für große Sachen draußen schwierig. Dafür können Allergiker kurz mal durchatmen, immer wieder Schauer. Zwischendurch aber auch immer Sonne, also zumindest mehr als heute, bis zu 15 Grad dann in den nächsten Tagen maximal.
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2: Die A2 Braunschweig Richtung Hannover ist zwischen dem Kreuz Hannover Ost und dem Kreuz Hannover Buchholz wegen Bergungsarbeiten nach einem LKW-Unfall immer noch gesperrt. 5 Kilometer Stau ab Lehrte Ost. Dadurch ist auch auf der A7 Hamburg Richtung Hannover im Kreuz Hannover Ost die Ausfahrt zur A2 gesperrt. Wie lange das noch dauert, ist jetzt gerade noch nicht bekannt. Versucht bitte, hier weiträumig auszuweichen. A2 Hannover

0: Hannover Richtung Dortmund, zwischen Hannover Herrenhausen und Wunstorf Lute. Nach einem Unfall 8 Kilometer stockend. Hier braucht ihr gerade 20 Minuten länger. A352, deswegen auch die Eckverbindung Hannover zwischen Langenhagen, Kaltenweide und dem Dreieck Hannover Nord. 3 Kilometer Stau, 35 Minuten plus. B6 Hildesheim Hannover zwischen Gleidingen und Rethen. Gewerbegebiet, die Vollsperrung in beiden Richtungen wegen Bergungsarbeiten. Dann die B65 in Hördinghausen zwischen der Lindhofer Straße und der Wimmerstraße. Nach einem Unfall in beiden Richtungen auch immer noch gesperrt. Und dann haben wir noch die Elbfähre Glückstadt-Wischhafen. In beiden Richtungen mittlerweile 1,5 Stunden Wartezeit.
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0: Auf der B3 Hannover Richtung Celle zwischen Oze und Ehlershausen unter der Brücke. B217 Hannover in Richtung Hameln in Ronnenberg, mal wieder hinter der Tankstelle. Und im Heidekreis zwischen Neunkirchen und Soltau, wenn ihr oder in Gilmerdingen am Ortsausgang. Daniela, René und Berti, herzlichen Dank nochmal an euch fürs Bescheid sagen. Wenn ihr auch noch einen Stau oder einen Blitzer für uns habt, dann ruft gern durch. Kostet nix, 0800 529 und 4x5. Gute Fahrt wünschen wir euch. Einen schönen Montag mit FFN. Ich bin Rufen Rintelmann. Grüß euch.
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0: Es geht dann doch durch diesen sehr verregneten Montagmittag mit FFN, aber gut gelaunt geht's trotzdem weiter mit dem neuen Nachmittag. Malte, ganz liebe Grüße, ist kindkrank zu Hause.
1: Yes.
0: Und deswegen ist Jan heute alleine. Hallo.
1: Ich bin allein, um schon mal die 2000er um zwei zu teasen. Nein, der Song ist nicht dabei, ist auch ein 2000er, aber ich habe drei andere richtig geile 2000er für euch. Außerdem sprechen wir über die Fußball-WM 2026, denn heute in einem Monat geht's los.
0: Jawohl.
1: Wie sieht's bei dir aus mit der Vorfreude?
0: Hält sich irgendwie in Grenzen. Ich musste mich gestern, ich habe Joko und Klaas geguckt auf ProSieben und da war das erste Mal eine Frage in die Richtung, ich glaube, wo das Eröffnungsspiel ist, weil ich mir vorher irgendwie gar keine Binde darüber gemacht habe, weil ja wirklich mehrere Länder beteiligt sind.
1: Ja, USA, Mexiko und Kanada.
0: Genau.
1: Und wir quatschen heute Nachmittag mal darüber, wie groß die Vorfreude ist. Ich habe mich draußen auf der Straße mal umgehört und um die Vorfreude noch ein bisschen zu pushen, spiele ich auch Major Tom heute noch in der Show.
0: So, guck mal, das wird doch eine runde Sache. Ganz viel Spaß euch gleich mit dem neuen Nachmittag. Heute Jan alleine, hier bei FFN.

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0: 18 Uhr ist es, das Neueste aus Niedersachsen, Deutschland und der Welt hat Christoph Knigge heute Nachmittag für uns. Und Christoph, es gibt Neues zum Hunter-Virus.
1: Ja, das ist ja bei einer Kreuzfahrt ausgebrochen und unter den Passagieren war auch ein Mensch aus Niedersachsen. Das hat das Landesgesundheitsamt nun mitgeteilt. Grund zur Panik gibt's aber nicht.
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1: Der niedersächsische Passagier des betroffenen Kreuzfahrtschiffs befindet sich im Ausland und stehe unter der Aufsicht der dortigen Gesundheitsbehörden. Nähere Angaben zu dem oder der Betroffenen machte das Landesgesundheitsamt nicht, FFN-Reporter Jonas Pape.
3: Vier weitere deutsche Passagiere waren von der Kanareninsel Teneriffa zunächst in die Niederlande geflogen und dann nach Deutschland gebracht worden. Ein weiterer deutscher Passagier wurde nach Großbritannien geflogen. Das Landesgesundheitsamt schätzt das Risiko für Niedersachsen als gering ein. Hier kommen andere Virusformen vor als die auf dem Schiff. Sie sind nicht zwischen Menschen übertragbar und verlaufen deutlich milder. Weitere Verdachtsfälle aus Niedersachsen gibt es bisher nicht.
1: Die schwache Konjunktur und hohe Energiepreise drücken die Einnahmeerwartung des Landes Niedersachsen. Nach der Mai-Steuerschätzung muss das Land in diesem Jahr mit 262 Millionen Euro weniger auskommen als bislang erwartet. Das hat das Finanzministerium mitgeteilt. Die Auswirkungen der Steuerschätzung seien gerade noch beherrschbar, sagte Finanzminister Gerald Heere. Nun brauche es dringender denn je wirklich nachhaltiges Wirtschaftswachstum. Für die niedersächsischen Kommunen fallen die Erwartungen ebenfalls niedriger aus, vor allem wegen schwächer geschätzter Gewerbesteuereinnahmen. Für dieses Jahr rechnet das Ministerium mit 370 Millionen Euro weniger als bislang erwartet. Viele Menschen in Deutschland gehen wegen der gestiegenen Energiepreise sparsamer mit Strom, Heizung und Sprit um. Das zeigt eine Umfrage im Auftrag des Vergleichsportals Verivox. Zwei Drittel gaben an, ihren Verbrauch bewusst zu senken, ausgelöst durch die höheren Kosten infolge des Iran-Kriegs. Mehr als die Hälfte dreht seltener die Heizung auf oder zieht Geräte komplett vom Strom. Fast jeder Zweite lässt das Auto öfter stehen, um Geld zu sparen. Und wird gar nicht alles teurer. Kaffee zum Beispiel ist etwas günstiger geworden. Die großen Lebensmittelhändler senken die Preise ihrer Kaffee-Eigenmarken. Sie kosten mit dieser Woche bis zu 50 Cent weniger pro Kilogramm. Aber Kaffee kostet damit immer noch deutlicher mehr als 2023.
0: Na, da gönnen wir uns doch erstmal eine Tasse, oder? Können wir gut gebrauchen. Das Niedersachsen-Wetter ist nämlich ganz schön ungemütlich. Heute Nachmittag viele Wolken, es regnet auch immer wieder. Richtung Küste ist es noch dazu ganz schön stürmisch. Also, ja, Kaffee hilft da bestimmt. Die aktuellen Temperaturen in Bastal an der Kita sind 11 Grad, 7 Grad in Uelzen am Ratsteich und 8 in Hannmünden am Welfenschloss. Der FFN-3-Tage-Trend. Es bleibt auch bewölkt und regnerisch. Nachts gibt es im Oberharz teilweise Frost und dementsprechend ist da auch noch Schnee möglich. Tagsüber bekommen wir Top-Temperaturen um die 15 Grad.
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0: Die A2 Braunschweig Richtung Hannover ist zwischen dem Kreuz Hannover Ost und dem Kreuz Hannover Buchholz gesperrt wegen Bergungsarbeiten. Da hat ein LKW gebrannt. 5 Kilometer Stau aktuell ab Lehrte Ost. Dadurch ist auch auf der A7 Hamburg Richtung Hannover im Kreuz Hannover Ost die Ausfahrt zur A2 gesperrt. Also wenn möglich weiträumig ausweichen. A2 Hannover Richtung Dortmund zwischen Hannover Herrenhausen und Wunstorf-Lute. 8 Kilometer Stop and Go wegen eines Unfalls und 20 Minuten mehr. Dann haben wir die A352 Eckverbindung Hannover zwischen Langenhagen-Kaltenweide und dem Dreieck Hannover-Nord. 3 Kilometer Stau, 35 Minuten kommen obendrauf. B6 Hildesheim-Hannover zwischen Leidingen und Drehten-Gewerbegebiet eine Vollsperrung in beiden Richtungen wegen Bergungsarbeiten. Die B65 ist in Hördingshausen zwischen Lindhofer Straße und Wimmerstraße wegen eines Unfalls gesperrt, betrifft beide Richtungen. Nochmal die B65 Bad Nenndorf-Minden zwischen Bad Nenndorf und Bekedorf. Eine Vollsperrung in beiden Richtungen. Auch hier hat es einen Unfall gegeben und an der Elbfähre Glückstadt-Wischhafen in beiden Richtungen 2 Stunden Wartezeit.
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0: Auf der B3 Hannover Richtung Celle wird geblitzt und zwar zwischen Oze und Elershausen unter der Brücke. Dann ist einer auf der B217 Hannover Richtung Hameln in Ronnenberg hinter der Tankstelle und im Heidekreis zwischen Neunkirchen und Soltau in Gilmerdingen. Vielen Dank an Daniela, René und Berti. Und wenn ihr noch einen Stau oder Blitzer gesehen habt, ruft an, kostenlos 0800 529 und 4x5. Gute Fahrt.
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0: Ja, hi zusammen und einen schönen Montag. Malte ist morgen wieder da und die 2000er um 2 gibt's heute natürlich trotzdem mit der wunderbaren Kopfstimme von Mika. Also, ich frag mich wirklich jedes Mal, wie man diese hohen Töne so entspannt vor allem singen kann. Grace Kelly von Mika für ein bisschen gute Laune am Montagnachmittag gibt's gleich. Vorher wird's ruhiger mit Mad World von Michael Andrews und Gary Jules. Und wir starten jetzt mit einem Song aus dem Jahr 2002, als Deutschland Vize-Weltmeister geworden ist. Phantom Planet mit California.

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1: Ich bin Jonas Pape, schönen guten Tag. Ein Mann, der in Heisede im Kreis Hildesheim einen anderen Mann angegriffen haben soll, sitzt seit gestern im Gefängnis. Der 54-Jährige soll mit einem 32-Jährigen in einer Gemeinschaftsunterkunft für Monteure in Streit geraten sein und dann auf ihn eingeprügelt haben. Der Angegriffene musste ins Krankenhaus gebracht werden. Die Staatsanwaltschaft stuft die Tat als versuchte Tötung ein, deswegen sitzt der 54-Jährige jetzt in Untersuchungshaft. Was zu dem Streit geführt hat, muss noch geklärt werden. Die asiatische Hornisse lebt seit gut 10 Jahren in Deutschland und breitet sich inzwischen auch bei uns in der Region immer mehr aus. Das ist schlecht, weil sie die europäische Hornisse vertreibt und weil sie Honigbienen isst und das wiederum den Imkern schadet. Marcel Müller-Meißner aus Wunsdorf setzt sich deswegen gemeinsam mit anderen Imkern für ein Hornissenmanagement ein.
2: Wir müssen mit der asiatischen Hornisse leben und jetzt im frühen Stadium haben wir die Möglichkeit, über die Gründungsnester ganz viele Königinnen abzufangen, damit die Population gar nicht so groß wird.
1: Ab Ende Juni will er auch Kurse für Menschen, die in der Natur arbeiten, anbieten, damit die erkennen, wo die asiatische Hornisse Nester baut. Und Surfen, Klettern am Brocken oder eine ganze Zirkusprojektwoche, bei der bis zu 100 Kinder am Ende ein eigenes Stück aufführen. Das alles gibt's dieses Jahr im Sommerferienprogramm der Stadt Peine. Das ist heute offiziell veröffentlicht worden und damit können sich Kinder und Jugendliche ab sofort auch schon für die ersten Aktionen anmelden. Alle Ferienspaßangebote, die mit Unterstützung der Peiner Vereine durchgeführt werden, sind ab sofort frei. Für die anderen Aktionen gibt's Anfang Juni Anmeldezeiträume in Töpfersmühle.
3: Das Niedersachsenwetter ist heute wirklich ganz schön ungemütlich. Viele Wolken an der Küste, viel Wind, es regnet auch immer wieder. Und das hier sind die aktuellen Temperaturen. In Oldenburg an der Lamberti-Kirche 11 Grad im Moment, 8 in Laatzen am Park der Sinne und 7 Grad in Gittelda an der Kita. Der FFN-3-Tage-Trend, es bleibt so. Also auch in den nächsten Tagen viele Wolken und immer wieder Schauer. Das Ganze bei Top-Temperaturen um die 15 Grad.
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3: Die A2 Braunschweig Richtung Hannover ist zwischen dem Kreuz Hannover Ost und dem Kreuz Hannover Buchholz wegen Bergungsarbeiten gesperrt. Da hat ein LKW gebrannt. 5 Kilometer Stau ab Lehrte Ost. Dadurch ist auch auf der A7 Hamburg Richtung Hannover im Kreuz Hannover Ost die Ausfahrt zur A2 gesperrt. Bitte hier weiträumig ausweichen. Dann A2 Hannover Richtung Dortmund zwischen Hannover Herrenhausen und Wunsdorf-Lute. 8 Kilometer Stop and Go nach einem Unfall. 20 Minuten kommen da gerade oben drauf. A28 Oldenburg Richtung Leer zwischen Westerstede West und Arpen-Remels eine Vollsperrung wegen eines Unfalls. Umleitung ist die U14. A352, Eckverbindung Hannover zwischen Langenhagen-Kaltenweide und dem Dreieck Hannover Nord. 3 Kilometer Stau, 35 Minuten mehr. Die B65 ist in Hördinghausen zwischen Lindhofer Straße und Wimmerstraße wegen eines Unfalls in beiden Richtungen gesperrt. Und noch eine Vollsperrung auf der B65 zwischen Bad Nenndorf und Bekedorf in beiden Richtungen. Auch da hat es einen Unfall gegeben. Und dann noch die Elbfähre.

0: Glückstadt Wischhafen zum Schluss hier in beiden Richtungen 2 Stunden Wartezeit.
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0: Auf der B3 Hannover Richtung Celle wird zwischen Oze und Elershausen unter der Brücke geblitzt. Auf der B217 Hannover Richtung Hameln in Ronnenberg hinter der Tankstelle. Und im Heidekreis zwischen Neunkirchen und Soltau in Gilmerdingen. Vielen Dank an Daniela, René und Berti. Und wenn ihr noch was gesehen habt, ruft an, kostenlos 0800 529 und 4x5. Euch allen eine gute Fahrt. Und so klingt es, wenn man nach 600 Kilometern ins Ziel einläuft. Sachi aus Berlin hat das geschafft in Kalifornien und wir feiern ihn gleich nochmal hier im neuen Nachmittag bei FFN.

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Live FM am Montagnachmittag 600 Kilometer in 5 Tagen laufen. Das hört sich absolut unmöglich an. Ich meine, das sind 14 Marathons in 5 Tagen. Aber er hier hat's geschafft. Sachi. Herzlichen Glückwunsch an der Stelle. Er ist Extremsportler, kommt aus Berlin und ist gestern nach 604 gelaufenen Kilometern im Ziel angekommen. Gestartet ist er im Death Valley, also einem der heißesten Orte der Welt, angekommen dann gestern in der Nähe von Los Angeles. Und da ist er seiner Mama in die Arme gelaufen. Das war auch so ein bisschen sein Ansporn. Seine eigentliche Zeit, die er sich vorgenommen hat, hat er nämlich nicht ganz geschafft. Aber er wollte mit seiner Mama am Muttertag ein Eis essen gehen. Und das Versprechen konnte er zum Glück auch einhalten. Für die gesamte Strecke, wo wir gerade beim Thema Essen sind übrigens, musste er einen Kalorienbedarf von 60.000 Kalorien decken. Das wären umgerechnet 70 Portionen Spargel mit Kartoffeln. Im Stream haben ihm zeitweise 2 Millionen Menschen gleichzeitig zugeschaut. Und als er dann eingelaufen ist im Ziel, hat es sich ungefähr so angehört. Ja, also nach 600 Kilometern auch absolut verdient. Ich laufe im Oktober einen 10-Kilometer-Lauf, da möchte ich bitte ähnlich im Ziel empfangen werden. Hier ist FFN, jetzt mit neuer Musik von Miley Cyrus. Younger You spielen wir euch für mehr Musik und mehr Abwechslung. Schönen Montag.

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15: 15 Uhr haben wir es gleich. Deutschland hat ja schon so einiges an Hilfe in die Ukraine geschickt. Christoph Knigge, das Land soll aber bald mehr als nur Hilfsempfänger sein.
16: Ja, Verteidigungsminister Pistorius, der ist heute nach Kiew gereist. Dort hat er neue Pläne für eine gemeinsame Rüstungskooperation vorgestellt. Kiew wird dann also zu unserem Rüstungspartner.
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16: Deutschland und die Ukraine wollen künftig beim Bau moderner Waffen zusammenarbeiten. Pistorius spricht von einer strategischen Partnerschaft, der FFN-Reporter Maxi Wilsmann. Dabei geht es vor allem um Drohnen.
18: Deutschland und die Ukraine wollen modernste, unbemannte Systeme in allen Reichweiten entwickeln. Auch beim Austausch von Daten und bei der Analyse des Kriegsgeschehens soll enger zusammengearbeitet werden. Die Ukraine gilt als sehr erfahren im Drohneneinsatz. Diese Erkenntnisse sollen in neue Waffenprojekte einfließen. Der Besuch von Pistorius in Kiew kommt heute kurz vor dem Ende der Waffenruhe zwischen Russland und der Ukraine. Der deutsche Verteidigungsminister zeigte sich skeptisch, dass Russlands Präsident Wladimir Putin das wirklich ernst meint mit dem baldigen Kriegsende.
16: Eine Person aus Niedersachsen war auf dem Kreuzfahrtschiff, auf dem das gefährliche Hunter-Virus ausgebrochen ist. Sie steht im Ausland unter Aufsicht der Behörden, hieß es heute. Mehrere Mitreisende sind erkrankt, 3 Menschen gestorben. Laut Landesgesundheitsamt ist für Niedersachsen aber keine Gefahr zu erwarten. Auf dem Schiff ist das in Südamerika vorkommende Andes-Hunter-Virus aufgetreten. Es kann bei engem Kontakt auch von Mensch zu Mensch übertragen werden. In Deutschland, da gibt es dagegen bislang nur andere, deutlich harmlosere Hunter-Varianten. Jasmin Fahimi bleibt Chefin des Deutschen Gewerkschaftsbundes. Der Bundeskongress in Berlin hat sie mit großer Mehrheit für weitere 4 Jahre im Amt bestätigt. Fahimi hat sich in ihrer Rede kämpferisch gezeigt, besonders beim Thema faire Löhne und soziale Reformen. Der Kongress steht unter dem Motto Stärker mit uns und läuft noch bis Mittwoch. Der DGB vertritt rund 5,4 Millionen Beschäftigte. Und Krankenkassen müssen Abnehmspritzen nicht automatisch übernehmen. Das hat das Landessozialgericht Niedersachsen-Bremen in Celle entschieden. Eine 24-jährige Frau mit Hormonstörung und starkem Übergewicht hatte geklagt, weil ihre Krankenkasse die Kosten nicht zahlen wollte. Die Richter gaben der Kasse recht. Sie urteilten, das Mittel gelte als sogenanntes Lifestyle-Medikament und sei nicht für diese Erkrankung zugelassen.
15: Niedersachsen-Wetter war am Wochenende ja wirklich richtig schön. Da ist es doch völlig okay, wenn es jetzt zum Start in die neue Woche wieder ein bisschen bewölkter, ein bisschen regnerischer ist und auch nicht mehr so warm. Hier kommen die aktuellen Temperaturen in Jever an der Stadtkirche 10 Grad. 8 Grad sind es in Lüneburg am Alten Kran und nochmal 8 Grad in Hildesheim am Dom. Der FFN-3-Tage-Trend. Es bleibt bewölkt und auch regnerisch. Nachts teilweise Frost, zumindest im Oberharz. Und dementsprechend können da auch Anfang, Mitte Mai noch ein paar Schneeflocken runterkommen. Tagsüber sind dann aber Top-Temperaturen um die 15 Grad drin.
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15: Geht los mit der A1 Hamburg-Osnabrück zwischen dem Bremer Kreuz und dem Dreieck Stur in beiden Richtungen. 5 Kilometer Stop and Go. Hier kommt eine Viertelstunde obendrauf. Dann vorsieht ein Unfall auf der A1 Osnabrück Richtung Bremen zwischen Lohne-Dinklage und Vechta. Immer noch Vollsperrung auf der A2 Braunschweig Richtung Hannover zwischen dem Kreuz Hannover Ost und dem Kreuz Hannover Buchholz wegen Bergungsarbeiten nach einem LKW-Brand. 5 Kilometer Stau sind es im Moment ab Lehrte Ost. Dadurch ist auch auf der A7 Hamburg Richtung Hannover im Kreuz Hannover Ost die Ausfahrt zur A2 gesperrt. Wenn möglich, bitte weiträumig ausweichen. A28 Oldenburg Richtung Leer zwischen Westerstede West und Apenremel zur Vollsperrung wegen eines Unfalls. Umleitung ist die U14. Die B65 ist zum einen in Hördinghausen gesperrt zwischen Lindhorfer Straße und Wimmerstraße in beiden Richtungen. Da hat es auch einen Unfall gegeben. Und noch eine Vollsperrung auf der B75, diesmal zwischen Bad Nenndorf und Bekedorf, auch wegen eines Unfalls, auch in beiden Richtungen. Zum Schluss noch die Elbfähre Glückstadt Wischhafen, hier in beiden Richtungen 2 Stunden Wartezeit.
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15: Auf der B3 Hannover Richtung Celle wird zwischen Oze und Elershausen geblitzt, und zwar unter der Brücke. Dann habt ihr einen auf der B217 Hannover Richtung Hameln gesehen, in Ronnenberg hinter der Tankstelle. Und im Heidekreis stehen sie zwischen Neunkirchen und Soltau in Gilmerdingen. Vielen Dank an Daniela, René und Berti fürs Bescheid sagen. Und wenn ihr noch was gesehen habt, ruft an, kostenlos 0800 529 und 4x5. Gute Fahrt.
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15: Und alle so, yay, kurze Woche. Warum nicht spontan noch verreisen? An die Küste zum Beispiel oder in den Harz? Unsere Niedersachsen-Reporter haben mal gecheckt, wie es da so mit freien Unterkünften aussieht. Hört ihr gleich hier bei uns.

0: Schönen Montagnachmittag und herzlich willkommen in der kurzen Woche. Vielleicht habt ihr ja auch Bock, spontan noch über Himmelfahrt wegzufahren. Unsere FFN Niedersachsen-Reporterinnen haben für euch mal nachgehakt, wo spontan noch was geht. Nele Oetken, die Küste ist wie immer sehr beliebt.
1: Wer noch über die Feiertage an die Küste will, der sollte sich ein bisschen beeilen, denn die Buchungslage liegt an den meisten Orten und auch auf den ostfriesischen Inseln so zwischen 80% und 90%. Auf Langeoog zum Beispiel gibt es noch einige wenige freie Ferienwohnungen und Hotels. Einen Strandkorb dazu bekommen, das wird allerdings jetzt schon schwierig. Und eine Sprecherin der Ostfriesland Tourismus GmbH hat uns gesagt, dass das gute Wetter die Buchungslage nochmal ordentlich angekurbelt hat, aber Kurzentschlossene in jedem Fall noch was finden. Und ein Anruf bei den Tourismuszentralen lohnt sich oft, denn die haben vor Ort manchmal noch den ein oder anderen Tipp, weil sie die Vermieter kennen oder auch die Hoteliers.
0: Okay, danke schön, Nele. Wie sieht's im Harz aus, Carina Hunold?
2: Ja, Hotspots im Harz wie Braunlage, Torfhaus oder Goslar, die sind schon sehr gut gebucht. In Klausthal-Zellerfeld, da gibt's am Waldsee noch freie Unterkünfte. Einfacher ist die Suche in kleineren Orten wie Altenau oder Wildemann. Auch Hahnklee wäre da so ein Beispiel. Von hier aus ist man nicht nur schnell in Goslar, sondern hat auch einen Premium-Wanderweg direkt vor der Haustür. Aber es muss ja nicht immer der Harz sein. Entlang der Weser gibt's nicht nur einen guten Radweg, sondern auch sehr viele schöne Campingplätze. Egal ob bei Hahnmünden oder Holzminden.
0: Und den perfekten Urlaubssound bekommt ihr jetzt schon von Kaigo hier bei FFN. Okay, klingt ein bisschen mehr nach Ibiza als nach Wormberg-Wanderung. Ist aber auf jeden Fall ein sehr geiler Song. Safe

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1: Ich bin Jonas Pape, schönen guten Tag. Ein Mann, der in Heisede im Kreis Hildesheim einen anderen Mann angegriffen haben soll, sitzt seit gestern im Gefängnis. Der 54-Jährige soll mit einem 32-Jährigen in einer Gemeinschaftsunterkunft für Monteure in Streit geraten sein und dann auf ihn eingeprügelt haben. Der Angegriffene musste ins Krankenhaus gebracht werden. Die Staatsanwaltschaft stuft die Tat als versuchte Tötung ein, deswegen sitzt der 54-Jährige jetzt in Untersuchungshaft. Was zu dem Streit geführt hat, muss noch geklärt werden. Die asiatische Hornisse lebt seit gut 10 Jahren in Deutschland und breitet sich inzwischen auch bei uns in der Region immer mehr aus. Das ist schlecht, weil sie die europäische Hornisse vertreibt und weil sie Honigbienen isst und das wiederum den Imkern schadet. Marcel Müller-Meißner aus Wunsdorf setzt sich deswegen gemeinsam mit anderen Imkern für ein Hornissenmanagement ein.
2: Wir müssen mit der asiatischen Hornisse leben und jetzt im frühen Stadium haben wir die Möglichkeit, über die Gründungsnester ganz viele Königinnen abzufangen, damit die Population gar nicht so groß wird.
1: Ab Ende Juni will er auch Kurse für Menschen, die in der Natur arbeiten, anbieten, damit die erkennen, wo die asiatische Hornisse Nester baut. Und Surfen, Klettern am Brocken oder eine ganze Zirkus-Projektwoche, bei der bis zu 100 Kinder am Ende ein eigenes Stück aufführen. Das alles gibt's dieses Jahr im Sommerferienprogramm der Stadt Peine. Das ist heute offiziell veröffentlicht worden und damit können sich Kinder und Jugendliche ab sofort auch schon für die ersten Aktionen anmelden. Alle Ferienspaßangebote, die mit Unterstützung der Peiner Vereine durchgeführt werden, sind ab sofort frei. Für die anderen Aktionen gibt's Anfang Juni Anmeldezeiträume in Töpfersmühle.
3: Das Niedersachsenwetter ist ganz schön ungemütlich. Es gibt viele Wolken an der Küste, viel Wind. Es regnet auch immer wieder. Ganz vereinzelt lässt sich aber auch die Sonne mal blinken. Und das hier sind die aktuellen Temperaturen. In Walsrode am Heidekreisklinikum 11 Grad, 10 Grad sind es in Aurich am Pingelhus und 8 in Göttingen am Gänseliesel. Der FFN-3-Tage-Trend hat Schnee im Angebot. Also im Oberharz und vor allem nachts, aber da ist tatsächlich noch ein bisschen Frost möglich. Also stellt euch auf die ein oder andere Schneeflocke ein, die runterkommt. Ansonsten sind tagsüber bis zu 15 Grad möglich. Meistens ist es bewölkt und es regnet auch immer wieder.
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3: A1 Hamburg-Osnabrück zwischen dem Bremer Kreuz und dem Dreieck Stur in beiden Richtungen 5 Kilometer Stop and Go.

0: dauert ungefähr eine Viertelstunde länger. Vorsieht ein Unfall auf der A1 Osnabrück Richtung Bremen zwischen Lohne-Dinklage und Vechta. Die A2 Braunschweig Richtung Hannover ist immer noch gesperrt zwischen dem Kreuz Hannover Ost und dem Kreuz Hannover Buchholz wegen Bergungsarbeiten nach einem LKW-Brand. 5 Kilometer Stau ab Lehrte Ost. Dadurch ist auch auf der A7 Hamburg Richtung Hannover im Kreuz Hannover Ost die Ausfahrt zur A2 gesperrt. Bitte weiträumig ausweichen. A28 Oldenburg Richtung Leer zwischen Westerstede West und Apen-Remels eine Vollsperrung wegen eines Unfalls. Umleitung ist die U14. A352 Eckverbindung Hannover zwischen Langhagen-Kaltenweide und dem Dreieck Hannover Nord. 3 Kilometer Stau, 15 Minuten kommen hier oben drauf. Die B65 ist zum einen in Hördinghausen zwischen Lindhofer Straße und Wimmerstraße wegen eines Unfalls in beiden Richtungen gesperrt. Und dann auch nochmal zwischen Bad Nenndorf und Bekedorf. Auch da hat es einen Unfall gegeben. Und an der Elbfähre Glückstadt-Wischhafen in beiden Richtungen 2 Stunden Wartezeit.
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0: Auf der B3 Hannover Richtung Celle wird zwischen Oze und Elershausen unter der Brücke geblitzt. Auf der B217 habt ihr einen gesehen, in Ronnenberg hinter der Tankstelle Richtung Hameln. Und im Heidekreis wird zwischen Neunkirchen und Soltau in Gilmerdingen geblitzt. Vielen Dank an Daniela, René und Berti fürs Bescheid sagen. Und wenn ihr noch was gesehen habt, ruft an, kostenlos unter 0800 529 und 4x5. Euch allen eine gute Fahrt mit FFN. Hier ist der neue Nachmittag. Und

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One Republic. 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

0: Frage in die Runde. Habt ihr schon mal das Wort Zipfelhuber gehört? Zipfelhuber? Nee? Ich auch nicht. Ist ein Schimpfwort, bedeutet sowas wie Dummkopf und kommt in einem Robin Schulz Song vor.
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0: Ja, also zumindest Tim aus West-Oberledingen in Ostfriesland versteht das immer in Sugar von Robin Schulz. Der Song, den kennen wir alle, und da hat sich mittendrin der Zipfelhuber eingeschlichen. Hört mal genau hin. Da war's. Habt ihr's gehört? Robin Schulz, unser Osnabrücker DJ, kennt sich anscheinend auch mit bayerischen Begriffen aus. Und wenn ihr auch einen Oma-Finanz-Klo-Song habt, dann

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8: Uhr ist es, Heizung runter, Licht aus, Auto stehen lassen. Christoph Knigge, so kann man Energie sparen.
9: Ja, und einige Haushalte in Deutschland, die machen das auch im Moment so. Sie fahren ihren Energieverbrauch runter. Grund dafür sind die gestiegenen Preise durch den Irankrieg.
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9: Zwei Drittel der Menschen in Deutschland haben ihren Energieverbrauch gedrosselt. Das ist das Ergebnis einer Umfrage im Auftrag des Vergleichsportals Verivox. FFN-Reporter Jonas Pape. Besonders beim Heizen und Autofahren wird gespart.
11: 55% drehen ihre Heizung seltener auf, 52% achten mehr auf Stromkosten und fast jede oder jeder Zweite lässt wegen der hohen Spritpreise öfter das Auto stehen. Manche fahren stattdessen Fahrrad oder nutzen Bus und Bahn. Mehr als ein Viertel spart aber gar nichts. Viele sagen, sie hätten vorher schon sparsam gelebt oder könnten sich die höheren Kosten leisten. Bei langfristigen Veränderungen sind viele noch zurückhaltend. Zwar haben 23% etwa Solartechnik installiert, aber teure Sanierungen oder ein E-Auto sind oft noch Zukunftsmusik.
9: Deutschland baut seine Militärpartnerschaft mit der Ukraine weiter aus. Verteidigungsminister Pistorius hat heute in Kiew eine Vereinbarung über gemeinsame Waffenentwicklung unterzeichnet, vor allem im Bereich moderner Drohnen. Die Ukraine gilt beim Drohneneinsatz weltweit als führend, weil sie ihre Technik im Krieg ständig weiterentwickelt hat. Pistorius will diese Erfahrung künftig gezielt nutzen. Entwickelt werden sollen Systeme, die auch weit hinter der Front Ziele treffen können. Die schwache Konjunktur und hohe Energiepreise drücken die Einnahmeerwartung des Landes Niedersachsen. Nach der Mai-Steuerschätzung muss das Land in diesem Jahr mit 262 Millionen Euro weniger auskommen als bislang erwartet. Das hat das Finanzministerium mitgeteilt. Die Auswirkungen der Steuerschätzung seien gerade noch beherrschbar, sagt der Finanzminister Heere. Nun brauche es dringender denn je aber ein wirklich nachhaltiges Wirtschaftswachstum. Und ein 17-jähriger Syrer soll einen Terroranschlag in Hamburg geplant haben. Er wurde deshalb festgenommen. Das hat die Generalstaatsanwaltschaft Hamburg vorhin mitgeteilt. Die Bild-Zeitung berichtet, der 17-Jährige soll sich unter anderem Universaldünger, flüssigen Grillanzünder, eine Sturmhaube und ein Messer beschafft haben.
8: Das Niedersachsenwetter hat neben Wolken, Wind und Regen heute Nachmittag auch noch so ein ganz bisschen Sonne im Angebot. Und das hier sind die aktuellen Temperaturen. In Rodenkirchen am Marktplatz 10 Grad, in Steinhude auch 10 an der Friedenseiche und 8 in Helmstedt am Brunnentheater. Der FFN-3-Tage-Trend, es geht bewölkt und regnerisch weiter in den nächsten Tagen. Nachts ist sogar im Oberharz Frost möglich und da können vereinzelt auch Schneeflocken runterkommen. Ansonsten Top-Temperaturen tagsüber in den nächsten Tagen um die 15 Grad.
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8: A1 Hamburg-Osnabrück zwischen dem Bremer Kreuz und dem Dreieck Stur. In beiden Richtungen 5 Kilometer Stop and Go. Eine Viertelstunde kommt da oben drauf. Die A2 Braunschweig Richtung Hannover ist zwischen dem Kreuz Hannover Ost und dem Kreuz Hannover Buchholz wegen Bergungsarbeiten immer noch gesperrt. Grund dafür ein LKW-Brand. 5 Kilometer Stau ab Lehrte Ost. Dadurch ist auch auf der A7 Hamburg Richtung Hannover im Kreuz Hannover Ost die Ausfahrt zur A2 gesperrt. Also wenn möglich, bitte weiträumig ausweichen. A28 Oldenburg Richtung Leer zwischen Westerstede West und Apen-Remels. Vollsperrung wegen eines Unfalls. Umleitung, das wollte ich sagen, ist die U14. A352 Eckverbindung Hannover zwischen Langhagen-Kaltenweide und dem Dreieck Hannover Nord. 3 Kilometer Stau, 15 Minuten kommen oben drauf. Die B65 ist zweimal gesperrt. Einmal in Hördinghausen zwischen Lindhofer Straße und Wimmerstraße in beiden Richtungen wegen eines Unfalls. Und dann auch nochmal zwischen Bad Nenndorf und Bekedorf. Auch hier in beiden Richtungen, da hat es auch einen Unfall gegeben und an der Elbfähre Glückstadt-Wischhafen in beiden Richtungen 2 Stunden Wartezeit.
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8: Auf der B3 Hannover Richtung Celle wird zwischen Oze und Elershausen geblitzt und zwar unter der Brücke. Auf der B217 habt ihr eingesehen, Hannover Richtung Hameln in Ronnenberg hinter der Tankstelle und im Heidekreis zwischen Neunkirchen und Soltau in Gilmerdingen. Vielen Dank Daniela, René und Berti fürs Bescheid sagen und wenn ihr noch was gesehen habt, ruft an, kostenlos 0800 529 und 4x5. Gute Fahrt.
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8: Vor Nachtfrost du nie sicher bist, bis Sophie vorüber ist. Die kalte Sophie ist ja eine der Eisheiligen. Die gehen heute los und es stimmt ja wirklich, im Oberharz gibt's noch Nachtfrost. Ist das Zufall oder können wir wirklich die Uhr nach diesen Bauernregeln rund um die Eisheiligen stellen? Das klären wir gleich zusammen mit Meteorologe Frank Böttcher in einer knappen Viertelstunde.

diesen Song auf dem Konzert spielt, sollen alle Handys in der Tasche bleiben, damit der Fokus nur auf der Musik und auf dem Moment liegt. Ich habe mich dran gehalten, als ich Coldplay in München live gesehen habe. Und für mehr Musik und mehr Abwechslung gibt's jetzt Tiffany Harris. Im Gegensatz zu Coldplay, die ja wirklich schon ganz, ganz viele Konzerte gespielt haben, geht Tiffany Harris jetzt im November zum allerersten Mal auf ihre eigene Tour. Und das hier ist ihr aktueller Song Vertigo

0: ganz schön kalt ist es wieder geworden hier bei uns in Niedersachsen. FFN am Montagnachmittag. Dabei war der Frühling doch gefühlt schon da. Liegt es vielleicht tatsächlich an den Eisheiligen? Die kommen ja immer Mitte Mai zu uns. Heute geht's los und wir haben Frank Böttcher, den Meteorologen, mal gefragt, ob es Zufall ist, dass es jetzt wieder kalt ist oder ob an den Eisheiligen tatsächlich was dran ist.
1: Also, dass es genau die Eisheiligen trifft, ist tatsächlich reiner Zufall, aber typisch ist es schon bis Ende Mai, dass immer wieder mal Kaltluft aus Nordeuropa den Weg zu uns bis nach Norddeutschland schafft und sogar Nachtfröste bringen kann. Also das gibt diese Wetterlagen und daher kommt eben auch diese Bauernregel, die eigentlich nichts anderes besagt, dass typischerweise Anfang, Mitte Mai immer noch mal Kaltlufteinbrüche möglich sind.
0: Servaz muss vorüber sein, willst vor Nachtfrost sicher sein. Auch wieder so eine Regel rund um die Eisheiligen. Doch darauf sollten sich Hobbygärtner nicht verlassen, wenn sie ihre Pflanzen rausstellen wollen.
1: Ja, es ist tatsächlich so, dass auch in diesem Jahr wieder mal die Kaltluft den Weg bis zu uns schafft. Nachtfröste sogar noch mal möglich sind. Bodenfrost auf jeden Fall. Also wer richtig sicher sein will mit seinen empfindlichen Pflanzen, sollte bis Anfang Juni warten.
0: Kalte Sophie macht alles hier oder die Kalt-Sophie, die bringt zum Schluss ganz gern noch einen Regenguss. Es gibt wirklich so viele Sprüche rund um die Eisheiligen. Wenn ihr mehr darüber erfahren wollt, haben wir euch da eine Liste zusammengestellt. Die gibt's bei uns im Netz. Klickt ffn.de und wir hoffen, dass der Frühling dann möglichst schnell zurückkommt.

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3: Ich bin Jonas Pape, schönen guten Tag. Hannover ist diese Woche Station des Kinderlebenslaufs, der quer durch Deutschland tourt. Organisiert wird die Aktion alle 2 Jahre durch den Bundesverband Kinderhospiz. Sie soll auf die Anliegen und Bedürfnisse von lebensverkürzend erkrankten Kindern aufmerksam machen. Für die Geschäftsführerin von Aktion Kindertraum, Ute Friese, hat die Übergabe der Engelsfackel heute eine besondere Bedeutung.
4: Das ist ein großes, ganz großes leuchtendes Signal für ganz Niedersachsen, dass die Fackel endlich in Hannover angekommen ist. Ja, und damit wollen wir halt aufmerksam machen auf die Familien, auf die Kinder, die eine lebensverkürzende Erkrankung haben.
3: Mit dabei waren auch die Motorradfreunde des Chapter Hannover. Sie haben die Fackel im niedersächsischen Gesundheitsministerium überreicht. Ziel der Aktion ist es, Hospizeinrichtungen zu stärken und auch andere Vereine der Region in die Charity-Arbeit einzubinden. Die nächsten Tage könnten in Hannover Bemerode und rund um Wunsdorf einige Menschen um ihren Schlaf bringen. In Hannover werden im Bereich der Haltestelle Feldbuschwände neue Stadtbahngleise verlegt. Das geht aber nur zwischen 1 und 4 Uhr, wenn die Bahn nicht fährt. Die Arbeiten sollen Donnerstag abgeschlossen sein. Und in Wunsdorf führt die Bundeswehr diese Woche wieder Übungsflüge mit Nachtsichtgeräten durch. Deswegen sind da heute und am Mittwoch ab 21 Uhr Flugzeuge zu hören. Und Tanzen ist in Hannover ein weit verbreitetes Hobby. Neben Paartanzschulen gibt es auch einige Angebote fürs Hip-Hop-Tanzen. Die Stadt will die Tanzszene jetzt besser unterstützen und hat deswegen heute den ersten Tanzentwicklungsplan für die Stadt Hannover vorgestellt. Durch den sollen Probe- und Aufführungsorte besser koordiniert werden. Langfristig will die Stadt auch die Ausbildung von jungen Tänzerinnen und Tänzern fördern.
5: Kompletter Zufall, dass es genau zu den Eisheiligen wieder kalt wird. Das hat uns Meteorologe Frank Böttcher ja gerade erklärt. Dass es im Mai aber nochmal frieren kann nachts, das ist gar nicht so ungewöhnlich. Und im Oberharz passiert das auch heute Nacht. Deswegen können da auch so ein paar Schneeflocken runterkommen. Ansonsten ist es Regen, der uns in den nächsten Tagen begleitet. Dazu viele Wolken auch heute Nachmittag. Jetzt zum Feierabend sind aber auch so ein paar sonnige Momente noch möglich. Bei aktuell 11 Grad in Langwedel an der Schleuse, 9 haben wir in Munster an der Wassermühle und 5 Grad in Braunlage am Eisstadion. Und der FFN 3-Tage-Trend. Es bleibt erstmal eher ungemütlich.
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5: A1 Osnabrück, Hamburg. Zwischen dem Bremer Kreuz und dem Dreieck Stur. In beiden Richtungen 5 Kilometer Stop and Go. Eine Viertelstunde kommt oben drauf. Die A2 Braunschweig Richtung Hannover ist zwischen dem Kreuz Hannover Ost und dem Kreuz Hannover Buchholz immer noch gesperrt. Grund dafür sind Bergungsarbeiten nach einem LKW-Brand. 5 Kilometer Stau ab Lehrte Ost. Und deswegen ist auf der A7 Hamburg Richtung Hannover im Kreuz Hannover Ost auch die Ausfahrt zur A2 gesperrt. Bitte weiträumig ausweichen. A28 Oldenburg Richtung Leer zwischen Westerstede West und Apen-Remels. Vollsperrung wegen eines Unfalls. Umleitung ist die U14. A352 Eckverbindung Hannover zwischen Langenhagen-Kallenweide und dem Dreieck Hannover Nord. 3 Kilometer Stau, 15 Minuten mehr. Dann ist die B65 gleich zweimal gesperrt. Zum einen in Hördinghausen zwischen Lindhofer Straße und Wimmerstraße. Da hat es einen Unfall gegeben. In beiden Richtungen kommt der da nicht durch. Und dann nochmal zwischen Bad Nenndorf und Bekedorf. Auch hier ist die Strecke in beiden Richtungen wegen eines Unfalls gesperrt. Und an der Elbfähre Glückstadt-Wischhafen in beiden Richtungen 2 Stunden Wartezeit.
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2: Stehen heute Nachmittag auf der B3 Hannover Richtung Celle zwischen Oze und Elershausen unter der Brücke. Auf der B217 Hannover Richtung Hameln wird in Ronnenberg hinter der Tankstelle geblitzt und im Heidekreis in Kording am Reithof Richtung Walsrode. Danke an Marion, René und Berti fürs Bescheid sagen. Wenn ihr noch was gesehen habt, Staus oder Blitzer, immer gerne Bescheid sagen, wie immer kostenlos unter 0800 529 und 4x5. Euch allen eine gute Fahrt mit FFN. Gestern war Muttertag, heute ist Muttertagswichteln angesagt. Was es damit auf sich hat, das erklärt uns gleich Günther der Trick.

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0: Hit FFN geht's rein in den Feierabend. Und wenn schon das Wetter nicht für Good Vibes sorgt, dann eben die Musik. Alle Farben liefert gleich Sommersound zusammen mit Rini Miller. Body Talk spiele ich euch für mehr Musik und mehr Abwechslung. Was waren das gestern für lange Schlangen vor den Blumenläden? Also ich glaube, ich musste nur 20 Minuten warten. Das ging ja noch. Hoffentlich haben sich unsere Mütter über die Blumen und Präsente gefreut. In Plattengülle ist das offenbar nicht der Fall.
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2: Hey, Günther! Moin, das hat bei uns in der Gemeinde schon Tradition. Tag nach Muttertag lädt der Pistor ein zum Flohmarkt und anschließendes Muttertagswichteln im Gemeindehaus. Im ersten Teil versuchen alle den unnützen Kram von ihren Blagen und dem Ehemann noch gegen Geld loszuschlagen. Aber der Bedarf an Duftkombinationen und selbstgebastelte Glasuntersetzer ist schnell gedeckt und dann geht's ans Wichteln. Jede Mutter muss ein Geschenk von einer anderen mit nach Hause nehmen. Seit einem Jahr sollen an die Gaben ein Datum dran, damit die nächstes Jahr nicht wieder auftauchen. Einige haben ihre Wichtelpakete auch ungeöffnet hinter Gemeindehaus in die Mülltonne geschmissen. Da wurden abends Männer beobachtet, die sich die da rausgefischt haben fürs nächste Jahr. Seitdem unser Oma aber Wache schiebt, ist das vorbei. Der olle Däubel macht das natürlich nicht ohne Hintergedanken. Oma fischt sich die Muttertagspakete selber raus und mischt die neu als Geburtstagsgeschenke für in der Nachbarschaft. Letztes Jahr ist er aufgeflogen, als die Niewöhners den ihre alte Würstchenzange zurückgeschenkt hat. Die hatte Niewöhners Amanda vor Jahren von ihren Lütken Klausi zum Muttertag gekriegt. Klausi ist heute längst Rentner. Runterbleiben!

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12: 17 Uhr ist es und in Hamburg ist ein 17-Jähriger festgenommen worden. Christoph Knigge, er soll einen Terroranschlag geplant haben.
13: Ja, die Meldung hat uns vorhin erreicht und jetzt gibt es immer mehr Infos dazu. Der Syrer hatte sich vom Islamistischen Staat inspirieren lassen. Es gab laut Generalstaatsanwaltschaft mehrere mögliche Anschlagsorte.
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13: Laut Generalstaatsanwaltschaft wollte der Jugendliche offenbar eine bestimmte Zahl von Menschen töten. Als mögliche Orte für den Anschlag kamen ein Einkaufszentrum, eine Bar oder sogar eine Polizeiwache in Frage. FFN-Reporter Jonas Pape.
15: Die Ermittler sagen, der 17-Jährige hatte sich Dünger, Grillanzünder, eine Sturmhaube und ein Messer besorgt. Er wollte offenbar Sprengsätze oder Molotow-Cocktails herstellen. Spezialkräfte der Polizei haben ihn bereits am Donnerstag festgenommen. Auf die Spur gekommen sind ihm unter anderem der Bundesnachrichtendienst, das Bundeskriminalamt und der Verfassungsschutz. Die Ermittlungen laufen jetzt weiter. Die Behörden prüfen, ob es Kontakte zu weiteren Verdächtigen gibt oder ob der Syrer allein gehandelt hat.
13: In Namibia sind bei einem Absturz einer kleinen Propellermaschine alle 4 Insassen ums Leben gekommen. Laut Fluggesellschaft Desert Air waren ein Pilot und 3 deutsche Staatsbürger im Flugzeug. Es gab keine Überlebenden. Die Touristen waren demnach gestern mit der Cessna vom internationalen Flughafen der Hauptstadt Windhoek abgeflogen. Das Wrack sei heute früh gefunden worden. Nun laufen die Ermittlungen zur genauen Absturzursache. In Lingen sind bei einem Gefängnisbrand 3 Mitarbeiter leicht verletzt worden. Ein Häftling hat laut Polizei sein Bett in Brand gesetzt. Wie der 25-Jährige das Feuer entzündete und warum, ist noch unklar. Die 3 Bediensteten bekämpften das Feuer umgehend, nachdem sie es bemerkt hatten. Sie wurden anschließend vorsorglich ins Krankenhaus gebracht. Viele Menschen in Deutschland gehen wegen der gestiegenen Energiepreise sparsamer mit Strom, Heizung und Sprit um. Das zeigt eine Umfrage im Auftrag des Vergleichsportals Verivox. 2 Drittel gaben an, ihren Verbrauch bewusst zu senken, ausgelöst durch die höheren Kosten infolge des Iran-Kriegs. Mehr als die Hälfte dreht seltener die Heizung auf oder zieht Geräte komplett vom Strom. Fast jeder 2. lässt das Auto öfter stehen, um Geld zu sparen. Beim Umstieg auf erneuerbare Energien zeigen sich die Menschen dagegen noch zurückhaltend. Nur rund 1/4 hat schon Maßnahmen umgesetzt, etwa eine Solaranlage installiert oder das Haus besser gedämmt. 40% haben bislang nichts verändert.
12: Das Niedersachsenwetter ist ungemütlich. Wolken, Wind, immer wieder Regenschauer und die Temperaturen sind jetzt auch nicht so richtig frühlingshaft. 10 Grad in Rothenburg am Flugplatz, dann haben wir 11 Grad im Moment in Hannover am Maschsee und 7 Grad nur in Goslar am Marktplatz. Der FFN 3-Tage-Trend. Ähnlich geht's auch weiter. Nachts ist im Oberharz sogar Frost möglich und da können auch mal so ein paar Schneeflocken mit dabei sein. Tagsüber dann in den nächsten Tagen Top-Temperaturen um die 15 Grad und dazu oft bewölkt und regnerisch.
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12: A1 Hamburg-Osnabrück. Zwischen dem Bremer Kreuz und dem Dreieck Stur in beiden Richtungen 5 Kilometer Stop and Go. 15 Minuten braucht er länger. Die A2 Braunschweig Richtung Hannover ist zwischen dem Kreuz Hannover Ost und dem Kreuz Hannover Buchholz gesperrt wegen Bergungsarbeiten nach einem LKW-Brand. 5 Kilometer Stau ab Lehrte Ost. Dadurch ist auch auf der A7 Hamburg Richtung Hannover im Kreuz Hannover Ost die Ausfahrt zur A2 gesperrt. Wenn es irgendwie geht, bitte weiträumig ausweichen. A28 Oldenburg Richtung Leer. Zwischen Westerstede West und Apenremels Vollsperrung wegen eines Unfalls. Umleitung ist die U14. A352 Eckverbindung Hannover zwischen Langenhagen-Kaltenweide und dem Dreieck Hannover Nord 2 Kilometer Stau und 10 Minuten mehr. Vorsicht, ein Unfall ist auf der B3 Elze Richtung Hannover zwischen Pattensen und dem Abzweig nach Hagenbleck. B65, Bad Nenndorf-Minden zwischen Bad Nenndorf und Bekedorf, Vollsperrung in beiden Richtungen wegen eines Unfalls. Die B210 ist zwischen Surhusen und Haasweg wegen eines Unfalls in beiden Richtungen gesperrt und an der Elbfähre Glückstadt Richtung Wischhafen 2,5 Stunden Wartezeit. Ab Wischhafen sind es 90 Minuten im Moment.
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12: Auf der B3 Hannover Richtung Celle wird zwischen Oze und Elershausen unter der Brücke geblitzt. Auf der B217 Hannover Richtung Hameln in Ronnenberg und zwar hinter der Tankstelle und im Heidekreis in Kording am Reithof Richtung Walsrode. Danke an Marion, René und Berti fürs Bescheid sagen. Wenn ihr noch was gesehen habt, Staus oder Blitzer, ruft an, kostenlos unter 0800 529 und 4x5. Gute Fahrt.
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12: Heute ist der 11. Mai und in genau einem Monat, am 11. Juni, startet die Fußball-WM 2026. Kleine Einstimmung, spiele ich gleich Major Tom und wir checken mal, ob das WM-Fieber in Niedersachsen schon ausgebrochen ist.

Gefühl sein. Die erste Prüfung ist geschafft. FFN am Montagnachmittag. Ganz viele 9- und 10-Klässler bei uns in Niedersachsen haben heute die Abschlussprüfung im Fach Deutsch geschrieben. Als nächstes ist dann am Mittwoch Englisch dran. Deshalb jetzt nochmal alle zusammen als kleiner Reminder quasi. 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

0: Major Tom bei FFN am Montagnachmittag, am 11. Mai. In genau einem Monat geht die Fußball-WM 2026 los. Wie sieht's denn aus bei euch? Ist es schon ausgebrochen, das WM-Fieber?
1: Nee.
2: Gar nicht unser Thema.
0: Soll ich euch eine schwarz-rot-goldene Flagge ins Gesicht malen, damit es mit dem Fußballfieber losgeht?
1: Auf gar keinen Fall.
3: Wahrscheinlich ja noch nicht mal die Gruppenrunde. Bei der Startaufstellung, hast du schon mal gesehen, wer da mitspielt?
0: Ja gut, aber in der Gruppenphase spielen wir ja gegen Elfenbeinküste, Ecuador und Curaçao. Also da könnte was gehen, oder?
3: Müsste mich wundern, wenn sie das schaffen, die Phase zu überstehen.
0: In genau einem Monat geht die Fußball-WM los. Wie groß ist die Vorfreude bei euch?
4: Der Mann hier fährt nach Amerika.
0: Absolut. Wie geil ist das denn? Du bist bei der WM dabei, im WM-Land. Das ist ja der absolute Wahnsinn. Da muss die Vorfreude ja wirklich riesig.
5: Ja, auf die Menschen vor Ort freut man sich auf jeden Fall. Ich glaube, bei solchen Turnieren ist der Vibe immer relativ speziell und ich glaube, das macht es am Ende auch aus.
0: Und was ist dein Tipp?
5: Ich meine, die letzten Spiele sahen jetzt nicht so vielversprechend aus, aber wir kennen es ja auch. Deutschland war ja schon immer eine Turniermannschaft und wenn wir nicht optimistisch sind, wer dann?
0: So, für Deutschland ist eine Turniermannschaft, musst du jetzt direkt 10 € ins Phrasenschwein zahlen.
5: Ja, sehr gern.

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2: Ich bin Jonas Pape, schönen guten Tag. Hannover ist diese Woche Station des Kinderlebenslaufs, der quer durch Deutschland tourt. Organisiert wird die Aktion alle zwei Jahre durch den Bundesverband Kinderhospiz. Sie soll auf die Anliegen und Bedürfnisse von lebensverkürzend erkrankten Kindern aufmerksam machen. Für die Geschäftsführerin von Aktion Kindertraum, Ute Friese, hat die Übergabe der Engelsfackel heute eine besondere Bedeutung.
3: Das ist ein großes, ganz großes leuchtendes Signal für ganz Niedersachsen, dass die Fackel endlich in Hannover angekommen ist. Ja, und damit wollen wir halt aufmerksam machen auf die Familien, auf die Kinder, die eine lebensverkürzende Erkrankung haben.
2: Mit dabei waren auch die Motorradfreunde des Chapter Hannover. Sie haben die Fackel im niedersächsischen Gesundheitsministerium überreicht. Ziel der Aktion ist es, Hospizeinrichtungen zu stärken und auch andere Vereine der Region in die Charity-Arbeit einzubinden. Die nächsten Tage könnten in Hannover-Bemerode und rund um Wunsdorf einige Menschen um ihren Schlaf bringen. In Hannover werden im Bereich der Haltestelle Feldbuschwende neue Stadtbahngleise verlegt. Das geht aber nur zwischen 1 und 4 Uhr, wenn die Bahn nicht fährt. Die Arbeiten sollen Donnerstag abgeschlossen sein. Und in Wunsdorf führt die Bundeswehr diese Woche wieder Übungsflüge mit Nachtsichtgeräten durch. Deswegen sind da heute und am Mittwoch ab 21 Uhr Flugzeuge zu hören. Und Tanzen ist in Hannover ein weit verbreitetes Hobby. Neben Paartanzschulen gibt es auch einige Angebote fürs Hip-Hop-Tanzen. Die Stadt will die Tanzszene jetzt besser unterstützen und hat deswegen heute den ersten Tanzentwicklungsplan für die Stadt Hannover vorgestellt. Durch den sollen Probe- und Aufführungsorte besser koordiniert werden. Langfristig will die Stadt auch die Ausbildung von jungen Tänzerinnen und Tänzern fördern.
4: Niedersachsen-Wetter mit den aktuellen Temperaturen. 10 Grad in Bensersiel am Hafen, 10 Grad sind es auch in Maschen am Rangierbahnhof und 6 Grad in Wieder am Kurhaus. Dazu viele Wolken heute Nachmittag, an der Küste auch ganz schön viel Wind, Regenschauer gibt es auch immer wieder und heute Nacht ist vor allem im Oberharz Frost möglich. Das heißt, da können auch ein paar Schneeflocken runterkommen und das Anfang Mai. Der FFN-3-Tage-Trend, es geht ungemütlich weiter, stellt euch auch in den nächsten Tagen auf viele Wolken und Regen ein. Das Ganze so bei Top-Temperaturen um die 15 Grad.
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4: Die A2 Braunschweig Richtung Hannover ist zwischen dem Kreuz Hannover Ost und dem Kreuz Hannover Buchholz gesperrt wegen Bergungsarbeiten. 5 Kilometer Stau ab Lehrte Ost. Und dadurch ist auch auf der A7 Hamburg Richtung Hannover im Kreuz Hannover Ost die Ausfahrt zur A2 gesperrt. Bitte weiträumig ausweichen. A28 Oldenburg Richtung Leer. Zwischen Westerstede West und Apenremels eine Vollsperrung wegen Bergungsarbeiten. Umleitung ist die U14. Die Sperrung wird hier auch noch mehrere Stunden dauern. A352, Eckverbindung Hannover, zwischen Langhagen-Kaltenweide und dem Dreieck Hannover-Nord, 2 Kilometer Stau, 10 Minuten kommen oben drauf. Die B65 Battenhendorf-Minden ist zwischen Battenhendorf und Bekedorf in beiden Richtungen wegen eines Unfalls gesperrt. Auch die B210 ist gesperrt zwischen Surhusen und Haasweg wegen eines Unfalls und an der Elbfähre Glückstadt Richtung Wischhafen 2,5 Stunden Wartezeit. Ab Wischhafen sind es 1,5 Stunden.
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4: Auf der B3 Hannover Richtung Celle wird zwischen Oze und Elershausen geblitzt, unter der Brücke. Dann ist einer auf der B217 Hannover Richtung Hameln in Ronnenberg hinter der Tankstelle und im Heidekreis wird in Kording am Reithof Richtung Walsrode geblitzt. Vielen Dank an Marion, René und Berti fürs Bescheid sagen. Wenn ihr noch was gesehen habt, ruft an, kostenlos 0800 529 und 4x5. Euch eine gute Fahrt in Richtung Feierabend und gleich lassen wir das Ehrenamt hochleben in der Welt in 30 Sekunden mit Jans Herbst hier im neuen Nachmittag.
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0: Shakira mit Hips und Leih bei FFN. Wir haben gerade schon über die WM gesprochen. In genau einem Monat geht sie los und Shakira bringt diese Woche Freitag den offiziellen WM-Song raus. Die Die wird er heißen. Freut euch schon mal drauf. Ja, und während Shakira damit vermutlich ganz schön viel Geld verdienen wird, gibt's bei so sportlichen Ereignissen ja auch immer ganz, ganz viele ehrenamtliche Helferinnen und Helfer. Natürlich auch vor allem bei kleineren Fußballturnieren zum Beispiel. Und genau diese Menschen, die solche tollen Veranstaltungen möglich machen, wollen wir heute feiern.
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2: Ein Ehrenamt ist unbezahlt, aber unbezahlbar. Und es ist oft komplizierter als der eigentliche Hauptjob. Ich weiß nicht, ob ein Finanzvorstand eines DAX-Konzerns ausreichend qualifiziert ist, ein Kuchenbuffet beim Kita-Sommerfest zu koordinieren. Wobei, wichtig ist eigentlich nur, es wird gemeinsam was angepackt. Also wer noch überlegt, im Verein mal die Hand zu heben für ein Amt als Jugendleiter oder Gerätewart, einfach machen. Denn wie heißt es so schön, es ist nicht leicht, die Welt ehrenamtlich zu retten, während andere sie hauptberuflich kaputt machen, aber man kann es ja wenigstens versuchen. Und ein paar Ehrenämter müssen dringend noch schnell erfunden werden, und zwar der Familienfeiern-Schiedsrichter, der Eltern-WhatsApp-Gruppen-Therapeut und für Vereinsfeste der Bierzelt-Garnitur-Aufbauleiter.

0: FFN, euch einen schönen Feierabend. Den ersten Tag dieser kurzen Woche haben wir doch schon geschafft. Und durch den Abend begleitet euch gleich Kai hier bei FFN.
1: Hallöchen zusammen, ich grüße dich, Jan. Und wir haben sehr gute Gründe gefunden, warum wir im Mai auch einfach mal alle Fünfe gerade sein lassen dürfen, ohne schlechtes Gewissen dabei zu haben.
0: Ja.
1: Und zum Beispiel einfach mal Fenster putzen oder auch Rasen mähen, einfach mal nicht sofort zu machen. Und wir sprechen über ein Problem, das leider viele Konzertlocations bei uns im Land betrifft. Ja, die Leute kommen einfach nicht mehr. Auch das Zollhaus in Leer in Ostfriesland kennt das Problem leider und hat jetzt ihre Community auf Social Media mal einfach direkt drauf angesprochen. Leute, warum kommt ihr nicht mehr? Die spannenden Antworten hört ihr heute Abend bei mir.
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0: Uhr, es ist Zeit für das Neueste aus Niedersachsen, Deutschland und der Welt mit Christoph Knigge. Ein Thema ist weiterhin das Hunter-Virus.
1: Ja, nach dem Ausbruch bei einer Kreuzfahrt heute, die Meldung, unter den Passagieren war auch ein Mensch aus Niedersachsen. Das hat das Landesgesundheitsamt mitgeteilt. Grund zur Panik gibt's aber nicht.
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1: Der niedersächsische Passagier des Schiffs befinde sich im Ausland und stehe unter der Aufsicht der dortigen Gesundheitsbehörden. Nähere Angaben zu dem oder der Betroffenen machte das Landesgesundheitsamt heute nicht, FFN-Reporter Jonas Pappe.
3: Vier weitere deutsche Passagiere waren von der Kanareninsel Teneriffa zunächst in die Niederlande geflogen und dann nach Deutschland gebracht worden. Ein weiterer deutscher Passagier wurde nach Großbritannien geflogen. Das Landesgesundheitsamt schätzt das Risiko für Niedersachsen als gering ein. Hier kommen andere Virusformen vor als die auf dem Schiff. Sie sind nicht zwischen Menschen übertragbar und verlaufen deutlich milder. Weitere Verdachtsfälle aus Niedersachsen gibt es bisher nicht.
1: Ein 17-jähriger Syrer soll einen Terroranschlag in Hamburg geplant haben. Er wurde deshalb festgenommen. Das teilte die Generalstaatsanwaltschaft Hamburg am Nachmittag mit. Die Festnahme war aber schon am Donnerstag. Der 17-Jährige soll sich unter anderem Universaldünger, flüssigen Grillanzünder, eine Sturmhaube und ein Messer beschafft haben. Der Syrer soll geplant haben, eine unbestimmte Anzahl Ungläubiger zu töten. Mögliche Anschlagsorte seien ein Einkaufszentrum, eine Bar oder sogar eine Polizeiwache gewesen, hieß es von den Behörden. Im Tarifstreit im öffentlichen Nahverkehr in Niedersachsen könnte es bald wieder unruhig werden. Auch die vierte Verhandlungsrunde zwischen der Gewerkschaft Verdi und den Arbeitgebern ist ohne Ergebnis geblieben. Verdi fordert Verbesserungen bei Arbeitsbedingungen, darunter Entlastung bei Wochenarbeitszeit und Schichtdiensten, sowie mehr Urlaubstage und höhere Zuschläge für Nacht- und Wochenendarbeit. Die Gewerkschaft prüft jetzt, wie sie vor der nächsten Runde am 1. Juni den Druck erhöhen will. Auch weitere Warnstreiks sind möglich. Und Champagnerduschen sind auf dem Münchner Oktoberfest künftig verboten. Das hat der Stadtrat entschieden. Man wolle nicht die Wiesen zum Ballermann verkommen lassen, zitiert die Süddeutsche Zeitung aus Rathauskreisen. Zuletzt waren in sozialen Medien immer wieder Videos davon aufgetaucht, dass Gäste die Korken knallen ließen und den Shampoos in der Fontäne über andere Gäste gossen.
0: Wir sind beim Niedersachsen-Wetter und da geht es heute vor allem bewölkt durch den Abend, bleibt aber größtenteils trocken. Heute Nacht sind dann so ein paar Regenwolken mehr dabei. Vereinzelt kann es auch Gewitter geben. Dazu geht es runter auf bis plus 1 Grad. 9 noch in Hannover am Maschsee, in Hameln beim Rattenfängerhaus und auch in Emden beim Hafentor. Der FFN-3-Tage-Trend. Die nächsten Tage, die bleiben dann auch eher durchwachsen. Immer mal wieder Schauer dabei. Zwischendurch kommt aber auch die Sonne raus und das bei bis zu 15 Grad in der Spitze.
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0: Die A2 Braunschweig Richtung Hannover ist zwischen dem Kreuz Hannover Ost und dem Kreuz Hannover Buchholz wegen Bergungsarbeiten gesperrt. Hier 5 Kilometer Stau ab Lehrte Ost. Dadurch ist auch auf der A7 Hamburg-Hannover im Kreuz Hannover Ost die Ausfahrt zur A2 gesperrt. Weicht dort bitte weiträumig aus. A28 Oldenburg Richtung Leer. Zwischen Westerstede West und Apen-Remels Vollsperrung wegen Bergungsarbeiten. Hier auch bitte weiträumig ausweichen. Die Sperrung wird noch mehrere Stunden andauern. Wir sind auf der A352 Eckverbindung Hannover zwischen Langenhagen-Kaltenweide und dem Dreieck Hannover-Nord 2 Kilometer Stau, 10 Minuten plus. B65 Bad Nenndorf-Minden zwischen Bad Nenndorf und Beckedorf Vollsperrung in beiden Richtungen nach einem Unfall. Die B210 ist zwischen Surhusen und Haasweg nach einem Unfall beidseitig noch immer gesperrt und an der Elbfähre Glückstadt-Wischhafen 2,5 Stunden Wartezeit. Ab Wischhafen braucht ihr auch eine Stunde länger.
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0: Auf der B3 Hannover-Zelle zwischen Oze und Elershausen unter der Brücke. Dann auf der B217 Hannover Richtung Hameln in Ronnenberg hinter der Tanke und im Heidekreis in Kording am Reithof Richtung Walsrode. Danke Marion, René und Berti. Habt ihr noch was? Ruft durch, kostenlos 0800 529 und 4x5. Danke und euch weiterhin eine gute und sichere Fahrt.
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0: Zusammen. Schön, dass ihr mit dabei seid an diesem frühen Montagabend und mit dabei in dieser halben Stunde für euch auch David Guetta. Freut euch auf Mando Diao, auf Sam Smith und los geht's jetzt mit Coldplay.

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0: bin Jonas Pape, schönen guten Abend. Wir werden sie einfach nicht mehr los. Die asiatische Hornisse verbreitet sich inzwischen auch bei uns in Niedersachsen. In der Grafschaft, in Ostfriesland und auch im Harz hat es unter anderem schon Sichtungen gegeben. Fachleute gehen davon aus, dass wir die invasive Art auch nicht mehr loswerden. FFN-Reporterin Carina Honold, deswegen wollen Imker jetzt lernen, mit ihr umzugehen.
1: Die asiatische Hornisse vertreibt die europäische und hat auch noch die Honigbiene auf dem Speiseplan. Das ist schlecht für die Imker bei uns im Land. Imker Marcel Müller-Meißner aus Wunsdorf in der Region Hannover setzt sich deswegen zusammen mit anderen Imkern für ein Hornissenmanagement ein. Und dafür braucht er Hilfe aus der Bevölkerung.
2: Wir brauchen Augen draußen überall, unter Blumentöpfen, in Grills, in Gullideckeln, in Hecken. Die dann sagen, Mensch, wir haben hier ein auffälliges Nest mit einem Tier, was komisch aussieht. Guckt euch das bitte mal an. Hier ist ganz wichtig, bitte niemals draufhauen.
1: Die asiatische Hornisse ist nämlich ziemlich schwer von unserer heimischen zu unterscheiden und die ist streng geschützt. Ab Ende Juni will Imker Müller-Meißner dann auch für alle Menschen, die in der Natur arbeiten, Kurse anbieten, damit sie lernen, die Hornisse zu erkennen.
0: Bundesweit findet gerade eine Kampagne zur Kinderhospizarbeit statt. Der Kinderlebenslauf ist letzten Monat in Berlin gestartet und macht jetzt auch in Niedersachsen Halt. In Hannover haben Vertreterinnen und Vertreter des Bundesverbands Kinderhospiz und der Aktion Kindertraum heute die Engelsfackel des Verbandes an die Staatssekretärin des Gesundheitsministeriums übergeben. FFN-Reporter Maxi Wilsmann, die Engelsfackel ist das zentrale Symbol des Kinderlebenslaufs.
3: Der findet alle zwei Jahre an mehreren Stationen in ganz Deutschland statt. Die

0: sein. Noch mehr News aus Niedersachsen gibt's im Kurznachrichtenüberblick von FFN Niedersachsen-Reporter Marc-André Kort.
1: Eine Person aus Niedersachsen war mit dem Kreuzfahrtschiff unterwegs, auf dem es zu einem Hunter-Virus-Ausbruch gekommen ist. Das hat das Landesgesundheitsamt jetzt bestätigt. Die betroffene Person befindet sich im Ausland unter Aufsicht der dortigen Behörden. Für Niedersachsen selbst sehen die Experten aber keinen Grund zur Sorge. Das Risiko für die Bevölkerung sei gering, da hier andere, deutlich mildere Hunter-Virus-Varianten vorkommen. Das Land Niedersachsen muss dieses Jahr mit rund 260 Millionen Euro weniger auskommen. Das zeigt die neueste Steuerschätzung des Finanzministeriums. Es liegt an der schwachen Konjunktur und hohen Energiepreisen. Auch die Kommunen haben wegen schwächeren Gewerbesteuereinnahmen weniger Geld. Damit bleibt der finanzielle Druck auf Land und Kommunen hoch. Und für mehr als 50.000 Schülerinnen und Schüler der Jahrgänge 9 und 10 sind heute die Abschlussprüfungen gestartet. Heute ging es mit Deutsch los, übermorgen folgt Englisch und nächste Woche dann Mathe. Die mündlichen Prüfungen in Englisch hat es schon im März gegeben.
0: Himmelfahrt und Pfingsten stehen vor der Tür und viele bei uns in Niedersachsen nutzen die Feiertage für einen Kurztrip. Wir haben uns mal umgehört, wie die Buchungslage so aussieht. FFN-Reporter René Löttgen, an der Küste sind rund 80% der Unterkünfte inzwischen belegt.
2: An manchen Orten sogar schon 90%. Wer noch spontan an die Küste will, sollte sich ein bisschen beeilen, denn eine Sprecherin der Ostfrieslands Tourismus GmbH hat uns gesagt, dass das gute Wetter der letzten Tage die Buchungslage nochmal ordentlich angekurbelt hat. Auch die Hotspots im Harz wie Braunlage, Torfhaus oder auch Goslar sind gut gebucht. In Clausthal-Zellerfeld gibt es am Waldsee noch freie Unterkünfte. Einfacher ist die Suche in kleineren Orten wie Altenau oder Wildemann. Auch Hahnenklee ist dafür ein Beispiel. Von hier aus kommt man nicht nur schnell nach Goslar, sondern hat auch einen Premium-Wanderweg direkt vor der Haustür. Auch Städtetrips sind drin, zum Beispiel in Hannover, Celle oder Hildesheim. Da gibt es noch freie Zimmer. Und noch ein kleiner Tipp, wer am gewünschten Urlaubsort nicht mehr fündig wird, der kann auch mal zu den Randzeiten schauen, also zwischen Himmelfahrt und Pfingsten. Da hat man dann oft etwas bessere Chancen.
0: Also vieles ist zwar schon weg, aber es gibt immer noch freie Plätze. Und das war der Tag in Niedersachsen. 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
3: Viele Wolken heute dabei im Niedersachsen-Wetter. Teilweise ist da auch eine Regenwolke zwischen, aber meistens bleibt es trocken. Heute Nacht sieht es anders aus, da kann es immer mal wieder ein bisschen regnen. Dazu geht es runter auf bis plus 1 Grad. Wir haben 9 in Braunschweig am Burgplatz, in Cuxhaven an der Alten Liebe und auch in Osnabrück am Rathaus. Der FFN-3-Tage-Trend bleibt jetzt so ein bisschen wechselhaft. Mal Regen, mal freundlich mit Sonne und das alles bei Temperaturen um die 15, 16 Grad.
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3: Ihr habt wieder freie Fahrt auf der A2 Braunschweig Richtung Hannover. Zwischen dem Kreuz Hannover Ost und dem Kreuz Hannover Buchholz ist die Vollsperrung aufgehoben. A28 Oldenburg Richtung Leer. Zwischen Westerstede-West und Appenremels Vollsperrung wegen Bergungsarbeiten. Da läuft sie weiterhin. Weicht wenn möglich weiträumig aus. Die Sperrung wird auch noch mehrere Stunden andauern. B65 Bad Nenndorf-Minden. Zwischen Bad Nenndorf und Bekedorf Vollsperrung in beiden Richtungen nach einem Unfall. Und an der Elbfähre Glückstadt Richtung Wischhafen. 2,5 Stunden Wartezeit, ab Wischhafen braucht ihr eine Stunde länger. Haltet durch.
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3: Auf der B3, Hannover Richtung Celle zwischen Oze und Elershausen unter der Brücke. Dann auf der B217, Hannover Richtung Hameln in Ronnenberg hinter der Tanke und im Heidekreis in Kording am Reithof Richtung Walsrode. Dankeschön Marion, René und Berti. Wenn ihr noch was seht, ruft durch, kostenlos wie immer 0800 529 und 4x5. Dankeschön und euch weiterhin eine gute und vor allem sichere Fahrt durch diesen Montagabend. Hier bei FFN. Kai hier, hi.

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0: Musik aus der Stadt der Sünder aus Las Vegas von den Imagine Dragons hier bei FFN. Das ist mehr Musik und mehr Abwechslung bekommt ihr gleich schon von Leonie und Callum Scott. Freut euch auf Stay. Richtig schöne Nummer ist neu hier bei uns.
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0: Einfach heiraten oder auch die Liebe segnen lassen. Das geht Ende Juni spontan und ohne Anmeldung. Christel und Detlef aus Visselhöfede sind dabei. Sie 77, er 80. Am 26.06. lassen sie ihre Liebe bei dieser Aktion segnen. Ohne hätte es vermutlich noch länger gedauert.
2: Ja, weil es vorher das so nicht gab. Wir haben immer mal gesagt, ja, wir können uns ja auch mal in der Kirche segnen lassen. Aber das war nun so das Startsignal. Wir sind ja ein kleiner Ort. Das ist ja jetzt schon was Besonderes, ne? Und da können unsere Familie mit dazukommen. Das finden wir gut.
0: Für Christel ist das aber auch nochmal eine richtig schöne Gelegenheit, sich gegenseitig zu sagen, was sie auch nach vielen Jahren immer noch aneinander schätzen.
2: Detlef ist ein sehr zugewandter, sehr empathischer Mensch. Aber mit dem kann ich eben auch ein bisschen Abenteuerlust noch ausleben. Mal irgendwo hin, mal ganz schnell, ganz spontan, das liebe ich ja auch. Ja, das kann ich ja vielleicht sagen, nehme ihn gerne in den Arm oder er mich, kann man ja auch mal sagen. Gehört ja auch dazu, ne?
0: Einfach heiraten oder die Liebe segnen lassen. Das geht am 26. Juni in vielen Orten bei uns in Niedersachsen. Eine Übersicht gibt es auf einfachheiraten.info.
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2: Es ist 19 Uhr und Deutschland hat ja schon so einiges an Hilfe in die Ukraine geschickt. Christoph Knigge, das Land soll aber mehr als nur Hilfsempfänger sein.
3: Ja, Verteidigungsminister Pistorius, der war ja heute in Kiew. Dort hat er neue Pläne für eine gemeinsame Rüstungskooperation vorgestellt. Kiew soll zu unserem neuen Rüstungspartner werden.
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3: Deutschland und die Ukraine wollen künftig beim Bau moderner Waffen noch enger zusammenarbeiten. Verteidigungsminister Pistorius, der sprach heute von einer strategischen Partnerschaft. FFN-Reporter Maxi Welzmann, dabei geht es vor allem um Drohnen.
4: Deutschland und die Ukraine wollen modernste, unbemannte Systeme in allen Reichweiten entwickeln. Auch beim Austausch von Daten und bei der Analyse des Kriegsgeschehens soll enger zusammengearbeitet werden. Die Ukraine gilt als sehr erfahren im Drohneneinsatz. Diese Erkenntnisse sollen in neue Waffenprojekte einfließen. Der Besuch von Pistorius in Kiew kommt heute kurz vor dem Ende der Waffenruhe zwischen Russland und der Ukraine. Der deutsche Verteidigungsminister zeigte sich skeptisch, dass Russlands Präsident Wladimir Putin es wirklich ernst meint mit dem baldigen Kriegsende.
3: Putins Idee, Ex-Kanzler Schröder als Friedensvermittler im Ukraine-Krieg einzusetzen, sorgt in Europa für Kopfschütteln. Die EU und auch die Ukraine lehnen den Vorschlag kategorisch ab. Schröder sei als enger Vertrauter Putins kaum neutral, hieß es zum Beispiel von der estnischen Außenministerin. Von EU-Seiten hieß es außerdem, Russland könne nicht bestimmen, wer für Europa verhandelt. Viele Außenminister vermuten hinter Putins Vorschlag nur ein Ablenkungsmanöver. In Lingen sind bei einem Gefängnisbrand 3 Mitarbeiter leicht verletzt worden. Ein Häftling hatte laut Polizei sein Bett in Brand gesetzt. Wie der 25-Jährige das Feuer entzündete und warum, ist noch unklar. Die 3 Bediensteten bekämpften das Feuer umgehend, nachdem sie es bemerkt hatten. Sie wurden anschließend vorsorglich ins Krankenhaus gebracht. Und immer mehr Deutsche machen Urlaub in Deutschland. Im März haben Hotels und Pensionen bundesweit 33,6 Millionen Übernachtungen gezählt, gut 3% mehr als im Vorjahr. Der Aufschwung geht fast ausschließlich auf Gäste aus Deutschland zurück, denn aus dem Ausland kamen etwas weniger Touristen als 2024. Auch im ersten Quartal zeigt sich dieser Trend. Insgesamt gab es 86,7 Millionen Übernachtungen.
2: Das Niedersachsenwetter zeigt sich relativ oft bewölkt heute Abend und hier und da auch mal nass. Und das bei 9 Grad in Lüneburg am Wasserturm, in Wilhelmshaven an der Kaiser-Wilhelm-Brücke und 7 in Goslar am Marktplatz. Der FFN-3-Tage-Trend. Ja, und auch die nächsten Tage bleiben eher so ein bisschen durchwachsen. Immer mal wieder Schauer, zwischendurch schaut aber auch die Sonne raus und das bei bis zu 15 Grad.
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2: A2 Hannover Richtung Braunschweig zwischen Lehrter Ost und Himmeler Wald wegen Bergungsarbeiten 3 Kilometer Stau. Plant da mal eine Viertelstunde mehr mit ein. A28 Oldenburg Richtung Leer zwischen Westerstede West und Appenremels Vollsperrung wegen Bergungsarbeiten. Weicht dort bitte weiträumig aus. B65 Bad Nenndorf Minden zwischen Bad Nenndorf und Bekedorf. Vollsperrung in beiden Richtungen noch immer nach einem Unfall. Und an der Elbfähre Glückstadt Richtung Bischafen fast 2 Stunden Wartezeit. Ab Bischafen braucht ihr auch eine Stunde länger.
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2: Auf der B3 Hannover Celle zwischen Oze und Elershausen unter der Brücke. Dann auf der B217 Hannover-Hameln in Ronnenberg hinter der Tanke. Und im Heidekreis in Kording am Reithof Richtung Walsrode. Danke Marion, René und Berti. Wenn ihr noch was seht, ruft durch, kostenlos 0800 529 und 4x5. Danke und euch weiterhin eine gute und sichere Fahrt.
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2: Es ist ein Problem, das viele Konzertlocations in Niedersachsen betrifft. Die Leute kommen einfach nicht mehr. Auch das Zollhaus in Leer in Ostfriesland kennt das leider und hat jetzt einfach mal ihre Community direkt auf Social Media angesprochen und gefragt, warum kommt ihr eigentlich nicht mehr? Die interessanten Antworten gibt's gleich bei mir.

0: von Bon Jovi hier bei FFN. Das ist mehr Musik und mehr Abwechslung gleich von BTS. Freut euch auf Swim. Warum kommt ihr nicht? Das fragen sich immer mehr Konzertlocations wie das Pavillon in Hannover oder auch das Gulfhaus in Vechta. Die Tickets, die verkaufen sich einfach nicht mehr so gut. Auch das Zollhaus in Leer in Ostfriesland kennt das Problem. Sie haben sich damit direkt an ihre Community auf Social Media gewandt. Ganz viele haben darauf reagiert. Der Preis ist dabei nicht der einzige Grund, hat uns Kulturleiter Marco Hanneken vom Zollhaus gesagt.
1: Es gab noch den Grund zum Beispiel, dass Menschen keine Begleitung haben. Sie würden gerne mehr auf Konzerte gehen, sind dann aber immer alleine. Dann gab es irgendwie Schwierigkeiten mit der Anreise. Einige wünschen sich auch mehr Werbung. Die kennen die kleinen KünstlerInnen nicht. Die müssten besser vorgestellt werden. Und wir sind jetzt gerade so ein bisschen daran, das Ganze für uns auszuwerten und zu schauen, wie können wir das Zollhaus besser machen, damit mehr Menschen der Zugang zu Kultur wieder erleichtert wird.
0: Und ihr habt auch schon direkt was umgesetzt. Die erste Maßnahme ist das Soli-Ticket. Was es seit dieser Woche gibt, funktioniert über einen Sponsorenfonds, aus dem Tickets für Menschen zur Verfügung gestellt werden, die sich eben gerade keins leisten können.
1: Dann haben wir vor, eine KulturfreundInnenbörse zu platzieren auf unseren Social-Media-Kanälen, wo Menschen sich verabreden können, zusammen zum Konzert zu gehen. Wir haben uns nochmal die Fahrpläne angeguckt der Deutschen Bahn und jetzt festgestellt, okay, so früh fahren die letzten Züge gar nicht. Vielleicht muss man damit nochmal ein bisschen öffentlicher umgehen, dass wenn unsere Konzerte um 20 nach 10 zu Ende sind, dass jeder tatsächlich noch seinen Zug bekommen kann, etc. pp. Also wir sind mit ganz, ganz vielen kleinen Maßnahmen dabei, das Zollhaus für alle besser zu machen.
0: Und damit euch schon mal eine schöne Konzertsaison. Vielleicht einmal wieder in einem kleineren Schuppen nebenan. 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
1: Ich bin Jonas Pape, schönen guten Abend. Wir werden sie einfach nicht mehr los. Die asiatische Hornisse verbreitet sich inzwischen auch bei uns in Niedersachsen. In der Grafschaft, in Ostfriesland und auch im Harz hat es unter anderem schon Sichtungen gegeben. Fachleute gehen davon aus, dass wir die invasive Art auch nicht mehr loswerden. FFN-Reporterin Carina Honold, deswegen wollen Imker jetzt lernen, mit ihr umzugehen.
2: Die asiatische Hornisse vertreibt die europäische und hat auch noch die Honigbiene auf dem Speiseplan. Das ist schlecht für die Imker bei uns im Land. Imker Marcel Müller-Meißner aus Wunsdorf in der Region Hannover setzt sich deswegen zusammen mit anderen Imkern für ein Hornissenmanagement ein. Und dafür braucht er Hilfe aus der Bevölkerung.
3: Wir brauchen Augen draußen überall, unter Blumentöpfen, in Grills, in Gullideckeln, in Hecken. Die dann sagen, Mensch, wir haben hier ein auffälliges Nest mit einem Tier, was komisch aussieht. Guckt euch das bitte mal an. Hier ist ganz wichtig, bitte niemals draufhauen.
2: Die asiatische Hornisse ist nämlich ziemlich schwer von unserer heimischen zu unterscheiden und die ist streng geschützt. Ab Ende Juni will Imker Müller-Meißner dann auch für alle Menschen, die in der Natur arbeiten, Kurse anbieten, damit sie lernen, die Hornisse zu erkennen.
1: Bundesweit findet gerade eine Kampagne zur Kinderhospizarbeit statt. Der Kinderlebenslauf ist letzten Monat in Berlin gestartet und macht jetzt auch in Niedersachsen Halt. In Hannover haben Vertreterinnen und Vertreter des Bundesverbands Kinderhospiz und der Aktion Kindertraum heute die Engelsfackel des Verbandes an die Staatssekretärin des Gesundheitsministeriums übergeben. FFN-Reporter Maxi Wilsmann, die Engelsfackel ist das zentrale Symbol des Kinderlebenslaufs.
4: Der findet alle 2 Jahre an mehreren Stationen in ganz Deutschland statt. Die Idee stammt von einem Vater, dessen Tochter an einem Hirntumor gestorben ist. Der Spitzname der Tochter Angel ist für die Engelsform der Fackel verantwortlich, als Zeichen der Liebe und als Zeichen des Trosts. Die Geschäftsführerin des Bundesverbands Kinderhospiz, Franziska Kopitz, hat uns erklärt, warum es den Kinderlebenslauf gibt.
5: In Deutschland leben über 100.000 lebensverkürzt erkrankte Kinder, Jugendliche und junge Familien und das wissen viele Menschen nicht. Und für dieses Thema zu sensibilisieren und das zu zeigen, dass Kinderhospizarbeit auch Leben ist und nicht nur eine tragische Diagnose, das ist die Aufgabe vom Kinderlebenslauf.
4: In ganz

0: befindet sich im Ausland unter Aufsicht der dortigen Behörden. Für Niedersachsen selbst sind die Experten aber kein Grund zur Sorge. Das Risiko für die Bevölkerung sei gering, da hier andere, deutlich mildere Hantavirus-Varianten vorkommen. Das Land Niedersachsen muss dieses Jahr mit rund 260 Millionen Euro weniger auskommen. Das zeigt die neueste Steuerschätzung des Finanzministeriums. Es liegt an der schwachen Konjunktur und hohen Energiepreisen. Auch die Kommunen haben wegen schwächeren Gewerbesteuereinnahmen weniger Geld. Damit bleibt der finanzielle Druck auf Land und Kommunen hoch. Und für mehr als 50.000 Schülerinnen und Schüler der Jahrgänge 9 und 10 sind heute die Abschlussprüfungen gestartet. Heute ging es mit Deutsch los, übermorgen folgt Englisch und nächste Woche dann Mathe. Die mündlichen Prüfungen in Englisch hat es schon im März gegeben.
1: Himmelfahrt und Pfingsten stehen vor der Tür und viele bei uns in Niedersachsen nutzen die Feiertage für einen Kurztrip. Wir haben uns mal umgehört, wie die Buchungslage so aussieht. FFN-Reporter René Löttgen, an der Küste sind rund 80% der Unterkünfte inzwischen belegt.
2: An manchen Orten sogar schon 90%. Wer noch spontan an die Küste will, sollte sich ein bisschen beeilen, denn eine Sprecherin der Ostfriesland Tourismus GmbH hat uns gesagt, dass das gute Wetter der letzten Tage die Buchungslage nochmal ordentlich angekurbelt hat. Auch die Hotspots im Harz wie Braunlage, Torfhaus oder auch Goslar sind gut gebucht. In Clausthal-Zellerfeld gibt es am Waldsee noch freie Unterkünfte. Einfacher ist die Suche in kleineren Orten wie Altenau oder Wildemann. Auch Hahnenklee ist dafür ein Beispiel. Von hier aus kommt man nicht nur schnell nach Goslar, sondern hat auch einen Premium-Wanderweg direkt vor der Haustür. Auch Städtetrips sind drin, zum Beispiel in Hannover, Celle oder Hildesheim. Da gibt es noch freie Zimmer. Und noch ein kleiner Tipp, wer am gewünschten Urlaubsort nicht mehr fündig wird, der kann auch mal zu den Randzeiten schauen, also zwischen Himmelfahrt und Pfingsten. Da hat man dann oft etwas bessere Chancen.
1: Also vieles ist zwar schon weg, aber es gibt immer noch freie Plätze. Und das war der Tag in Niedersachsen. 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
3: Es geht einigermaßen bewölkt durch den Montagabend bei uns im Niedersachsen. Wetter bleibt größtenteils trocken. Heute Nacht sieht es anders aus. Da kann es immer mal wieder schütten. Vereinzelt auch Gewitter. Dazu geht es runter auf bis plus 1 Grad. Wir haben 9 in Hannover am Maschsee, 8 in Hameln beim Rattenfängerhaus und auch in Hameln beim Hafentor. Der FFN-3-Tage-Trend. Die nächsten Tage dann eher durchwachsen. Immer mal wieder Schauer, zwischendurch aber auch Sonne und dazu 15 Grad.
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3: A2 Hannover-Braunschweig zwischen Lehrte-Ost und Hemeler Wald wegen Bergungsarbeiten. 3 Kilometer Stau, plant aber eine Viertelstunde mehr mit ein. A28 Oldenburg Richtung Leer zwischen Westerstede-West und Apen-Remels Vollsperrung wegen Bergungsarbeiten. Weicht dort bitte weiträumig aus. Und B65 Bad Nenndorf-Minden zwischen Bad Nenndorf und Bekedorf Vollsperrung noch immer in beiden Richtungen nach einem Unfall.
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3: Auf der B3 Hannover Richtung Celle zwischen Oze und Elershausen unter der Brücke. Dann auf der B217 Hannover-Hameln in Ronnenberg hinter der Tanke und im Heidekreis in Kording am Reithof Richtung Walsrode. Danke Marion, René und Berti. Wenn ihr noch was seht, ruft gerne durch, kostenlos 0800 529 und 4x5. Danke und euch weiterhin eine gute und sichere Fahrt durch diesen frühen Montagabend hier bei uns. Ich bin Sky, hallo.
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0: Ist hier. Kommt gut durch den Montagabend und jetzt viel Spaß in Plattengülle.
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2: Moin, das hat bei uns in der Gemeinde schon Tradition. Tag nach Muttertag lädt der Pistor ein zum Flohmarkt und anschließendes Muttertagswichteln im Gemeindehaus. Im ersten Teil versuchen alle den unnützen Kram von ihren Blagen und dem Ehemann noch gegen Geld loszuschlagen. Aber der Bedarf an Duftkombinationen und selbstgebastelte Glasuntersetzer ist schnell gedeckt und dann geht's ans Wichteln. Jede Mutter muss ein Geschenk von einer anderen mit nach Hause nehmen. Seit einem Jahr sollen an die Gaben ein Datum dran, damit die nächstes Jahr nicht wieder auftauchen. Einige haben ihre Wichtelpakete auch ungeöffnet hinter Gemeindehaus in die Mülltonne geschmissen. Da wurden abends Männer beobachtet, die sich die da rausgefischt haben fürs nächste Jahr. Seitdem unser Oma aber Wache schiebt, ist das vorbei. Der olle Däubel macht das natürlich nicht ohne Hintergedanken. Oma fischt sich die Muttertagspakete selber raus und mischt die neu als Geburtstagsgeschenke für in der Nachbarschaft. Letztes Jahr ist er aufgeflogen, als die Niewöhners den ihre alte Würstchenzange zurückgeschenkt hat. Die hatte Niewöhners Amanda vor Jahren von ihren Lütken Klausi zum Muttertag gekriegt. Klausi ist heute längst Rentner. Unterbleiben!

0: Gleich 20 Uhr und in Hamburg ist ein 17-Jähriger festgenommen worden, Christoph Knigge. Er soll einen Terroranschlag geplant haben.
1: Ja, der Syrer hat sich wohl vom IS inspirieren lassen, hieß es heute von den Behörden. Es gab laut Generalstaatsanwaltschaft mehrere mögliche Anschlagsorte.
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1: Laut Generalstaatsanwaltschaft Hamburg wollte der Jugendliche offenbar eine unbestimmte Zahl von Menschen töten. Als mögliche Orte für den Anschlag kamen ein Einkaufszentrum, eine Bar oder sogar eine Polizeiwache in Frage, FFN-Reporter Jonas Pape.
3: Die Ermittler sagen, der 17-Jährige hatte sich Dünger, Grillanzünder, eine Sturmhaube und ein Messer besorgt. Er wollte offenbar Sprengsätze oder Molotow-Cocktails herstellen. Spezialkräfte der Polizei haben ihn bereits am Donnerstag festgenommen. Auf die Spur gekommen sind ihm unter anderem der Bundesnachrichtendienst, das Bundeskriminalamt und der Verfassungsschutz. Die Ermittlungen laufen jetzt weiter. Die Behörden prüfen, ob es Kontakte zu weiteren Verdächtigen gibt oder ob der Syrer allein gehandelt hat.
1: Deutschland baut seine Militärpartnerschaft mit der Ukraine weiter aus. Verteidigungsminister Pistorius hat heute in Kiew eine Vereinbarung über gemeinsame Waffenentwicklung unterzeichnet, vor allem im Bereich moderner Drohnen. Die Ukraine gilt beim Drohneneinsatz weltweit als führend, weil sie ihre Technik im Krieg ständig weiterentwickelt hat. Pistorius will diese Erfahrung künftig gezielt nutzen. In Namibia sind beim Absturz einer kleinen Propellermaschine alle 4 Insassen ums Leben gekommen. Laut Fluggesellschaft Desert Air waren ein Pilot und 3 deutsche Staatsbürger im Flugzeug. Es gab keine Überlebenden. Die Touristen waren demnach gestern mit der Cessna vom internationalen Flughafen der Hauptstadt Windhoek abgeflogen. Das Wrack wurde heute früh gefunden. Krankenkassen müssen Abnehmspritzen nicht automatisch übernehmen. Das hat das Landessozialgericht Niedersachsen-Bremen in Celle entschieden. Eine 24-Jährige mit Hormonstörung und starkem Übergewicht hatte geklagt, weil ihre Kasse die Kosten nicht zahlen wollte. Die Richter gaben der Kasse recht. Sie urteilten, das Mittel gelte als sogenanntes Lifestyle-Medikament und sei nicht für diese Erkrankung zugelassen. Und ein Kind hat auf einem Spielplatz in Berlin Silbermünzen und andere Wertgegenstände gefunden, darunter Goldschmuck, Luxusuhren und 6.000 Euro Bargeld. Das alles war in der Erde, teilweise unter Büschen vergraben. Eine Erzieherin sammelte gemeinsam mit einem Vater alles ein und informierte die Polizei. Sogar ein kleiner Goldbarren war dabei. Die Polizei in Berlin, die ermittelt nun, ob es sich um Diebesgut handelt.
0: Es geht teilweise noch mit so ein bisschen Restsonne durch diesen Montagabend. Meistens ist es allerdings bedeckt und im Laufe des Abends ziehen dann auch noch aus Richtung Nordsee einige Schauer durchs Land bei 8 Grad in Braunschweig am Burgplatz, in Cuxhaven an der Alten Liebe und auch in Osnabrück am Rathaus. Der FFN 3-Tage-Trend. Ja, bleibt weiter wechselhaft bei uns im Land. Mal Regen, mal freundlich mit Sonne und das bei Temperaturen bis 16 Grad.
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0: A2 Hannover-Braunschweig zwischen Lehrte Ost und Hemeler Wald wegen Bergungsarbeiten. 3 Kilometer Stau, da dauert es eine Viertelstunde länger. A28 Oldenburg Richtung Leer zwischen Westerstede West und Apen-Remels. Vollsperrung wegen Bergungsarbeiten. Das Ganze noch bis 22 Uhr. Weicht bitte weiträumig aus. Und B65 Bad Nenndorf-Minden zwischen Bad Nenndorf und Beckedorf. Vollsperrung in beiden Richtungen wegen Bergungsarbeiten.
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0: Auf der B3 Hannover-Celle zwischen Oze und Elershausen unter der Brücke. Dann auf der B217 Hannover-Hameln in Ronnenberg hinter der Tanke und im Heidekreis in Kording am Reithof Richtung Walsrode. Danke Marion, René und Berti. Habt ihr mehr? Ruft gerne durch, kostenlos 0800 529 und 4x5. Danke und euch eine gute Fahrt.
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0: Und in dieser halben Stunde mit fantastischer Musik von John Legend. Freut euch auf Clock Clock, Portugal the Man und los geht's jetzt mit Kamerad. Mehr Musik.

0: Und jetzt was aus der Kategorie niedliche Schimpfwörter.
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0: Tim aus West-Overledingen in Ostfriesland.

hat sich der Zipfelhuber eingeschlichen. Hört jetzt mal genau hin. Wirklich wunderbar bayerisch, der Zipfelhuber. Jawoll, hört man ganz eindeutig daraus. 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
3: Ich bin Julia Zajons. Schönen guten Abend. Unterwasserwälder aus Algen könnten wichtige Helfer im Kampf gegen den Klimawandel sein. Und Forscher der Leibniz-Uni bei uns in Hannover haben jetzt herausgefunden, wie man solche Kelpwälder erfolgreich ansiedeln kann. Die bis zu 40 Meter hohen Braunalgen binden große Mengen CO2, aber weltweit verschwinden sie immer weiter. Und bisher werden Algen einzeln aufwendig von Tauchern ausgebracht. Das dauert und ist teuer. Deutlich einfacher ist es, kleine Steine mit Algenspuren im Meer zu verteilen. Und das Team aus Hannover hat mithilfe von KI untersucht, welche Bedingungen der Meeresboden erfüllen muss, damit die Algen dann auch gut wachsen. Dabei kam unter anderem raus, entscheidend ist vor allem, wie rau der Untergrund ist. Die Daten sollen dabei helfen, den Schutz dieser Regenwälder der Meere zu verbessern.
4: Es geht locker bewölkt durch diesen Montagabend bei uns im Niedersachsen-Wetter bei 8 Grad noch in Lüneburg am Wasserturm, in Wilhelmshaven an der Kaiser-Wilhelm-Brücke und 6 nur noch in Goslar am Marktplatz. Heute Nacht geht es dann auch noch runter auf knackige 1 Grad plus, das sind zumindest die Tiefswerte und der FFN-3-Tage-Trend bleibt erstmal ein bisschen durchwachsen, immer wieder Schauer, zwischendurch schaut die Sonne raus und das alles bei bis zu 15 Grad.
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4: A2 Hannover-Braunschweig zwischen Lehrte Ost und Hemeler Wald wegen Bergungsarbeiten 3.

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1: Auf der B3 Hannover Celle zwischen Oze und Elershausen unter der Brücke. Dann auf der B217 Hannover Hameln in Ronnenberg hinter der Tanke. Und im Heidekreis in Kording am Reithof Richtung Walsrode. Danke Marion, René und Berti. Habt ihr noch was? Ruft gerne durch bei uns. Ihr wisst ja, komplett kostenlos 0800 529 und 4x5. Das ist genau die richtige Nummer. Ich sag schon mal besten Dank und wünsche weiterhin bestes Ankommen und eine gute und vor allem sichere Fahrt durch den Montagabend mit uns, mit FFN. Ich bin's Kai. Hallo.

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0: FFN ist hier und ihr wisst ja, wir lieben mehr Musik und wir lieben natürlich auch mehr Abwechslung. Deswegen gibt es jetzt was ganz Neues von Miles Smith und Niall Horan. Alleine schon, dass diese beiden fantastischen Sänger zusammen einen Song rausgebracht haben, ist schon mega. Und dass der dann auch noch so klingt, das ist natürlich oben die Kirsche auf der Sahnetorte. Drive Safe, neu hier bei uns.
1: Oh.

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1: 21 Uhr. Ich bin Mia Hin. Guten Abend. Deutschland und die Ukraine wollen künftig zusammen Drohnen entwickeln und herstellen. Das hat Verteidigungsminister Pistorius bei einem Besuch in Kiew angekündigt. Dabei geht es um Drohnen mit unterschiedlichen Reichweiten, von weniger als 100 bis zu mehr als 1500 Kilometern. Pistorius betonte:
2: Die technologischen Sprünge hier in der Ukraine sind beachtlich und wir können davon profitieren, im besten Sinne des Wortes, indem wir für unsere Bundeswehr, für die NATO-Streitkräfte lernen, Informationen mitnehmen und vor allen auch weitere Joint Ventures auf den Weg bringen, also gemeinsame Entwicklung und gemeinsame Produktion von Technologie, um unsere Abschreckungsfähigkeit deutlich zu erhöhen.
1: Die EU lehnt Altkanzler Schröder als Vermittler im Ukraine-Krieg ab. Es sei nicht sehr weise, Russland die Ernennung eines europäischen Vermittlers zu überlassen, sagte die Außenbeauftragte Kallas. Kreml-Chef Putin hatte Schröder am Wochenende als Vermittler ins Spiel gebracht. Vor allem der Dieselpreis an den Tankstellen ist gerade im Sinkflug. Laut ADAC kostete der Liter zuletzt im Schnitt 1,98 Euro. Damit ist der Preis zum ersten Mal seit Anfang März unter die 2-Euro-Marke gefallen. Zum Vergleich, das Allzeithoch beim Diesel lag nach Beginn des Iran-Kriegs zwischenzeitlich bei gut 2,44 Euro pro Liter. Der ADAC sagt aber auch, weil der Ölpreis gerade wieder anzieht, werden die Preise an den Tankstellen vorerst wohl nicht viel weiter runtergehen. Weil er einen Anschlag geplant haben soll, ist ein 17-Jähriger in Hamburg festgenommen worden. Laut Ermittlern soll der Syrer für einen Sprengstoffanschlag Ziele wie ein Einkaufszentrum oder eine Polizeiwache ins Auge gefasst haben. Dazu hat ihn offenbar die Terrormiliz Islamischer Staat inspiriert. In Wien hat die Eurovision Song Contest Woche begonnen. Zum Auftakt zogen die 35 Teilnehmerländer in einer großen Parade durch die österreichische Hauptstadt. Morgen und am Donnerstag gibt's die Halbfinals, am Samstag das Finale. Favorit ist laut den Buchmachern in diesem Jahr Finnland.
3: Bewölkt, aber locker bewölkt geht es durch den Montagabend in Niedersachsen. Wetter bei noch 8 Grad in Hannover am Maschsee, 7 in Hameln beim Rattenfängerhaus und auch in Emden beim Hafentor. Der FFN 3-Tage-Trend. Die nächsten Tage bleiben dann eher durchwachsen, immer mal wieder Schauer. Zwischendurch schaut aber auch die Sonne raus und das bei bis zu 15 Grad.
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3: A28 Oldenburg Richtung Leer. Zwischen Westerstede West und Apen-Remels Vollsperrung wegen Bergungsarbeiten. Das noch bis 22 Uhr. Und B65 Bad Nenndorf-Minden. Zwischen Bad Nenndorf und Bekedorf Vollsperrung beidseitig wegen Bergungsarbeiten.
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3: Nichts gemeldet. Falls ihr was seht, ruft durch. Kostenlos 0800 529 und 4x5. Danke und euch eine gute Fahrt.
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3: Wir gehen rein in die wilden 90er. Freut euch auf die Red Hot Chili Peppers mit Californication. Vorher Take That mit Never Forget. Und los geht's mit Mr. Big. Das ist To Be With You. Hier sind sie für euch, die 90er um 9.

0: FFN, der Montag ist geschafft. Noch 2 Tage bis zum langen Himmelfahrtswochenende. Traditionell ja auch eine typische Woche für Kurzurlaub bei uns in Niedersachsen. Unsere FFN Niedersachsen-Reporter haben für euch mal nachgehakt, wo auch spontan noch was geht. Nele Oetkin aus dem Studio Oldenburg. Die Küste ist wie immer beliebt.
1: Wer noch über die Feiertage an die Küste will, der sollte sich ein bisschen beeilen, denn die Buchungslage liegt an den meisten Orten und auch auf den ostfriesischen Inseln so zwischen 80% und 90%. Auf Langeoog zum Beispiel gibt es noch einige wenige freie Ferienwohnungen und Hotels. Einen Strandkorb dazu bekommen, das wird allerdings jetzt schon schwierig. Und eine Sprecherin der Ostfriesland-Tourismus GmbH hat uns gesagt, dass das gute Wetter die Buchungslage nochmal ordentlich angekurbelt hat, aber Kurzentschlossene in jedem Fall noch was finden. Und ein Anruf bei den Tourismuszentralen lohnt sich oft, denn die haben vor Ort manchmal noch den ein oder anderen Tipp, weil sie die Vermieter kennen oder auch die Hoteliers.
0: Muss ja aber nicht nur die Küste sein, es geht auch in die Heide. In Hermannsburg oder Bad Fallingbostel könnt ihr da auch noch spontan Heidschnucken gucken gehen. Und Carina Honold aus dem Studio in Göttingen, die Berge haben ja auch einiges zu bieten.
2: Ja, Hotspots im Harz wie Braunlage, Torfhaus oder Gossa, die sind schon sehr gut gebucht. In Klausthal-Zellerfeld, da gibt es am Waldsee noch freie Unterkünfte. Mhm. Einfacher ist die Suche in kleineren Orten wie Altenau oder Wildemann. Auch Hahnklee wäre da so ein Beispiel. Von hier aus ist man nicht nur schnell in Goslar, sondern hat auch einen Premium-Wanderweg direkt vor der Haustür. Aber es muss ja nicht immer der Harz sein. Entlang der Weser gibt es nicht nur einen guten Radweg, sondern auch sehr viele schöne Campingplätze. Egal ob bei Hahnmünden oder Holzminden.
0: Da geht also einiges. Euch schon mal eine Riesenvorfreude aufs lange Wochenende mit FFN. Wir sind Niedersachsen.

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1: Ich bin Jonas Pape, schönen guten Abend. Ein Mann, der in Heisede im Kreis Hildesheim einen anderen Mann angegriffen haben soll, sitzt seit gestern im Gefängnis. Der 54-Jährige soll mit einem 32-Jährigen in einer Gemeinschaftsunterkunft für Monteure in Streit geraten sein und dann auf ihn eingeprügelt haben. Der Angegriffene musste ins Krankenhaus gebracht werden. Die Staatsanwaltschaft stuft die Tat als versuchte Tötung ein, deswegen sitzt der 54-Jährige jetzt in Untersuchungshaft. Was zu dem Streit geführt hat, muss noch geklärt werden. Die asiatische Hornisse lebt seit gut 10 Jahren in Deutschland und bereitet sich

0: Ende Juni will er auch Kurse für Menschen, die in der Natur arbeiten, anbieten, damit die erkennen, wo die asiatische Hornisse Nester baut. Und Surfen, Klettern am Brocken oder eine ganze Zirkus-Projektwoche, bei der bis zu 100 Kinder am Ende ein eigenes Stück aufführen. Das alles gibt's dieses Jahr im Sommerferienprogramm der Stadt Peine. Das ist heute offiziell veröffentlicht worden und damit können sich Kinder und Jugendliche ab sofort auch schon für die ersten Aktionen anmelden. Alle Ferienspaßangebote, die mit Unterstützung der Peiner Vereine durchgeführt werden, sind ab sofort frei. Für die anderen Aktionen gibt's Anfang Juni Anmeldezeiträume in Töpfersmühle.
1: Es geht locker bewölkt und teilweise auch klar durch den Montagabend bei uns im Niedersachsenwetter. Aus Richtung Ostsee bzw. Nordsee sind auch so ein paar Wolken im Anflug, die mit Regen gefüllt sind. Wird also heute dann vor allem nachts immer mal wieder nass. Wir haben 8 Grad in Braunschweig am Burgplatz, in Cuxhaven bei der Alten Liebe und 7 in Osnabrück am Rathaus. Der FFN3-Tagetrend bleibt weiter wechselhaft. Mal regnerisch, mal freundlich mit Sonne und das bei bis zu 16 Grad.
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1: A28 Oldenburg Richtung Leer zwischen Westerstede-West und Appenremels. Vollsperrung wegen Bergungsarbeiten. Das Ganze noch eine knappe halbe Stunde bis 22 Uhr. Und B65 Bad Nenndorf-Minden zwischen Bad Nenndorf und Bekedorf. Vollsperrung beidseitig wegen Bergungsarbeiten.
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1: Nichts gemeldet. Wir wünschen weiterhin eine gute und sichere Fahrt durch diesen Montagabend hier bei uns bei FFN. Kai hier. Ich grüße euch. Hi.

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0: Bastille hier bei FFN für mehr Musik und für mehr Abwechslung gleich Miley Cyrus. Sie ist wieder da mit einer richtig schönen Ballade und zwar Younger You gibt's in wenigen Augenblicken. Und ihr hattet am Wochenende vielleicht nicht nur Spieltag im Kopf, sondern habt euch auch im Verein oder auch ehrenamtlich engagiert und den Grillmeister gespielt. Jetzt zur Saison ist immer einiges zu tun und ohne euch Ehrenamtliche läuft gar nichts. Deswegen lässt Jan jetzt das Ehrenamt hochleben.
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2: Ein Ehrenamt ist unbezahlt, aber unbezahlbar. Und es ist oft komplizierter als der eigentliche Hauptjob. Ich weiß nicht, ob ein Finanzvorstand eines DAX-Konzerns ausreichend qualifiziert ist, ein Kuchenbuffet beim Kita-Sommerfest zu koordinieren. Wobei, wichtig ist eigentlich nur, es wird gemeinsam was angepackt. Also wer noch überlegt, im Verein mal die Hand zu heben für ein Amt als Jugendleiter oder Gerätewart, einfach machen. Denn wie heißt es so schön, es ist nicht leicht, die Welt ehrenamtlich zu retten, während andere sie hauptberuflich kaputt machen, aber man kann es ja wenigstens versuchen. Und ein paar Ehrenämter müssen dringend noch schnell erfunden werden, und zwar der Familienfeiern-Schiedsrichter, der Eltern-WhatsApp-Gruppen-Therapeut und für Vereinsfeste der Bierzelt-Garnitur-Aufbauleiter.

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1: 22 Uhr. Ich bin Hanna Messerschmidt. Guten Abend. Deutschland und die Ukraine wollen zusammen Drohnen entwickeln und herstellen. Das hat Verteidigungsminister Pistorius bei einem Besuch in Kiew angekündigt. Dabei geht es um Drohnen mit unterschiedlichen Reichweiten, von weniger als 100 bis zu mehr als 1500 Kilometern. Pistorius betonte,
2: die technologischen Sprünge hier in der Ukraine sind beachtlich und wir können davon profitieren, im besten Sinne des Wortes, indem wir für unsere Bundeswehr, für die NATO-Streitkräfte lernen, Informationen mitnehmen und vor allen Dingen auch weitere Joint Ventures auf den Weg bringen. Also gemeinsame Entwicklung und gemeinsame Produktion von Technologie, um unsere Abschreckungsfähigkeit deutlich zu erhöhen.
1: Die Spritpreise sind zum ersten Mal seit Anfang März im bundesweiten Schnitt unter die 2-Euro-Marke gefallen. Das lag laut ADAC vor allem am gesunkenen Ölpreis. Die Experten kritisieren, dass der Tankrabatt weiter nicht vollständig weitergegeben wird. Immer mehr Menschen in Deutschland werden Opfer von Online-Straftaten. Die meisten kümmern sich aber kaum um ihre Sicherheit im Netz. Das zeigt ein neuer Bericht des Bundesamts für IT-Sicherheit. Mehr von Fabian Hoffmann.
3: Demnach war im vergangenen Jahr jeder 9. Opfer einer Straftat im Netz. Am häufigsten erwischt es Menschen beim Online-Shopping. Aber auch Betrug beim Online-Banking, Phishing und gehackte Accounts kommen oft vor. Für die Betroffenen kann das richtig teuer werden. Ein Drittel klagt über finanzielle Verluste. Trotzdem informiert sich nur jeder 7. regelmäßig über Cybersicherheit.
1: Weil er einen Anschlag geplant haben soll, ist ein 17-Jähriger in Hamburg festgenommen worden. Laut Ermittlern soll der Syrer für einen Sprengstoffanschlag Ziele wie ein Einkaufszentrum oder eine Polizeiwache ins Auge gefasst haben. Dazu hat ihn offenbar die Terrormiliz Islamischer Staat inspiriert.
4: Es geht oft wolkenlos durch diesen Montagabend bei uns im Niedersachsenwetter. Allerdings ziehen von der Nordsee her einige Regenwolken auf, die dann auch einmal quer durchs Land ziehen. Vor allem an heute Nacht wird es immer mal wieder nass. Dazu geht es runter auf bis plus 1 Grad. 7 noch in Lüneburg am Wasserturm und in Wilhelmshaven an der Kaiser-Wilhelm-Brücke. Der FFN-3-Tage-Trend. Die nächsten Tage bleiben dann eher durchwachsen, immer mal wieder Schauer. Zwischendurch aber auch Sonne und das bei bis zu 15 Grad.
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4: A28 Oldenburg Richtung Leer. Zwischen Westerstede West und Apenremels Vollsperrung wegen Bergungsarbeiten. Das Ganze müsste jetzt gleich aber aufgehoben sein. Und B65 Bad Nenndorf-Minden. Zwischen Bad Nenndorf und Bekedorf Vollsperrung in beiden Richtungen noch immer wegen Bergungsarbeiten.
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4: Nichts gemeldet. Wenn ihr noch was seht, ruft gerne durch. Kostenlos 0800 529 und 4x5. Danke und euch weiterhin eine gute und sichere Fahrt.
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4: Und wir haben sehr gute Gründe gefunden, warum wir in diesem Monat Mai auch ruhig mal so ein bisschen fauler sein dürfen, ne? Und Dinge wie zum Beispiel Fenster putzen oder Rasen mähen einfach auch mal so ein paar Tage auslassen können. Und dabei ohne schlechtes Gewissen haben zu müssen. Warum das so ist, darüber reden wir gleich.

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1: Kygo mit Khalid und Griffin. Save My Love. Mehr Musik.

0: FFN ist hier und der Frühling, der ist einfach großartig. Ne? Diese Energie, die wir haben, diese Möglichkeiten, die uns der Balkon und auch der Garten und das schöne Wetter bieten. Aber eben auch diese ganzen Aufgaben. Fenster putzen und Rasen mähen. Aber ihr könnt mit gutem Gewissen faul sein. Zum Beispiel schützen dreckige Fenster unsere Vögel. Viele Umweltorganisationen rufen dazu auf, dass wir unsere Fenster weniger putzen sollen, damit keine Vögel dagegen fliegen. Rasenmähen brauchen wir auch nicht. In England gibt es schon den Trend des No-Mow-May, also der Nicht-Mähen-Mai. Das hilft Pflanzen und Insekten. Wir von FFN haben das mal weitergedacht. Hier sind unsere Top 3 Umweltgründe, um faul zu sein.
1: Platz 3.
0: Müll nicht rausbringen, da können wunderbar ganze Ameisenvölker drin hausen.
1: Platz 2.
0: Staubwischen. In 100 Gramm Staub wohnen ungefähr 250.000 Milben, so viele wie Braunschweig Einwohner hat. Lasst liegen und rettet mehrere Milben-Großstädte. Und
1: Platz 1.
0: Wäsche nicht zusammenlegen und einfach auf den Boden schmeißen, da können dann Igelfamilien einziehen. Okay, gut, das war vielleicht ein bisschen zu viel. Ich hoffe, ihr findet einen gesunden Mittelweg und macht euch einen schönen Montagabend mit uns.

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0: Wir schauen aufs Niedersachsenwetter und das ist meistens sternenklar. Aus Richtung Nordsee ziehen allerdings immer mehr Regenwolken rein. Da wird es dann teilweise nass überall. Immer mal wieder bei uns im Land, vor allem dann Richtung Nacht. Bei 6 Grad noch in Hannover am Maschsee, 7 in Hameln beim Rattenfängerhaus und der FFN 3-Tage-Trend. Die nächsten Tage bleiben dann eher durchwachsen. Immer mal wieder Schauer, zwischendurch schaut die Sonne raus und das bei bis zu 15 Grad.
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0: Die Hagenburger Straße, Uchte Richtung Wunsdorf, ist zwischen an der Nonnenwiese und Neustädter Straße nach einem Unfall in beiden Richtungen gesperrt. Und B65 Bad Nenndorf-Minden zwischen Bad Nenndorf und Beckendorf, Vollsperrung in beiden Richtungen wegen Bergungsarbeiten.
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0: Habt ihr nichts gemeldet? Falls ihr was seht, gerne durchrufen. Kostenlos 0800 529 und 4x5. Danke und euch weiterhin eine gute und sichere Fahrt durch den Montagabend hier bei FFN. Ich bin Sky, hallo.

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0: Schönen Montagabend und jetzt wird's Zeit für ein bisschen Poesie oder sowas in der Art.
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0: Ich bin kein Mann für eine Nacht. Ein paar Stunden reichen auch.

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1: 29 Uhr. Ich bin Hanna Messerschmidt. Guten Abend. Die Spritpreise sind zum ersten Mal seit Anfang März unter die 2-Euro-Marke gefallen. Der ADAC dämpft aber die Hoffnungen, dass die Preise noch weiter runtergehen. Mehr von Jana Klonikowski.
2: Der Liter Diesel kostete gestern im Schnitt 1,98 Euro. Super E10 war nochmal 2 Cent günstiger. Grund für die gesunkenen Preise sind laut ADAC der ebenfalls gesunkene Ölpreis und der starke Euro. Die ADAC-Experten kritisieren aber weiter, dass der Tankrabatt nicht vollständig an die Kunden weitergegeben, sondern zum Teil von den Mineralölunternehmen einbehalten wird. Weil der Ölpreis zuletzt wieder angezogen hat, geht der ADAC auch davon aus, dass die Spritpreise zunächst nicht weiter runtergehen.
1: Deutschland und die Ukraine wollen stärker militärisch zusammenarbeiten. Beide Länder wollen gemeinsam neue Drohnen entwickeln, wie Verteidigungsminister Pistorius bei einem Besuch in Kiew bekannt gab. Die Ukraine habe in den vergangenen Jahren beachtliche technologische Sprünge in dem Bereich hingelegt, so Pistorius. Wie können die Menschen in Deutschland entlastet werden? Nachdem die Entlastungsprämie im Bundesrat gestoppt wurde, will die Bundesregierung das weitere Vorgehen prüfen. Zuletzt hatte sich unter anderem die Verbraucherzentrale für Direktzahlungen ausgesprochen. Die würde auch der Wirtschaftsberater der Bundesregierung, Gabriel Felbermayr, begrüßen. Er sieht aber Hürden und sagt bei NTV:
3: Wenn man daran denkt, wie in der Corona-Krise versucht wurde, genau das umzusetzen und man da die Datenvoraussetzungen nicht hat, dann würde man meinen, dass man jetzt, 6 Jahre später, die Infrastrukturen hat. Sie sind auch scheinbar da, aber wohl nicht in der Form, wie man es bräuchte. Aber jetzt, weil man diese Infrastruktur nicht hat, zur Gießkanne zu greifen, das ist sicherlich die schlechteste aller Alternativen.
1: In Hamburg soll ein Jugendlicher einen Anschlag geplant haben. Der 17-jährige Syrer wurde von Spezialkräften der Polizei festgenommen. Er soll zu den Plänen von der Terrormiliz IS inspiriert worden sein. Bei Durchsuchungen wurden unter anderem Dünger und auch ein Messer gefunden.
4: Wir schauen aufs Niedersachsen-Wetter und da haben wir jetzt noch 7 Grad in Braunschweig am Burgplatz, 6 in Cuxhaven an der Alten Liebe. Der FFN-3-Tage-Trend bleibt jetzt erstmal ein bisschen wechselhafter in den nächsten Tagen mit Regen, mit Sonne und das bei Temperaturen um die 16 Grad.
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4: Die Hagenburger Straße Uchte Richtung Wunsdorf ist zwischen an der Nonnenwiese und Neustädter Straße nach einem Unfall beidseitig weiterhin gesperrt und B65 Bad Nenndorf-Minden zwischen Bad Nenndorf und Beckedorf Vollsperrung in beiden Richtungen wegen Bergungsarbeiten.
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4: Nichts gemeldet, euch eine gute Fahrt.
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4: Und jetzt mit Taylor Swift, das ist Cruel.

Avicii, Diana, Kulthit aus den 80ern, das ist mehr Musik hier bei FFN und mehr Abwechslung gibt es direkt hinterher von der fantastischen Tiffany Harris. Das ist Vertigo, neu hier bei uns.

0: locker bewölkt und teilweise auch wolkenlos durch den späten Montagabend. Das bleibt dabei aber nicht, denn es sind schon einige Regenwolken im Anflug von Richtung Nordsee. Und heute Nacht geht es dann auch runter auf bis plus 1 Grad. Wir haben 7 in Braunschweig am Burgplatz und auch in Cuxhaven an der Alten Liebe. Der FFN-3-Tage-Trend bleibt weiter wechselhaft. Mal regnerisch, mal freundlich mit Sonne und das bei bis zu 16 Grad.
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0: Die Hagenburger Straße Richtung Wunsdorf ist zwischen an der Nonnenwiese und Neustädter Straße nach einem Unfall beidseitig gesperrt und B65 Bad Nenndorf-Minden zwischen Bad Nenndorf und Beckedorf Vollsperrung in beiden Richtungen wegen Bergungsarbeiten.
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0: Ja, und da habt ihr uns aktuell nichts gemeldet. Sollte sich daran was melden und ihr seht was, vielleicht habt ihr eine Stauwartezeit oder auch einen Blitzer, dann ruft gerne durch, wie immer natürlich kostenlos. 0800 529 und 4x die 5 ist dafür genau die richtige Nummer. Ich sage schon mal besten Dank und wünsche weiterhin eine gute und vor allem sichere Fahrt durch diesen späten Montagabend hier bei uns bei FFN. Und für eure Nachtschicht habe ich in der nächsten halben Stunde noch fantastische Musik für euch. Freut euch auf mehr Musik, mehr Abwechslung von Tom Gregory. Hertz ist mit am Start. James Arthur, dann Alle Farben und René Miller mit Body Talk. Der ist ganz neu hier bei uns. Und damit entlasse ich euch erstmal in die Nacht und wünsche einen schönen Abend weiterhin. Ich bin Sky. Hallöchen.
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0: Ich verstehe dich nicht. Warum bleibst du bei dem? In der U-Bahn bekomme ich auch die Gespräche der anderen mit. Es geht um den Freund von einer der beiden Frauen mir gegenüber. Warum hältst du aus? Warum lässt du dir das gefallen? Es gibt keinen Grund, der dich an ihn bindet. Höre ich mit und frage mich, wann bin ich bereit zu bleiben? So richtig. Nicht bleiben, aber in Gedanken schon weg sein. Wirklich bleiben. Da wünsche ich mir, dass die andere Person mich wertschätzt, mir gut tut. Dass das Beieinanderbleiben Halt gibt und Kraft zum Leben. Jesus hat seinen Freunden mal gesagt, bleibt in mir, dann bleibe ich auch in euch. Es geht ihm um eine ganz innige Verbindung. Eine, er vergleicht das mit einem Weinstock und Reben, eine, die Frucht bringt. Beieinander bleiben kann Früchte tragen, dann, wenn die Verbindung Gutes bewirkt. Mir tut Jesus gut. Er holt mich runter, wenn ich mir zu sehr Sorgen mache, gibt mir Mut, zu mir zu stehen oder mich zu entschuldigen, wenn ich einen Fehler gemacht habe. Ich bleibe. Wann bleibst du? Anja Kieser, FFN Kirchenredaktion.
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2: 0 Uhr. Ich bin Hanna Messerschmidt. Guten Abend. Die Spritpreise sind zum ersten Mal seit Anfang März im bundesweiten Schnitt unter die 2-Euro-Marke gefallen. Das lag laut ADAC vor allem am gesunkenen Ölpreis. Die Experten kritisieren, dass der Tankrabatt weiter nicht vollständig weitergegeben wird. Deutschland und die Ukraine wollen zusammen Drohnen entwickeln und herstellen. Das hat Verteidigungsminister Pistorius bei einem Besuch in Kiew angekündigt. Dabei geht es um Drohnen mit unterschiedlichen Reichweiten, von weniger als 100 bis zu mehr als 1500 Kilometern. Pistorius betonte,
3: die technologischen Sprünge hier in der Ukraine sind beachtlich und wir können davon profitieren, im besten Sinne des Wortes, indem wir für unsere Bundeswehr, für die NATO-Streitkräfte lernen, Informationen mitnehmen und vor allen Dingen auch weitere Joint Ventures auf den Weg bringen, also gemeinsame Entwicklung und gemeinsame Produktion von Technologie, um unsere Abschreckungsfähigkeit deutlich zu erhöhen.
2: In Hamburg soll ein Jugendlicher einen Anschlag geplant haben. Der 17-Jährige wurde von Spezialkräften der Polizei festgenommen. Jana Klonikowski berichtet.
4: Der 17-jährige Syrer soll laut Ermittlern von der Terrormiliz Islamischer Staat zu dem Anschlagsplan inspiriert worden sein. Demnach soll er für einen Sprengstoffanschlag Ziele wie ein Einkaufszentrum oder eine Polizeiwache ins Auge gefasst haben. Auch einen Anschlag mit Molotow-Cocktails oder einem Messer soll der Jugendliche in Erwägung gezogen haben. Bei Durchsuchungen wurden Dünger, flüssiger Grillanzünder, ein Messer und eine Sturmhaube gefunden.
2: Letztes Jahr sind in Deutschland zum ersten Mal mehr Wärmepumpen als Gasheizungen verkauft worden. Sie kommen vor allem in neu gebauten Häusern zum Einsatz. In bestehenden Häusern wird noch häufiger auf Gasheizungen gesetzt, heißt es von der Deutschen Energieagentur.
5: Heute Nacht ist immer mal wieder die ein oder andere Regenwolke mit dabei im Niedersachsenwetter. Dazu geht's runter auf bis plus 1 Grad. Wir haben noch 6 in Braunschweig am Burgplatz und 7 in Cuxhaven an der Alten Liebe. Der FFN-3-Tage-Trend bleibt jetzt erstmal wechselhaft in den nächsten Tagen. Mal Regen, mal aber auch freundlich mit Sonne und das bei bis zu 16 Grad.
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5: Die Hagenburger Straße Uchte Richtung Wunsdorf ist zwischen an der Nonnenwiese und Neustädter Straße nach einem Unfall weiterhin in beiden Richtungen gesperrt. Und B65 Bad Nenndorf-Minden zwischen Bad Nenndorf und Bekedorf. Vollsperrung in beiden Richtungen noch immer wegen Bergungsarbeiten. Das war's. Ich wünsche euch allen eine gute und sichere Fahrt durch die Nacht.
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4: Ich bin Hanna Messerschmidt. Deutschland und die Ukraine wollen zusammen Drohnen entwickeln und herstellen. Das hat Verteidigungsminister Pistorius bei einem Besuch in Kiew angekündigt. Dabei geht es um Drohnen mit unterschiedlichen Reichweiten, von weniger als 100 bis zu mehr als 1500 Kilometern. Pistorius betonte:
5: Die technologischen Sprünge hier in der Ukraine sind beachtlich und wir können davon profitieren, im besten Sinne des Wortes, indem wir für unsere Bundeswehr, für die NATO-Streitkräfte lernen, Informationen mitnehmen und vor allen Dingen auch weitere Joint Ventures auf den Weg bringen, also gemeinsame Entwicklung und gemeinsame Produktion von Technologie, um unsere Abschreckungsfähigkeit deutlich zu erhöhen.
4: Vor allem der Dieselpreis an den Tankstellen ist gerade im Sinkflug. Laut ADAC ist der Preis im bundesweiten Schnitt zum ersten Mal seit Anfang März unter die 2-Euro-Marke gefallen. Das Allzeithoch beim Diesel lag nach Beginn des Irankriegs zwischenzeitlich bei gut 2,44 Euro pro Liter. Die EU lehnt Altkanzler Schröder als Vermittler im Ukraine-Krieg ab. Es sei nicht sehr weise, Russland die Ernennung eines europäischen Vermittlers zu überlassen, sagte die Außenbeauftragte Kallas. Kreml-Chef Putin hatte Schröder am Wochenende als Vermittler ins Spiel gebracht. Immer mehr Menschen in Deutschland werden Opfer von Online-Straftaten. Die meisten kümmern sich aber kaum um ihre Sicherheit im Netz. Das zeigt ein neuer Bericht des Bundesamts für IT-Sicherheit. Mehr von Fabian Hoffmann.
6: Demnach war im vergangenen Jahr jeder 9. Opfer einer Straftat im Netz. Am häufigsten erwischt es Menschen beim Online-Shopping. Aber auch Betrug beim Online-Banking, Phishing und gehackte Accounts kommen oft vor. Für die Betroffenen kann das richtig teuer werden. Ein Drittel klagt über finanzielle Verluste. Trotzdem informiert sich nur jeder 7. regelmäßig über Cybersicherheit.
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